Und es wird gepredigt werden, das Evangelium vom Reich in der ganzen Welt zu einem Zeugnis über alle Völker, und dann wird das Ende kommen.

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Schuhe. Larissa ist ganz aufgeregt. Heute darf sie sich neue Schuhe kaufen. Das hat Mama ihr versprochen. Sie weiß auch schon ganz genau, wie die Schuhe aussehen sollen. Hellblau mit einer schönen Spange an der Seite. Diese Schuhe hat sie sich im Schaufenster angesehen und genau diese will sie auch haben. Larissa kann es kaum erwarten, die Schuhe anzuprobieren. Nach den Hausaufgaben kann es endlich losgehen. Mama und Larissa fahren in die Stadt. Guten Tag, sagt die nette Verkäuferin, als Mama und Larissa den Laden betreten. Kann ich Ihnen helfen? Diese Schuhe hätte ich gerne, antwortet Larissa sofort und zeigt auf die hellblauen Spangenschuhe im Schaufenster. Die Verkäuferin staunt. Na, junges Fräulein, du hast dich ja aber schnell entschieden, lacht sie und holt Larissa die geliebten Schuhe. So, da wären sie. Am besten probierst du sie erst einmal an. Das brauche ich nicht, antwortet Larissa schnell. Die passen bestimmt. Wir können sie gleich bezahlen. Mama lacht. Larissa, die Verkäuferin hat recht. Auch wenn es deine Größe ist, Schuhe muss man erst einmal anprobieren, ob sie auch wirklich gut passen. Sonst tun sie dir nach einer Weile weh. Larissa ist ganz sicher, dass ihr die Schuhe passen, doch sie will sie Mama zuliebe kurz anprobieren. Die Verkäuferin hilft ihr, die Spange richtig einzustellen und fordert Larissa auf, ein wenig hin und her zu laufen. Larissa findet, dass die Schuhe wunderschön aussehen. Doch was ist das? Dort, wo die Spange sitzt, drücken die Schuhe ganz arg. Oh nein, denkt Larissa erschrocken. Wie können denn so schöne Schuhe drücken? Na, kannst du gut darin laufen? Fragt Mama. Larissa überlegt. In den Schuhen kann sie gar nicht gut laufen. Aber wenn sie das sagt, wird Mama sie bestimmt nicht kaufen. Sie will die Schuhe aber unbedingt haben und deshalb lügt sie. Ja, sagt Larissa, ich kann in den Schuhen prima laufen. Na schön, sagt Mama, das ist schließlich die Hauptsache. Dann können wir sie ja bezahlen. Möchtest du sie gleich anbehalten? Larissa nickt kurz. Sie kann Mama gar nicht richtig in die Augen schauen. Warum nur? Als Larissa sich am nächsten Morgen für die Schule fertig macht, zieht sie gleich die neuen Schuhe an. Sie dreht sich vor dem Spiegel und findet, dass die Schuhe wunderschön zu ihrem Rock passen. Sie freut sich schon darauf, ihren besonderen Einkauf ihrer Freundin Mareike zu zeigen. Nur zu dumm, dass die Füße jetzt schon anfangen weh zu tun. In der Schule wartet Mareike bereits auf ihre Freundin. Hallo, ruft Larissa schon von weitem. Guck mal, ich durfte mir gestern die hellblauen Spangenschuhe kaufen. Oh, sind die schön, sagt Mareike bewundert, während sie zusammen zum Klassenraum gehen. Weil die Füße so wehtun, streckt sich Larissa in der Mathestunde heimlich ein Taschentuch in die Schuhe. Doch das hilft auch nicht viel. Die neuen Schuhe drücken so sehr. In der großen Pause schlägt Mareike vor, dass sie ein bisschen Fang spielen. Du bist dran, ruft sie, tippt Larissa an der Schulter und rennt lachend davon. Sonst spielt Larissa gerne Fang, aber heute kann sie gar nicht richtig laufen. Sie versucht, Mareike zu fangen, doch die ist einfach schneller. Ich habe keine Lust mehr, sagt Larissa nach einer Weile. Komm, wir gehen schon einmal in die Klasse. Es klingelt sowieso gleich. In der Klasse zieht Larissa vorsichtig den rechten Schuh aus. Oh weh, der Fuß ist an der Seite ganz rot und hat sogar eine dicke Blase. Und der linke Fuß sieht genauso schlimm aus. Sie versuchen, die Schuhe wieder anzuprobieren, doch das tut weh. Larissa möchte weinen, aber dann würden die anderen Kinder merken, dass etwas nicht stimmt. Jetzt findet sie ihre neuen Spangenschuhe gar nicht mehr schön. Sie würde sie am liebsten in die Ecke werfen. Larissa wird es ganz heiß. Hat sie nicht sogar Mama angelogen, nur um diese Schuhe zu bekommen? Sie hat gesagt, dass sie richtig gut passen. Dabei hat sie schon von Anfang an gedrückt. Sie kann gar nicht mehr richtig aufpassen. Larissa ist erleichtert, als endlich die letzte Stunde zu Ende ist und sie nach Hause gehen kann. Humpelnd kommt Larissa zu Hause an. Mama hat sie schon vom Fenster aus gesehen und gleich gemerkt, dass etwas passiert ist. »Larissa, was ist denn? Bist du hingefallen? Du humpelst ja.« »Ach, Mama«, weint Larissa, »in den neuen Schuhen kann ich gar nicht gut laufen. Mir tun die Füße so weh. Aber ich wollte sie unbedingt haben, weil ich sie so schön fand. Deshalb habe ich dich gestern im Schuhgeschäft angelogen und gesagt, dass die Schuhe gut passen. Das tut mir wirklich leid, Mama. Das war ganz dumm von mir.« Mama streichelt Larissa über den Kopf.
Larissa, ich finde es gut, dass du mir jetzt die Wahrheit gesagt hast. Du hast ja selbst gemerkt, dass Lügen schlimm ist und böse Folgen haben kann. Den größten Schaden hast du dir damit selbst zugefügt, denn durch deine Lüge kannst du kaum noch laufen. Jetzt wollen wir uns aber erst einmal deine Füße ansehen. Larissa zieht langsam die Schuhe aus. An beiden Füßen hat sie dicke Blasen. Mama klebt vorsichtig mehrere Pflaster darüber. Am Abend halten Papa, Mama und Larissa zusammen die Abendandacht, lesen in der Bibel und beten. Larissa bittet den Herrn Jesus um Vergebung für ihre Lüge. Später sagt Mama: Morgen Nachmittag müssen wir wohl noch einmal einkaufen fahren. Schließlich brauchst du neue Schuhe für die Schule. Larissa strahlt. Doch da sagt Papa plötzlich: Larissa, wir haben dir gestern die hellblauen Spangschuhe, die du unbedingt haben wolltest, bezahlt. Aber das zweite Paar Schuhe musst du nun von deinem eigenen Geld bezahlen. Aber Papa, sagt Larissa erschrocken, ich habe doch so lange gespart, damit ich mir ein Puppenhaus kaufen kann. Außerdem habe ich den Herrn Jesus um Vergebung gebeten, weil ich gelogen habe. Das stimmt, antwortet Papa. Der Herr Jesus hat dir das auch vergeben. Trotzdem musst du die Folgen deiner Lüge tragen. Ein zweites Paar Schuhe können Mama und ich nicht einfach so bezahlen. Schließlich sind Schuhe sehr teuer. Verstehst du das? Larissa überlegt. Jetzt wird sie sich kein Puppenhaus kaufen können, weil sie von dem Geld ihre neuen Schuhe zahlen muss. Doch sie weiß auch, dass Papa recht hat. Deshalb sagt sie leise: Ja, Papa, das verstehe ich. Und ich will so etwas nie wieder machen. Dann ist ja gut, sagt Papa froh und nimmt Larissa in den

du hast Erlösung. Weißt du, das Erreichte, bewahre das Erreichte. Ich habe den Heiland, ich habe den Heiland. Und ich lasse den Heiland nicht nehmen. Halte, was du hast. Die Bibel sagt, du sollst das Feld behalten, die Sache ausrichten, dein Revier verteidigen, was Gott dir gegeben hat, auch wenn es nur ein Schrebergarten ist. Verteidige dein Revier. Epheser Kapitel 6, Vers 10. Und schließlich, mir gefällt, so wie Paulus redet, und schließlich, weißt du, abschließend, endlich, im Endeffekt, und schließlich seid stark in dem Herrn. Nicht Gott macht euch stark, sondern jetzt musst du selbst musst stark sein in dem Herrn und in der Macht seiner Stärke. Und werdet immer stärker im Herrn, wenn ich so weiterlese hier, Epheser 6, Vers 10. Werdet immer stärker. Und je stärker wir sind im Herrn, desto schwächer und machtloser wird der Feind. Es hängt nur von deinem Verhältnis ab. Stark in Gott, Kraftfutter, im Wort Gottes, kraftvolle Predigten, ermutigende Predigten. Nicht so, oh, wir sind das und das. Nein, sei stark im Herrn. Und das nimmt Einfluss auf dein Leben. Gott befreit uns durch starke Predigten, durch starke Botschaften. Der Glaube kommt aus der Predigt. Und du hast plötzlich motiviert. Weißt du, ich bin ein Elefant. Jetzt geht's rund. Weißt du, wir sollen anfangen zu meditieren und nachzudenken. Wer und was sind wir in Christus? Fange nachzudenken. Weißt du, und je mehr du nachdenkst, desto mehr wird dir offenbar, was du in Christus bist. Dein Horizont wird erweitert. Du wirst mehr und mehr inspiriert. Und das ist für dich, was dich befreit. Du wirst weitergeführt. Und dann schickt Gott dich in manche Situationen hinein. Du wirst mehr und mehr abgehärtet. Durch kalte Duschen. Durch Feuerproben. Und dann stehst du da im Namen Gottes. Das ist, wie wir befreit werden. Dann, weißt du, das Einzige, wenn du durch Prüfungen gehst, das Einzige, was abfällt in der Prüfung, ist deine Fessel. Als die drei Jungs in den Feuerofen reingingen, die sind nicht verbrannt, nicht einmal der Geruch des Feuers war an ihnen zu riechen, aber die Fesseln waren weg. Die Fesseln. Du kommst aus der Verklemmung, aus der Verbohrung, aus der Verkrampfung heraus. Fang an, das zu tun, was Gott dir sagt. Gott befreit uns, wenn wir Zeit uns für Gott nehmen. Die meisten Leute haben so viel Zeit für jeden Mist und Unsinn, aber keine Zeit für Gott. Nimm Zeit für Gott, fang an, für Gott zu arbeiten, fang an, Gott zu gehorchen. Weißt du, du musst nicht alles tun, was die Pastoren dir sagen, was die Geschwister dir sagen, auch nicht, was ich dir sage, sondern das tun, was der Heilige Geist dir sagt, dir ganz persönlich. Das ist, worauf es ankommt. Und dann fang an, das zu tun, was er euch sagt, was er dir sagt, ganz persönlich, beim Beten, beim Nachdenken, beim Radeln, beim Schlafen, im Traum, was er dir sagt, das tu. Du stehst morgens auf und sagst, oh, ich muss heute das und das tun. Und du wirst erstaunt sein. Das sind ganz praktische Dinge. Ganz praktische Dinge. So, und indem du anfängst, dazu dienen, das zu tun, wirst du mehr und mehr gesegnet und kommst raus aus der ganzen Verklemmung. Wir werden befreit, weil wir anfangen, für Gott zu arbeiten. Ich werde nie vergessen, ich habe hier in Berlin so eine tolle Erfahrung gemacht. Ich war mal ein bisschen schwermütig und Depression ist eine Last, eine Bedrückung. Ich war schwermütig, irgendeine Laus ist mir über die Leber gelaufen. Bei dir laufen manchmal ganze Läuseschwärme durch die Leber und deshalb ist es bedrückt. Und mir ist nur eine gelaufen, ich war schon fix und fertig. Und dann, ich habe eine Methode, wenn ich bedrückt bin, wenn ich Kummer habe, ich arbeite für Gott. Und zwar nicht, dass ich predige, das ist mein Beruf, aber ich tue etwas, was ich sonst vielleicht nicht tue. Und das ist Zettel verteilen. Ich klebe die Zettel nicht in die Telefonzelle und die Bäume, ich verteile sie. Und ich verteile so die Zettel und dann stecke die Zettel rein. Und dann hier in der Rödernallee, ich werde es nie vergessen, kann das Haus dir noch zeigen, wenn es sein muss. So in der Rödernallee, da gehe ich auf das Haus zu, da kommt eine Frau mit so schönen schwarzen Hund. Das Fell glänzt, wunderbarer Köter. Also Gott vergebe mir, dass ich Köder sage, aber es war ein Hund, schöner Hund. Der kommt raus und der springt mich an, stellt sich hoch, die Frau zieht und er fängt an, meine Hand zu lecken. Und weißt du, das Lecken vom Hund, ich habe ein Wunder erlebt. Das plötzlich hat der Heilige Geist gehabt, mir gesagt, das ist wie beim Lazarus und die Hunde leckten seine Wunden. Und ich spüre das Lecken und das hat mir so wohl getan. Das war, als der Himmel mich salben würde. Dieses Lecken des Hundes. Und die Frau sagt, entschuldigen Sie, das hat er noch nie gemacht. Weißt du, und ich wusste, das ist gut. Und ich sagte, brauchen Sie nicht entschuldigen, ist in Ordnung. Und ich wusste, Gott hat mir mit dem Hund gedient.
Weißt du, Gott benutzt manchmal Hunde, um einem zu dienen. Du musst nicht dich aufgeben, Gott dient dich. Weißt du, und dann wusste ich, ich brauche jetzt keine Zettel mehr verteilen, jetzt fahre ich nach Hause. Die Arbeit ist getan und Gott hat mir gedient. Gott dient mir, wenn ich ihm diene. Fang an, Gott zu dienen, und du wirst merken, wie Gott dir dient, wie er dich befreit von deiner Depression. Ich war so glücklich, ich habe dem Herrn gedankt für den Hund. Und die Hunde leckten die Wunden Lazarus. Wir werden befreit. Wenn wir für Gott arbeiten, dann kann der Teufel uns nicht mehr beschäftigen. Hat er keine Zeit mehr für uns. Wir haben keine Zeit für ihn. Du wirst ausgespannt aus diesem fremden Joch. Johannes 8, Vers 36, wenn der Sohn frei macht, nicht wenn du dich befreist und es ausziehst. Du kannst das Kettenhemd nicht ausziehen. Wenn der Sohn uns frei macht, der ist recht frei. Der ist wirklich frei. Vor Jesus müssen alle Mächte, alle Dämonen in die Knie gehen und kapitulieren und aufgeben. Die geben den Geist auf. Ja, die sind plötzlich nicht mehr da. Und sie dürfen Jesus nicht widersprechen. Wenn der Sohn frei macht, der ist recht frei. Und er weiß, dass er frei ist. Da muss niemand sagen, jetzt bist du frei, jetzt geh nach Hause. Du weißt, jetzt muss ich nicht mehr weiter beten. Ich habe auch nicht mehr weiter die Zettel verteilt. Ich wusste, ich bin frei. Gott hat mir gedient. In schwarzer Form. Dieser schwarze Köder. Das war mein Diener. Von Gott geschickt, dieser schwarze Engel. Weißt du, im Kampf mit den Mächten, ist Jesu Kampf, ist seine Sache, dieser Kampf mit diesen Mächten. Da musst du nicht selber was tun. Jesus hat bei der Verhaftung gesagt, nehmt mich und lasst diese gehen. Jesus sorgt, dass du frei wirst. Er stellt sich zur Verfügung. 1. Korinther 15, Vers 23. In meiner Bibel heißt es, er ist der Erstling. Ihm hat Gott alles übergeben, um alle Herrschaft und alle Macht und alle Gewalt des Feindes zu vernichten. Weißt du, Jesus hat die Macht, alle Macht des Feindes zu vernichten. Da gibt es nichts, was Jesus nicht vernichten könnte, wenn du mit Jesus zusammenarbeitest, zusammenlebst, zusammensitzt. Denn er muss herrschen, bis Gott ihm alle seine Feinde unter seine Füße gelegt hat. Der letzte Feind, der vernichtet wird, ist noch der Tod. Jesus herrscht als König und Befreiung ist sein Werk. Und er kann dich befreien. Er kam extra, um Menschen zu befreien, die von Satan überwältigt waren. Du bist manchmal von ihm überwältigt. Eine Depression kommt über dich, eine Angst kommt über dich, kannst nichts machen, kannst dich schütteln, kannst kalte Dusche nehmen, kannst heiße Dusche nehmen, es wird nichts nützen. Er muss in deinem Leben kommen und er muss dich befreien. Menschen werden frei erst durch Jesus. Und wer Jesus ablehnt, der bleibt weiter Sklave und Knecht. Produziert weiter Ziegeln in Ägypten oder wo auch immer. Lebt weiter unter dem Gesetz und weiß nicht, was Gnade ist. Gott befreit uns, indem er uns unter seinem Schutz stellt. Du bist mein Kind. Du gehörst mir. Du bist mein Augapfel. Gott befreit uns, indem er die Schirmherrschaft über unser Leben übernimmt. Die Obhut und Leitung. Er ist Herr. So, das wirkt befreiend. Das löscht und elementiert alles Negative in uns. Löst alles auf. Schneidet dieses Geschwür, dieses Krebsgeschwür aus unserem Leben heraus. Nimm die Fesseln weg, befreit uns von diesem ganzen Joch, diesem fremden Joch. Ich muss. Weißt du, du hast noch nicht Erlösung begriffen. In der Erlösung musst du gar nichts mehr. Er hat's getan. Du musst nur dich gefallen lassen, dass er dich befreit. Gott befreit uns, indem er uns mit dem Heiligen Geist versiegelt. Es ist ganz arg wichtig, dass du mit dem Heiligen Geist versiegelt wirst. Viele erlebten bei ihrer Bekehrung und bei ihrer Geistestaufe die Geistestaufe, aber die erlebten nicht die Versiegelung mit dem Heiligen Geist. Das ist ein Wunder für sich selbst. Weißt du, und wenn du vom Heiligen Geist versiegelt bist, dann wird sich der Teufel nicht trauen, dieses Siegel zu durchbrechen. Dann kann der Teufel dich nicht mehr antasten. Viele haben bei ihrer Bekehrung, bei ihrer Taufe, bei ihrer Geistestaufe vergessen, versiegle mich, Gott. Weißt du, und wenn du versiegelt bist, das kommt bis an dir ran, berührt dich vielleicht, aber es betrifft dich nicht mehr. Gott versiegelt uns. Du hast plötzlich diese innere Gewissheit. Und das ist das Siegel. Ich weiß, dass mein Erlöser lebt. Der Versiegelte ist in Gott. Sein Leben ist in Gott verborgen, verblombt. Und diese Art der Versiegelung, die findet nicht hier in Deutschland, in Berlin oder Nazareth-Kirchstraße 51 statt. Diese Versiegelung findet im Himmel statt, bei Gott. Da wird dein Name im Buch des Lebens eingetragen. Dann können die Leute dich beschimpfen, wie sie wollen, denn
deinen Namen

0: eingebürgert.
1: Das ist wichtig.
0: Und der Geist Gottes gibt deinem Geist dieses Zeugnis, diese Gewissheit. Und der Feind kann dich nicht mehr anklagen, der kann dich nicht mehr angreifen, der kann dich nicht mehr belästigen. Puh, was willst du? Ich bin kein Deutscher. Ich bin kein Amerikaner. Ich bin kein Russe. Ich bin kein Chinese. Auch wenn ich noch Schlitzaugen habe. Weißt du, ich bin nicht mehr von hier. Ich bin von drüben. Weißt du, die ganze Bestätigung, die musst du von ihm haben. Und das wirkt befreiend. Ich bin in der Hand Gottes eingetragen. Und niemand kann und darf und wird mich aus seiner Hand reißen. Amen. Ich bin sicher in Jesu Armen. Weißt du, du lebst von einer ganz anderen Realität, ganz anderen Hintergrund. Du weißt, ich bin ein Gesalbter Gottes. Ich bin sein Augapfel. Ich bin in den Augen Gottes was Besonderes, ein Auserwählter, ein Berufener. Und du weißt, wer mich jetzt angreift, weißt du, du stehst ganz anders da. Wer jetzt mich antastet, der bekommt mit Gott zu tun. Wer mich jetzt ärgert, weißt du, und das ist, was befreiend wirkt. Ich bin in Gott und Gott ist in mir. Wer mich jetzt beleidigt, der beleidigt Gott. Wer mich jetzt belügt, belügt Gott. Wer jetzt über mich redet, redet über Gott. Negativ. Der soll positiv über mich reden. Wer mich meidet, der meidet Gott. Wer mich kränkt, kränkt Gott. Du musst gewiss sicher werden, ich bin Kind Gottes. Wer dich ausraubt, plündert, dich überfällt, der überfällt Gott und raubt Gott aus und belügt Gott, versündigt sich an Gott. Wer mich beschmutzt, beschmutzt Gott. Überleg einmal, das ist befreiend. Puh. Wer mich verdammt, der verdammt Gott und Jesus und den Heiligen Geist. Wer mich betrügt, betrügt Gott. Du kannst mir viel vormachen. Wer mich zu Fall bringt, bringt Gott zu Fall. Wer mich zerstört, zerstört Gott. Ich will dir nur sagen, in Gott sein, in Gott verwurzelt sein und zu wissen, ich bin im Himmel registriert. Nicht hier in Berlin. Vergiss es. Eines Tages wird Deutschland Berlin nicht mehr geben. Wer mich rauswirft, der wirft Gott raus. Wer mir schadet, der schadet Gott. Wer mich verrät, verrät Gott. Und wer mir dient, der dient Gott. Gott nimmt dich in seine Obhut und das ist befreiend. Du stehst unter meinem Schutz. Das ist befreiend. Weißt, wir reden vom Kampf des Glaubens. Und unser Kampf ist im Himmel. Der findet dort statt. Dort kämpft Gott. Erzengel Michael und Gabriel und Raphael und wie sie ganzen Kerle heißen. Die kämpfen für mich. Die himmlischen Heerscharen. Und dort wird über Sieg entschieden. Und dann schließlich, wenn der Herr merkt, verstehst du, der Teufel wird zu frech, Satan in der Kammer. Der Sieg ist erfochten worden, nicht mit natürlichen, fleischlichen Waffen, sondern mit den Waffen des Geistes. Und der Sieg wird dort errungen und im Himmel wird gekämpft. Der Kampf wird nicht entschieden durch Fleisch und Blut, sondern durch den Heiligen Geist. Wie heißt es einmal im Alten Testament, es geschieht nicht durch Heer oder Kraft, sondern durch meinen Geist. Befreiung geschieht durch den Heiligen Geist, Leute. Durch die Kraft Gottes. Gott ist der, der Kriege steuert. Gott entscheidet im Unsichtbaren, im Verborgenen, was passiert. Und es wird nicht ausgetragen nach menschlichen Methoden, auf religiöser, philosophischer oder theologischer Art oder irgendwie so sakraler Art, ein bisschen Klimbim und Weihrauch und ein paar Kerzen. Nein, der Sieg wird ausgetragen, indem im Himmel der Herr ein Machtwort spricht. Weißt du, das mag in deinem Leben dunkel sein, aber der Herr zündet ein Licht an und plötzlich ist es hell. Und da können die Leute die Finsternis schimpfen, so viel sie wollen, will, aber es passiert nichts. Gott spricht ein Machtwort. Es werde Licht und die Finsternis konnte machen, was es wollte. Es ward Licht. Es ward Licht. Du musst nur Gottes Wort hören. Das wirkt befreiend. Und deshalb ist es so wichtig, Gottes Worte zu hören. Das wirkt befreiend. Wort Gottes verändert deine Situation, bringt die Wende. Plötzlich bist du erlöst, weil Gott ein Wort gesprochen hat. Du bist frei. Jetzt steh auf, bleib nicht sitzen, verlass das Gefängnis. Die Tore sind offen, du musst nur rausgehen, das ist deine Sache. Rausgehen ist deine Sache, die Freiheit zu genießen ist deine Sache. Als die Bürger, also Amerika, die Sklaven befreit worden sind, weißt du, viele Sklaven konnten ich nicht fassen, ich bin frei. Ich muss jetzt nicht mehr dem Herrn Sam dienen, nein, ich bin frei. Weißt du, aber viele sind wieder zurück. Lieber bin ich bei ihnen, bleib bei ihnen Sklave. Weißt du, wir müssen lernen, in Freiheit zu leben. Und das ist so wichtig. Befreiung geschieht in ein paar Minuten, du bist frei. Aber jetzt in der Freiheit zu leben,

0: Diese Worte haben Macht. Der Hauptmann weiß es. Sprich nur ein Wort, Herr, und mein Knecht, egal wenn er 1000 Kilometer weg ist, wird gesund werden. Wir leben vom Sieg Jesu. Und die Befreiung ist bereits begründet, liebe Leute. Wir müssen nicht doch kämpfen. Ich muss frei werden. Oh, ich muss frei werden. Jesus, ich muss frei werden. Nein, du bist frei. Fang an zu jubeln, schlag Purzelbäume und sag Halleluja. Kolosser 2, Vers 15. Er hat die Fürsten und Gewalten entwaffnet und öffentlich zur Schau gestellt, bloßgestellt. Er hat das Sagen. Und sobald du Zugang zu Gott hast, zu Jesus und Heiligen Geist, bist plötzlich frei. Du merkst, oh, ich bin so frei. Wie konnte ich so lange gefangen sein? Auf den Hören da und machen, was er wollte? Sobald du in Gott bist, passiert etwas. Und das ist Befreiung. Wie Befreiung wirkt. Wie befreit Gott einen? Du hast Ruhe. Der befreite Mensch hat Ruhe. Die Waffen schweigen. Du hast Frieden. Da schweigt alles in dir. Die Dämonen schweigen. Die kommen gar nicht mehr hoch. Die melden sich gar nicht mehr. Die Geister. Die negativen Gedanken. Da fliegt noch einer so vorbei, so ein schwarzer Rabe. Aber du hast sie verscheucht. Die sind weg. Die Sünde schweigt. Du hast keine Lust mehr zu sündigen. Du weißt, das bringt nichts. Kommt, weißt du, muss ich warten bis Abend, bis ich wieder entsündigt bin oder bis Gott mir vergeben hat. Dieses innere Schweigen, das ist so wichtig, Geschwister, dieses innere Schweigen. Ich bin ruhig in Gott, gelassen in Gott. Ruhe ist ein ganz wichtiger Teil der Erlösung. Und ein wichtiger Teil der menschlichen Existenz. Ruhe, nicht mehr gehetzt zu werden. Nicht mehr getrieben zu werden, nicht mehr aufgeregt, nicht mehr verunsichert zu sein. Weißt du, da wirst du nicht mehr gestresst. Und das ist was Schönes, die Ruhe in Gott. Kommt her zu mir, alle, die ihr mühselig und beladen seid. Ich will euch Ruhe geben, hat Christus gesagt. Du ärgerst dich nicht mehr. Das ist eine Befreiung. Du hast Ruhe. Du bist nicht mehr genervt. Begehrst nicht mehr, bist nicht mehr neidisch auf deinen Nachbar und Nachbarin. Bist nicht mehr aufgewühlt, zerbrichst nicht mehr den Kopf. Wie, wo, was? Die Gottlosen haben keinen Frieden, keine Ruhe. Sie kennen diesen Frieden nicht. Sie können nicht mit ihren Spannungen umgehen. Sie nehmen das ins Bett und wachen morgens wieder mit Spannungen auf. Weißt du, da kannst du meditieren und im Schneidersitz sitzen und alles Mögliche und hast doch keinen Frieden. Weißt du, wenn der Frieden nicht drin ist, kannst du machen, was du willst. Wenn Gott uns befreit, weißt du, und hinter uns steht, haben wir Ruhe. Sind wir ganz ruhig? Da kann die Welt untergehen, ich weiß. Er fängt mich auf. Weißt du, wir fühlen nicht mehr bedroht. Wir ängstigen uns nicht mehr. Weißt du, auch wenn schreckliche Dinge passieren um uns herum und es passieren. Wenn ich nur an die Christen in der Ukraine denke. Verstehst du, es passieren schreckliche Dinge, aber der Herr gibt mir Frieden. Leben wir, sterben wir, so sterben wir. Leben wir oder sterben wir, sind des Herrn. Ich weiß, ich bin in Gott geborgen. Josua Kapitel 21, das ist ganz arg wichtig, dass du das begreifst, dass es für dich persönlich gilt. Josua, nachdem er gekämpft hat, das Land eingenommen hat hier, und der Herr gab ihnen Ruhe ringsumher, ganz wie er ihren Vätern geschworen hatte, und keiner ihrer Feinde widerstand ihnen so, sondern alle ihre Feinde gab er in ihre Hände, und sie hatten Frieden ringsherum, Ruhe ringsherum. Du sollst in deiner Umgebung ringsherum Frieden haben, selbst wenn du belagert bist. Es war nichts dahingefallen, kein Wort, das der Herr geredet hatte, kam leer zurück. Es war genauso, wie er gesagt hatte, so ist eingetroffen. Der Herr gab ihnen Frieden ringsherum. In deiner Umgebung muss Friede herrschen. In dir muss Friede herrschen. Gott befreit uns und führt uns raus aus Ägypten. Das ist eine Sache. Gott führt uns durch die Wüste durch. Das ist eine andere Sache. Und das Letzte, das Große dabei ist, Gott führt uns hinein in das gelobte Land und wir haben Frieden. Wir haben Frieden ringsherum. Josua 1, Vers 13. Wie kommt das? Wie passiert das? Denkt an das Wort, das euch Moses, der Knecht des Herrn, geboten hatte. Der Herr, euer Gott, hat euch zur Ruhe gebracht. Jeder Bekehrte ist zur Ruhe gebracht und er sollte in die Ruhe eingehen und ruhig bleiben und sich nicht aufregen und sich aufregen lassen. Und sich nervös machen von ein paar frommen Prediger, Pastoren oder was weiß ich, Bücher oder Fernsehfilme. Der Herr hat euch zur Ruhe gebracht und euch dieses Land gegeben. Befreiung ist erst Befreiung, wenn du eingehst in die Ruhe Gottes. Mir ist wohl, mir ist wohl in dem Herrn. Fantastisch. Wenn das Werk Gottes vollendet ist, das habe ich jetzt unter die Füße, jetzt habe ich das im Griff. Du hast erst Befreiung, wenn du im gelobten Land bist und der Herr ringsherum Frieden gegeben hat. Lass die machen, lass die denken, lass die reden, lass die schreiben. Und Gott ruhte von all seinen Werken am siebten Tag. So, wenn Gott das konnte, solltest du auch von all deinen Kämpfen ruhen und ganzen Stress. Aber so viele Leute lassen sich vom Teufel beschäftigen, weil sie nichts für Gott tun. Und ich sage euch eine große Wahrheit, wenn du nichts für Gott tust, wird Gott, der Teufel dich beschäftigen. Tu für Gott was und der Teufel wird dich nicht beschäftigen können. Weißt du, und Gott ruhte von all seinen Werken, die er getan hatte. Und erst hier ist die neue Schöpfung auch bei uns vollendet, der Heilsplan Gottes erfüllt. Hebräer Kapitel 4, ganz tolles Wort, Vers 9. Hebräer 4, Vers 9. Und das, was ich predige, begründe ich biblisch. Der Herr ist es, der dich befreit. Der Herr ist der, der dich aus Ägypten rausführt, durch die Wüste durchbringt. Und in der Wüste lernst du Gott vertrauen. Da wirst du dieses ganze ägyptische Denken, ganze ägyptische Blödeleien, die lässt du zurück. Und den ganzen Knoblauch und den ganzen Kümmel, das lässt du alles zurück. Nichts dagegen, das ist gut, das ist gesund. Aber weißt du, das lässt du zurück, du denkst nicht mehr, jetzt denkst du an die Zukunft. In Ägypten, da war es so und so, da haben wir so und so gemacht. Also früher, viele Leute sagen, früher habe ich, damals habe ich so und so gemacht, vergiss dein früher. Du lebst jetzt und heute und hier. Hier, Hebräer 4, Vers 9. Es ist noch also eine Ruhe vorhanden für das Volk Gottes, für die Kinder Gottes. Denn wer zu Gottes Ruhe gekommen ist, der ruht auch von seinen Werken, wie auch Gott ruht von seinen Werken. Du ruhst. Gott befreit uns, indem wir täglich erfrischt werden. Wir gehen von Oase zu Oase. Wir übernehmen uns nicht. Wir machen nicht zu viel und nicht zu wenig. Wir ruhen. In Gott, sobald wir das eine erreicht haben, dann ruhen wir, machen Dankeschön, und so, bis wir das Ziel erreichen. Von Rastplatz zu Rastplatz. Und da schöpfen wir wieder neue Kraft für die nächste Etappe. Das nächste Wunder. Glaub doch nicht, wenn du von einer Sache befreit wirst, dass du schon für immer frei wirst. Morgen kommt das andere. Die Philister versuchen, den nächsten Brunnen zu verstopfen. Und so musst du 6 Brunnen graben, bis du endlich lebendiges Wasser findest. Die Philister schlafen nicht. Der Teufel schläft nicht. Jetzt habe ich einen Sieg. Na, vergiss doch, gib noch nicht gleich Zeugnis. Jetzt habe ich einen Sieg. Halleluja, ich habe Sieg, Sieg, Sieg. Morgen kommt der nächste Trakt, der nächste Abschnitt, die nächste Etappe, der nächste Brunnen wird wieder verstopft. Und so geht's. Bis wir Wasser bekommen haben, lebendiges Wasser, bis Gott uns Ruhe verschafft hat. Geschwister, dieses Wort ist so groß. Robert Schuller schrieb mir, als ich hier nach Berlin kam, ist ein amerikanischer Pastor in den USA. Er schrieb mir, Pastor Matthäus, wenn du hierher kommst, Gott wird die Ruhe schaffen. Dieses Wort hat er mir damals mit auf den Weg gegeben, hier für Berlin, für unsere Arbeit. Gott verschafft Ruhe. Gott ist der, der wirkt. Und Gott ist der, der arbeitet. Und Gott ist es, der das Werk vollendet. Weißt du, du hast plötzlich Ruhe von Gott. Ruhe in Gott. So, Rastplatz zu Rastplatz. Wir befreit uns Gott, indem er uns beruhigt. Psst. Weißt du, bleib auf dem Teppich. Beruhige dich. Indem er dich zur Ruhe bringt, ein paar Ruhetabletten gibt. So, einfach Ruhetabletten. Du brauchst manchmal diese Ruhetabletten, dass du ruhig wirst, nicht so nervös. Oh Gott, Baldrian, geistlich. Der Heilige Geist ist ein Stück Baldrian. Dass du, ja, ruhig bleibst. Sonst fährst du durch die Prüfung durch. Ich weiß ja, er lässt dich ausruhen. Jesaja Kapitel 9. Kapitel 9, Vers 3 und folgende Verse. Denn du hast ihr drückendes Joch der Assyrer, die Jochstange, diesen Knüppel, den Stecken des Treibers zerbrochen. Und so jeder Stiefel, der mit Gedröhn dahergeht und jeder Mantel durchs Blut geschleift wird, wird verbrannt vom Feuer und verzehrt. Denn uns ist ein Kind geboren, ein Sohn ist uns gegeben und die Herrschaft steht auf seiner Schulter. Und er heißt Wunderrat, ewig Held, Gottes Held, ewig Vater, Friedefürst. So dass die Herrschaft groß werde und des Friedens kein Ende sein wird auf dem Thron Davids und dergleichen. Weißt du, uns ist ein Sohn geboren und der Stab des Treibers ist zerbrochen. Gott zerbricht den Stab des Treibers. Mach das, mach das, mach das, mach das. Weißt du, so viele Christen sind krank von lauter Mach das, mach das, mach das. Ich sage dir die Wahrheit. Ich predige schon über 40 Jahre. Bei Jesus wirst du nicht mehr getrieben, nicht mehr gehetzt, nicht mehr unter Druck gesetzt. Mach das, mach das, mach das. Weißt du, er selbst befreit dich von deinen Belastungen. Du musst nur in seine Hände fallen, in seine Arme und sagen, ich ruhe in Gott. Gott hat es zugelassen, Gott wird es auch wieder wegnehmen. Weißt du, er befreit dich von deinen Tyrannen und Treibern und Suchtmeistern und deinen Terroristen, Diktatoren, von der Knute Satans. Er befreit dich. Er befreit dich. Pharao wollte Israel nicht gehen. Und als Israel, als Moses kam, lass mein Volk gehen, dann haben sie, hat er gesagt, von wegen. Ihr kommt nur auf dumme Gedanken, weil ihr zu faul seid. Ihr müsst also Stroh selber sammeln. Es gibt keinen Stroh mehr. Du kennst ja diese Geschichte. Weißt du, die wollten nur ein Fest in der Wüste feiern. Der Teufel hat keine Lust, dass du Feste feierst, dass du dich freust, das Leben genießt. Das ist, wie Gott befreit. Gott sagt, mein Volk, komm raus, feier ein Fest. Genieße meine Gegenwart. Gott befreit uns, indem er uns den inneren Druck wegnimmt. Unsere Probleme sind innere Probleme. Den inneren Druck. Wir können wieder gelassen bleiben, ruhig und entspannt. Gott befreit uns, indem wir frei werden von allen möglichen Vermutungen, falschen Annahmen, falschen Erwartungen. Die meisten Leute werden krank von falschen Erwartungen, negative Ahnungen. Ich spüre, der mag mich nicht oder die mag mich nicht. Verstehst du? Dein blödes Gespür, bring das ans Kreuz. Gib es dem Heiland ab. Die Vorurteile, Gott befreit uns. Und er sagt uns, fürchtet euch nicht. Weißt du, eure Furcht ist nicht berechtigt. Diese Riesen, die das Land da bevölkern, vielleicht waren es auch welche 2,50 Meter große Kerle. Aber was soll's? Weißt du, erlaubt nicht, dass sie über euch herrschen. Seid nicht mehr Sklaven eurer Ängste. Gott zerbricht den Stock des Treibers. Das ist Befreiung. Und schon weg. Du kannst ruhig und entspannt dein Leben genießen. Ein Fest feiern. Du musst nicht irgendwo hin. Das kannst du zu Hause. Kerze, gutes Essen. Und dann lobst du Gott und preist Gott und gehst dreimal um den Tisch oder siebenmal besser. Dann schmeckt das Essen besser. Weiß ich nicht warum. Weißt du, Gott befreit uns. Du hast keinen frommen Stress. Weißt du, alles läuft, wenn du im Herrn bist, läuft gut und harmonisch. Du wirst merken plötzlich, wie alles vorbereitet ist. Im Angesicht deiner Feinde deckt er den Tisch, nicht du. Du hast nichts auf den Tisch zu bringen. Du bist ja armer Kerl. Wenn Jesus da ist, da ist dein Leben nicht mehr trostlos und hoffnungslos. Du lebst nicht mehr in der Dunkelheit und Gottverlassenheit. Lass Jesus in deinen Wohnzimmer laden. Weißt du, wenn du heute Abend nach Hause gehst, deck zwei Teller, eine für dich und eine für Jesus. Erwarte, dass Jesus dein Gast ist. Und erwarte, dass Jesus dir begegnet. Durch Jesus hat dein Leben eine Perspektive, eine ganz andere Perspektive. Du kannst der Depression die Stirn bieten, Jesus proklamieren, Jesus Sieg, der Herr ist heute bei mir. Heute ist Jesus mein Gast. Und du darfst dich freuen. Die Engel, nächsten Tag sind die Engel dein Gast. Aber übernächsten Tag ist der Heilige Geist dein Gast. Und proklamier den Sieg. Und ich habe euch gesagt, klatscht in die Hände. Klatscht in die Hände, ihr Völker. Weißt du, was in die Hände klatschen bedeutet? Wann klatscht man in die Hände? Beim Beifall. Der Sieg Jesu. Halleluja. Verstehst du? Klatsch in die Hände. Du sollst nur in die Hände klatschen. Jesus hat gesiegt. Da musst nicht Großvater unser und was weiß ich, gegrüßet seist du Maria, beten. Klatsch in die Hände, applaudiere, juble zu. Und das ärgert den Teufel, wenn du in die Hände klatscht. Geh nach Hause, fang an, die ganze Wohnung durchzuklatschen. Klingt verrückt, was ich sage. Aber weißt du, du musst den Sieg Jesu in deine Wohnung, in dein Haus bringen. Denn dort wohnst du 8 Stunden. Wenigstens verschläfst du 8 Stunden. Manche länger. So, vielleicht klingt das für manche kindisch. Und der Teufel sagt ja, das ist kindisch, in die Hände klatschen. Da soll was passieren. Theologisch, philosophisch oder was weiß ich. Psychologisch muss es begründet werden. Nein, werdet wie die Kinder. Weißt du, der Teufel sagt nur das, in die Hände klatschen. Pastor Malu, das ist primitiv. Lächerlich. Weißt du, für mich ist es egal, ob lächerlich oder primitiv oder kindisch. Hauptsache, ich bin gesund. Das ist für mich wichtig. Hauptsache, mir geht es gut. Hauptsache, ich fühle mich wohl. Das ist die Hauptsache. Wie heißt es in der Bibel? Macht Lärm vor dem Herrn. Da steht nicht wunderbare harmonischen Gesang. Nein, Lärm, Krach vor dem Herrn. Was es auch immer ist, nimm deinen Kochtopf und trommel drauf. Macht Krach vor dem Herrn. Und dieser Lärm hält den Teufel und seine Agenten von dir fern. Der Stock des Treibers ist zerbrochen. Du musst dich über den Teufel lächerlich machen. Kann man nicht. Ja, wir haben Respekt. Nein. Du solltest lernen, über den Teufel zu triumphieren. Das ist so ein Hund nur. Ein Fliegengott. Wahl. Verstehst? Weißt du, der kann dich nicht mehr hetzen und scheuchen und anstacheln. Du funktionierst für ihn nicht mehr. Wir haben den Sieg. Wir sind keine Getriebenen mehr, sondern wir treiben jetzt. Wir wurden getrieben. Wir wissen, was die Peitsche macht. Wer in Jesus ist, der lebt ein ausgewogenes Leben, ein ausbalanciertes Leben, ein ausgeglichenes Leben. Er bleibt gefasst, beherrscht. Guck mal, wie das halt. Du weißt, wer Jesus hat, der hat eine ganz andere Lebensmotivation. Wird nicht mehr angetrieben, der wird geleitet, geführt. Verstehst du, das ist eine ganz andere Methode. Weißt du, der geht von sich aus. Der muss nicht mehr getrieben werden. Der braucht keine Peitsche mehr. Und niemand muss es einpeitschen. Singt, singt, jubelt, jauchzt und triumphiert. Nein. Du brauchst den ganzen frommen Zirkus nicht mehr. Charismatischen, pfingstlichen Zirkus. Mag gut sein, aber das brauchst du alles nicht mehr, weil du in Christus bist. Weißt du, du musst nicht mehr treiben. Ich muss jetzt. Nein. Du kennst die Stimme des guten Hirten. Weißt du, und du brauchst nicht irgendwelche Stimmung und Stimmen. Und du solltest diese Stimmen verscheuchen, vertreiben. Weißt du, wenn du die Freude im Herrn hast, die Freude am Herrn ist unsere Stärke und bleibt unsere Stärke, ihr Lieben, in aller Liebe. Weißt du, die ganzen Mietlinge sind primitive Treiber. Sie schaden nur unsere Psyche, unsere Seele. Diese billigen Treiber machen Angst. Du schaffst es nicht. Ich muss ja schnell fertig werden. Aber weißt du, ich will dir Mut machen. Gott will dich befreien. Er nimmt dir die Angst. Weißt du, diese ganzen Mietlinge, die ganzen wilden Treiber, die dich treiben, viele. Du musst nur in die christlichen Kreise anguckst, geh durch die Hauskreise, da wirst du so viel Blödsinn finden, dass nicht mal auf eine Kuhhaut mehr drauf geht. So, die sagen ständig, mach bloß keine Fehler. Verstehst du schon, ein Treibprügel, mach keine Fehler. Gott erlaubt Fehler machen, Gott will, dass du Fehler machst. Aus den Fehlern wirst du klug. Petrus durfte viele Fehler machen und die drohen uns. Wer Fehler macht, der wird bestraft vom Leben, von den Eltern, vom Lehrer, vom Pastor, vom lieben Gott. Weißt du, das sind alles nur fromme Panikmacher. Du bist erlöst vom Stecken des Treibers. Das Leben ist ein riesen Puzzlespiel, wo eins zum anderen kommt. Das sind diese Dinge, was du da gerade durchmachst, die ganzen Schwierigkeiten, die ganzen Anfechtungen, die ganzen Angriffe. Das gehört dazu, das muss nur richtig jetzt zugeordnet werden. Wo passt das rein, dieser Schnitt? Verstehen wir uns? Viele Christen müssen noch von diesem ganzen falschen Gotteskomplex und Gottessyndrom erlöst werden und geheilt werden. Unser Gott ist ein liebender Gott, Halleluja. Ein liebender Vater und nicht, pass auf, mein Lieber. Pass auf, dir geht's an den Kragen. Morgen hänge ich dich. Verstehst du? Ja, und das, aber so ein Bild haben die meisten Leute vom lieben Gott. Unser Gott ist ein heilender Gott, ein erlösender Gott, ein befreiender Gott. Gott ist unser Vater und wir werden durch die wahre Gotteserkenntnis erlöst und mein Volk geht zugrunde nicht nur an Vision, an Mangel an Vision, sondern an der Erkenntnis des Namens Gottes. Wer ist Gott wirklich? Du brauchst eine richtige Gotteserkenntnis. Nur nicht den Stock des Treibers, mach bloß keine Fehler oder reiß dich zusammen. Hast du nicht schon sowas gehört? Reiß dich zusammen. Du musst stark sein. Das Leben ist nun mal so. Verstehst? Gott sucht nicht die Starken. Verstehst? Gott sucht nicht die Starken. Gott sucht die Schwachen, die Elenden. Für mich ist Gott ein Gott der Schwachen und nicht der Starken. Die Gesunden brauchen den Arzt nicht, aber die Kranken. Gott ist ein Gott der Gebrechlichen, Gott der Armen, Gott der Kranken. Das ist mein Gott. Du brauchst ein richtiges Gottesbild, um geheilt zu werden. Du kannst dich zusammenreißen, bis du platzt, bis nichts mehr von dir übrig bleibt. So viel du willst, es wird nicht anders werden. Ich sag euch die Wahrheit, es wird nicht anders werden. Reiß dich zusammen, wie du willst. Puh, vergiss es. So viele haben sich schon zusammengerissen. Und was ist dabei rausgekommen? Sie sind geistige Fracks, sind fix und fertig, sind am Ende mit den Nerven. Wie willst du dich zusammenreißen, wenn es um Sterben geht? Nur als Beispiel, ich sage dir, reiß dich zusammen. Dann liegst du und schnappst nach Luft. Verstehst du? Reiß dich zusammen, dass du nicht stirbst. Das ist so ein frommer Quatsch. Und das, was in diesem Fall gilt, gilt in alle anderen Fälle auch. Reiß dich zusammen. Das ist der Stecken des Treibers. Und manche sagen, gib alles, dräng dich an. Es geht um das Optimale im Leben. Ergreife deine Chance und deine Stunde. Pack so viel du kannst in deinem Lebenskoffer. Nimm alles mit, so viel du kannst. Lege alles in deine Ausbildung. So viel mach in Gottesdiensten und so weiter. Nein, das ist frommer Blödsinn. Das ist die Peitsche des Treibers. Gott zerbricht die Peitsche des Treibers. Und das ist Befreiung für mich. Schau dir die Menschen an, die alles gegeben haben. Sind voller Wunden und Narben, geschlagen vom Leben. Ich habe alles gegeben. Und was ist? Was ist? Was ist? Sind innerlich leer, ausgebrannt. Höre, was sie sagen. Ich habe mich angestrengt. Ich war streng mit mir und mit anderen. Mir ist das Lachen vergangen. Ich habe gar keinen Appetit mehr. Kann nicht mehr spielen. Habe mein Leben verloren. Ich werde nie vergessen, ich habe in Heilbronn ein liebes Mädchen gehabt, fleißiges Mädchen, Birgit hieß sie. Sie macht Abitur mit 1,2 oder 1,1, sogar eine Auszeichnung bekommen, ihr Abitur. Dann kommt sie und in den Gottesdienst und heult, sagt, Bruder Maturis, ich habe die beste Note von Heilbronn, aber ich habe im Leben versagt. Die war nicht in der Jugendstunde, andere haben inzwischen Freunde gehabt und das, ein paar Dummheiten auch gemacht, verstehst du? Aber ich habe eine gute Note, aber ich habe im Leben versagt. Was nützt es? Reiß dich zusammen, habe gute Noten, habe alles gegeben, aber jetzt habe ich nichts mehr. Ich selber fast fertig geworden, nur noch gelernt, nur noch gebüffelt, nur noch gegeben, Noten geschrieben. Die Treiber jagen dich. Mach allen recht. Sei zu allen nett. Weißt du, aber du wirst verheizt und merkst das dabei nicht. Du wirst verheizt. Du musst aus dem Sklavenhaus befreit werden, Bruder, Schwester. Und zwar durch Gott selbst. Der Stecken des Treibers muss vom Herrn zerbrochen werden in deinem Leben, dass du merkst, ich muss lernen. Der Faule kriegt nichts. Das ist auch klar. Aber ich muss nicht über die Stränge hauen. Mehr. Verstehst du, je mehr du dich wehrst, je mehr du dagegen ankämpfst, und ich sage dir eine Wahrheit, je mehr du dagegen ankämpfst, desto miserabler und furchtbarer und schlimmer wird die ganze Geschichte. Desto mehr wird dein Rücken verwundet und verletzt, desto härter haut und prügelt er drauf, desto verzweifelter wirst du, desto kraftloser wirst du, desto größer wird der Druck, ich kann nicht mehr, ich kann nicht mehr, ich kann nicht mehr. Gott will den Stecken des Treibers zerbrechen. Nur Jesus bringt uns die ersehnte Freiheit. Dort am Kreuz wurde der Stecken des Treibers zerbrochen. Halleluja, preis Gott. Gott hat dort alles in Ordnung gebracht in uns und so weiter. Und das Kreuz Jesu ist der Schlüssel für deine und meine Freiheit. Wie befreit Gott einen? Weißt du, diese unsichtbaren Mächte müssen aus meinem Leben verschwinden. Und das hat der Herr das Wort. Fang an zu lesen, Gott zu preisen, Gott zu loben. Lass Gott dich befreien. Lass Gott an dir arbeiten. Und Gott befreit uns, indem er uns ein demütiges Herz gibt. Du kannst nichts tun. Mach's. Je mehr du machst, desto schlimmer wird es. Mach gar nichts. Vertraue mir. Hoffe auf den Herrn. Und die auf den Herrn harren, kriegen neue Kraft. Hoffe auf mich. Gib dich der Liebe Gottes hin. Denk nichts Dummes. Richte niemand, verdamme niemand. Denk nicht negativ über andere. Gott nimmt dich ernst. Und weißt du, lass dich einfach in die Arme Gottes fallen. Gott befreit uns, indem er uns auffängt und sagt, mein Kind, du bist mein, du gehörst mir. So wie du bist, ich habe dich gewollt, ich habe dich geliebt, ich habe dich bei deinem Namen gerufen, du bist mein. Weißt du, Gott tut Gutes, Auch wenn es Schlechtes um dich herum passiert. Gott ist ein guter Gott. Ich habe eine Lektion für mich persönlich als junger Christ. Ich will das nur ganz schnell einflechten. Als junger Christ, da habe ich eine Untugend gehabt. Und da habe ich gedacht, wer kann überhaupt noch selig werden? Ich bin wirklich, zuerst habe ich gedacht, ich bin der einzige Heilige. Aber dann habe ich gemerkt, du bist noch ein ganz schlimmer Sünder. In dir steckt das drin und das drin und das schaffst nicht und das schaffst nicht und das schaffst nicht. Und dann bin ich rausgegangen. Wir haben damals noch ein Grundstück gehabt. Mein Vater hat eine Landwirtschaft dort in Niederbayern gehabt. Dann gehe ich raus, weil zu Hause waren zu viele Leute. Konnte ich nicht so beten, wie ich wollte. Dann gehe ich raus, nehme den Stecken, damit niemand sieht, dass ich bete. Habe ich dann was weggeschlagen an dem Baum, da ein bisschen Ast weggeschlagen und da ein bisschen was weggeschlagen. Und plötzlich hat der Heilige Geist zu mir gesprochen. Und Johannes, genau das machst du mit deinen Sünden, mit deiner Untugend, mit deinen Laster, mit deinen Schwierigkeiten, mit denen du nicht fertig wirst. Da schlägst was weg und da schlägst was weg und da schlägst was weg. Das schaffst du, das. Und das ist weg. Aber dann sagte der Heilige Geist zu mir, ganz bildlich und praktisch, warte, bis der neue Saft im Frühling hochkommt. Dann fallen all diese trockenen Äste, das trockene Laub, dieses Eichenlaub, das war eine Eiche, deutsche Eiche, das fällt alles von selbst weg. Lass den Saft im Frühjahr hochsteigen. Und das war tatsächlich so. Und als der Saft hochstieg, fiel alles von selbst ab. Lass den Heiligen Geist in dein Leben hochsteigen und dann fällt alles von selbst ab. Dann merkst du gar nicht, wie das abfällt. Plötzlich ist alles grün und da ist nichts mehr braun und nichts mehr trocken und dürr. Lass den Heiligen Geist hochsteigen. Lass uns aufstehen und lass uns Gott preisen, Gott anbeten. Halleluja. Galater Kapitel 5, Vers 16 noch. Darum rate ich euch, lasst euer Leben vom Geist Gottes bestimmen. Wenn er euch führt, werdet ihr allen selbstsüchtigen Wünschen widerstehen können. Und dann, Paulus schreibt an Titus, so bringt uns dazu, dass wir alle Gottseligkeit und so weiter alles erfüllen können durch die Kraft Gottes. Und an Timotheus schreibt er, halte dich fern von ungeistlichem Geschwätz und so weiter. Das führt nur zu ungöttlichen Wesen. Halt dich dafür, sorg, dass Gott in dir pulsiert und fließt. Und warte, bis das soweit ist. Es dauert eine Weile. Ich musste noch 2-3 Monate warten, bis Frühling kam. Aber dann kam der Frühling und die Knospen und dann wurde grün und der Baum, ja, hatte ihre Eicheln getragen. Vater, ich danke dir, dass du uns Leben gibst und dass wir warten dürfen auf die Stunde X, wo du anfängst in unserem Leben zu wirken und ich darf mich in deine Hände fallen lassen und ich darf ruhen und eingehen in deinen Frieden, Herr. Und du hast deinem Volk noch eine Ruhe verheißen und versprochen, Herr, und du hast einfach gesagt, und dieses Wort, was mir gegeben worden ist, dass als wir hier nach Berlin kamen, und Gott wird Ruhe verschaffen, Ruhe, dass wir keinen Stress haben müssen, dass wir leben dürfen, das Leben genießen dürfen, unser Leben gestalten dürfen und fröhlich unsere Straße ziehen können, in Jesu Namen. Danke, Herr, dass du das wirkst und dass du uns Gnade schenkst dazu. Amen.
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Jesus Christus spricht: Das Reich Gottes gleicht einem Senfkorn, das ein Mensch nahm und in seinen Garten säte.

0: 18. Dank des Königs für Rettung und Sieg. Von David, dem Knecht des Herrn, der zum Herrn die Worte dieses Liedes redete, als ihn der Herr errettet hatte von der Hand aller seiner Feinde und von der Hand Sauls, vorzusingen.
1: Und er sprach: Herzlich lieb habe ich dich, Herr, meine Stärke, Herr, mein Fels, meine Burg, mein Erretter, mein Gott, mein Hort, auf den ich traue, mein Schild und Berg meines Heiles und mein Schutz. Ich rufe an den Herrn, den Hochgelobten, so werde ich vor meinen Feinden errettet. Es umfingen mich des Todes Bande und die Fluten des Verderbens erschreckten mich. Des Totenreichs Bande umfingen mich und des Todes Stricke überwältigten mich. Als mir Angst war, rief ich den Herrn an und schrie zu meinem Gott. Da erhörte er meine Stimme von seinem Tempel, und mein Schreien kam vor ihn zu seinen Ohren. Die Erde bebte und wankte, und die Grundfesten der Berge bewegten sich und bebten, da er zornig war. Rauch stieg auf von seiner Nase und verzehrend Feuer aus seinem Munde. Flammen sprühten von ihm aus. Er neigte den Himmel und fuhr herab, und dunkel war unter seinen Füßen. Und er fuhr auf dem Cherub und flog

0: vor deinem Schelten, Herr, vor dem Odem und Schnauben deines Zornes. Er streckte seine Hand aus von der Höhe und fasste mich und zog mich aus großen Wassern. Er errettete mich von meinen starken Feinden, von meinen Hassern, die mir zu mächtig waren. Sie überwältigten mich zur Zeit meines Unglücks, aber der Herr ward meine Zuversicht. Er führte mich hinaus ins Weite, er riss mich heraus, denn er hatte Lust zu mir. Der Herr tut wohl an mir nach meiner Gerechtigkeit. Er vergilt mir nach der Reinheit meiner Hände. Denn ich halte die Wege des Herrn und bin nicht gottlos wider meinen Gott, denn alle seine Rechte habe ich vor Augen und seine Gebote werfe ich nicht von mir, sondern ich bin ohne Tadel vor ihm und hüte mich vor Schuld. Darum vergilt mir der Herr nach meiner Gerechtigkeit, nach der Reinheit meiner Hände vor seinen Augen. Gegen die Heiligen bist du heilig, und gegen die Treuen bist du treu. Gegen die Reinen bist du rein, und gegen die Verkehrten bist du verkehrt. Denn du hilfst dem elenden Volk, aber stolze Augen erniedrigst du. Ja, du machst hell meine Leuchte, der Herr mein Gott macht meine Finsternis Licht. Denn mit dir kann ich Kriegsvolk zerschlagen und mit meinem Gott über Mauern springen. Gottes Wege sind vollkommen, die Worte des Herrn sind durchläutert. Er ist ein Schild allen, die ihm vertrauen. Denn wer ist Gott, wenn nicht der Herr, oder ein Fels, wenn nicht unser Gott? Gott rüstet mich mit Kraft und macht meine Wege ohne Tadel. Er macht meine Füße gleich den Hirschen und stellt mich auf meine Höhen. Er lehrt meine Hände streiten und meinen Arm den ehernen Bogen spannen. Du gibst mir den Schild deines Heils, und deine Rechte stärkt mich und deine Huld macht mich groß. Du gibst meinen Schritten weiten Raum, dass meine Knöchel nicht wanken. Ich will meinen Feinden nachjagen und sie ergreifen und nicht umkehren, bis ich sie umgebracht habe. Ich will sie zerschmettern, dass sie nicht mehr aufstehen können, sie müssen unter meine Füße fallen. Du rüstest mich mit Stärke zum Streit. Du wirfst unter mich, die sich gegen mich erheben. Du treibst meine Feinde in die Flucht, dass ich vernichte, die mich hassen. Sie rufen, aber da ist kein Helfer, zum Herrn aber er antwortet ihnen nicht. Ich will sie zerstoßen zu Staub vor dem Winde, ich werfe sie weg wie Unrat auf die Gassen. Du hilfst mir aus dem Streit des Volkes und machst mich zum Haupt über Heiden. Ein Volk, das ich nicht kannte, dient mir. Es gehorcht mir mit gehorsamen Ohren, Söhne der Fremde müssen mir huldigen. Die Söhne der Fremde verschmachten und kommen mit Zittern aus ihren Burgen. Der Herr lebt, gelobt sei mein Fels, der Gott meines Heils sei hoch erhoben. Der Gott, der mir Vergeltung schafft und zwingt die Völker unter mich, der mich errettet von meinen Feinden. Du erhöhst mich über die, die sich gegen mich erheben. Du hilfst mir von den Frevlern. Darum will ich dir danken, Herr, unter den Heiden und deinem Namen Lob singen, der seinem Könige großes Heil gibt und Gnade erweist seinem Gesalbten David und seinem Hause ewiglich.
1: Gottes Herrlichkeit in seiner Schöpfung und in seinem Gesetz. Ein Psalm Davids vorzusingen.
0: Die Himmel erzählen die Ehre Gottes, und die Feste verkündigt seiner Hände Werk. Ein Tag sagt's dem andern, und eine Nacht tut's kund der andern, ohne Sprache und ohne Worte, unhörbar ist ihre Stimme. Ihr Schall geht aus in alle Lande, und ihr Reden bis an die Enden der Welt. Er hat der Sonne ein Zelt am Himmel gemacht, sie geht heraus wie ein Bräutigam aus seiner Kammer und freut sich wie ein Held zu laufen ihre Bahn. Sie geht auf an einem Ende des Himmels und läuft um bis wieder an sein Ende, und nichts bleibt vor ihrer Glut verborgen. Das Gesetz des Herrn ist vollkommen und erquickt die Seele. Das Zeugnis des Herrn ist gewiss und macht die Unverständigen weise. Die Befehle des Herrn sind richtig und erfreuen das Herz. Die Gebote des Herrn sind lauter und erleuchten die Augen. Die Furcht des Herrn ist rein und bleibt ewiglich.

0: Die Rechte des Herrn sind Wahrheit allesamt gerecht. Sie sind köstlicher als Gold und viel feines Gold, sie sind süßer als Honig und Honigseim. Auch lässt dein Knecht sich durch sie warnen, und wer sie hält, der hat großen Lohn. Wer kann merken, wie oft er fehlet? Verzeihe mir die verborgenen Sünden. Bewahre auch deinen Knecht vor den Stolzen, dass sie nicht über mich herrschen, so werde ich ohne Tadel sein und rein bleiben von großer Missetat. Lass dir wohlgefallen die Rede meines Mundes und das Gespräch meines Herzens vor dir, Herr, mein Fels 20. und mein Erlöser.
1: Gebet des Volkes für seinen König in Kriegsnot. Ein Psalm Davids, vorzusingen.
0: Der Herr erhöre dich in der Not, der Name des Gottes Jakobs schütze dich. Er sende dir Hilfe vom Heiligtum und stärke dich aus Zion. Er gedenke all deiner Speisopfer und dein Brandopfer sei ihm angenehm. Er gebe dir, was dein Herz begehrt, und erfülle alles, was du vorhast. Dann wollen wir jubeln, weil er dir hilft. Im Namen unseres Gottes erheben wir das Banner. Der Herr gewähre dir alle deine Bitten. Nun weiß ich, dass der Herr seinem Gesalbten hilft und ihn erhört von seinem heiligen Himmel. Seine rechte Hand hilft mit Macht. Jene verlassen sich auf Wagen und Rosse. Wir aber denken an den Namen des Herrn unseres Gottes. Sie sind niedergestürzt und gefallen. Wir aber stehen und halten Stand. Hilf, Herr, du König. Er wird uns erhören, wenn wir rufen.
1: 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Ein Psalm Davids, vorzusingen.
0: Herr, der König freut sich in deiner Kraft, und wie sehr fröhlich ist er über deine Hilfe. Du erfüllst ihm seines Herzens Wunsch und verweigerst nicht, was sein Mund bittet. Denn du überschüttest ihn mit gutem Segen. Du setzest eine goldene Krone auf sein Haupt. Er bittet dich um Leben, du gibst es ihm, langes Leben für immer und ewig. Er hat große Herrlichkeit durch deine Hilfe, Pracht und Hoheit legst du auf ihn. Denn du setzest ihn zum Segen ewiglich, du erfreust ihn mit Freude vor deinem Antlitz. Denn der König hofft auf den Herrn und wird durch die Güte des Höchsten festbleiben. Deine Hand wird finden alle deine Feinde, deine Rechte wird finden, die dich hassen. Du wirst es mit ihnen machen wie im Feuerofen, wenn du erscheinen wirst. Der Herr wird sie verschlingen in seinem Zorn, Feuer wird sie fressen. Ihre Nachkommen wirst du tilgen vom Erdboden und ihre Kinder aus der Zahl der Menschen. Denn sie gedachten dir Übles zu tun und machten Anschläge, die sie nicht ausführen konnten. Denn du wirst machen, dass sie den Rücken kehren, mit deinem Bogen wirst du auf ihr Antlitz zielen. Herr, erhebe dich in deiner Kraft, so wollen wir singen und loben deine Macht.
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2: Nach dir, Herr, verlanget mich, mein Gott, ich hoffe auf dich, lass mich nicht zu Schanden werden, dass meine Feinde nicht frohlocken über mich. Denn keiner wird zu Schanden, der auf dich harret. Aber zu Schanden werden die leichtfertigen Verächter. Herr, zeige mir deine Wege und lehre mich deine Steige. Leite mich in deiner Wahrheit und lehre mich, denn du bist der Gott, der mir hilft. Täglich harre ich auf dich. Gedenke, Herr, an deine Barmherzigkeit und an deine Güte, die von Ewigkeit her gewesen sind. Gedenke nicht der Sünden meiner Jugend und meiner Übertretungen. Gedenke aber meiner nach deiner Barmherzigkeit, Herr, um deiner Güte willen. Der Herr ist gut und gerecht. Darum weist er Sündern den Weg. Er leitet die Elenden recht und lehrt die Elenden seinen Weg. Die Wege des Herrn sind lauter Güte und Treue für alle, die seinen Bund und seine Gebote halten. Um deines Namens willen, Herr, vergib mir meine Schuld, die so groß ist. Wer ist der Mann, der den Herrn fürchtet? Er wird ihm den Weg weisen, den er wählen soll. Er wird im Guten wohnen und sein Geschlecht wird das Land besitzen. Der Herr ist denen Freund, die ihn fürchten, und seinen Bund lässt er sie wissen. Meine Augen sehen stets auf den Herrn, denn er wird meinen Fuß aus dem Netze ziehen. Wende dich zu mir und sei mir gnädig, denn ich bin einsam und elend. Die Angst meines Herzens ist groß, führe mich aus meinen Nöten. Sieh an meinen Jammer und mein Elend und vergib mir alle meine Sünden. Sieh, wie meiner Feinde so viel sind und zu Unrecht mich hassen. Bewahre meine Seele und errette mich, lass mich nicht zu Schanden werden, denn ich traue auf dich. Unschuld und Redlichkeit mögen mich behüten, denn ich harre auf dich. Gott, erlöse Israel aus aller seiner Not.
1: Bekenntnis und Bitte eines Unschuldigen von David.
2: Herr, schaffe mir Recht, denn ich bin unschuldig. Ich hoffe auf den Herrn, darum werde ich nicht fallen. Prüfe mich, Herr, und erprobe mich. Erforsche meine Nieren und mein Herz, denn deine Güte ist mir vor Augen, und ich wandle in deiner Wahrheit. Ich sitze nicht bei heillosen Leuten und habe nicht Gemeinschaft mit den Falschen. Ich hasse die Versammlung der Boshaften und sitze nicht bei den Gottlosen. Ich wasche meine Hände in Unschuld und halte mich, Herr, zu deinem Altar, dir zu danken, mit lauter Stimme und zu verkündigen alle deine Wunder. Herr, ich habe lieb die Stätte deines Hauses und den Ort, da deine Ehre wohnt. Raffe meine Seele nicht hin mit den Sündern, noch mein Leben mit den Blutdürstigen, an deren Händen Schandtat klebt und die gern Geschenke nehmen. Ich aber gehe meinen Weg in Unschuld. Erlöse mich und sei mir gnädig. Mein Fuß steht fest auf rechtem Grund. Ich will den Herrn loben in den Versammlungen.
1: Gemeinschaft mit Gott. Von David.
2: Der Herr ist mein Licht und mein Heil, vor wem sollte ich mich fürchten? Der Herr ist meines Lebens Kraft, vor wem sollte mir grauen? Wenn die Übeltäter an mich wollen, um mich zu verschlingen, meine Widersacher und Feinde, sollen sie selber straucheln und fallen. Wenn sich auch ein Heer wider mich lagert, so fürchtet sich dennoch mein Herz nicht. Wenn sich Krieg wider mich erhebt, so verlasse ich mich auf ihn. Eines bitte ich vom Herrn, das hätte ich gerne, dass ich im Hause des Herrn bleiben könne mein Leben lang, zu schauen die schönen Gottesdienste des Herrn und seinen Tempel zu betrachten. Denn er deckt mich in seiner Hütte zur bösen Zeit, er birgt mich im Schutz seines Zeltes und erhöht mich auf einen Felsen. Und nun erhebt sich mein Haupt über meine Feinde, die um mich her sind. Darum will ich Lob opfern in seinem Zelt, ich will singen und Lob sagen dem Herrn. Herr, höre meine Stimme, wenn ich rufe, sei mir gnädig und erhöre mich. Mein Herz hält dir vor dein Wort, ihr sollt mein Antlitz suchen. Darum suche ich auch, Herr, dein Antlitz. Verbirg dein Antlitz nicht vor mir, verstoße nicht im Zorn deinen Knecht, denn du bist meine Hilfe, verlass mich nicht und tu die Hand nicht von mir ab, Gott mein Heil. Denn mein Vater und meine Mutter verlassen mich, aber der Herr nimmt mich auf. Herr, weise mir deinen Weg und leite mich auf ebener Bahn um meiner Feinde willen. Gib mich nicht preis dem Willen meiner Feinde, denn es stehen falsche Zeugen wider mich auf und tun mir Unrecht ohne Scheu. Ich glaube aber doch, dass ich sehen werde die Güte des Herrn im Lande der Lebendigen. Harre des Herrn, sei getrost und unverzagt und harre des Herrn.
1: Bitte um Verschonung, Dank für Errettung. Von David.
2: Wenn ich rufe zu dir, Herr mein Fels, so schweige doch nicht, dass ich nicht, wenn du schweigst, gleich werde denen, die in die Grube fahren. Höre die Stimme meines Flehens, wenn ich zu dir schreie, wenn ich meine Hände aufhebe zu deinem heiligen Tempel. Raffe mich nicht hin mit den Gottlosen und mit den Übeltätern, die freundlich reden mit ihrem Nächsten und haben Böses im Herzen. Gib ihnen nach ihrem Tun und nach ihren bösen Taten. Gib ihnen nach den Werken ihrer Hände, vergilt ihnen, wie sie es verdienen. Denn sie wollen nicht achten auf das Tun des Herrn, noch auf die Werke seiner Hände. Darum wird er sie niederreißen und nicht wieder aufbauen. Gelobt sei der Herr, denn er hat erhört die Stimme meines Flehens. Der Herr ist meine Stärke und mein Schild. Auf ihn hofft mein Herz, und mir ist geholfen. Nun ist mein Herz fröhlich, und ich will ihm danken mit meinem Lied. Der Herr ist seines Volkes Stärke, Hilfe und Stärke für seinen Gesalbten. Hilf deinem Volk und segne dein Erbe und weide und trage sie ewig.

Und es wird gepredigt werden, das Evangelium vom Reich in der ganzen Welt zu einem Zeugnis über alle Völker, und dann wird das Ende kommen.

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O heiliger Gott, diese Worte sind alleine für dich. Ich bitte dich, hör diese Worte, denn du allein bist mein Licht. Es tut mir leid, dass ich immer wieder zweifle, aus Angst vor anderen Menschen in der Frucht nicht weiter reife. Die Wahrheit ist dein Wort und das Wort reinigt das Herz. Doch der Mensch sucht sich nur das heraus, was ihn nicht wirklich schmerzt. Vertraue ich deinem Wort, ungefälscht und ohne Zwang, dann sagt man, das ist in der Tat ein religiöser Drang. Doch nein, mein Gott, so ist es nicht. Ich liebe dich so sehr. Ich höre dein Wort und nehme es an. Es ist nicht wirklich schwer. Du bist und bleibst derselbe Gott von Anbeginn der Zeit. Ob alter oder neuer Bund, du hast dein Volk befreit. Der Zorn von dir war niemals falsch, die Liebe trieb dich an. Du wolltest retten und befreien, Gehorsam ist kein Zwang. Jesus sagte selbst, ich bin der Weg, drum folgt mir nach. Ein wahrer König Israels, dein Wort, es liegt nicht brach. Verzeih mir Gott, dass meine Treue keine Wurzeln trägt. Verzeih mir Gott, dass die Angst vom Schein deinen Bund zerschlägt. Verzeih mir Gott, verzeih mir Gott, verzeih mir Gott, verzeih mir Gott, verzeih mir Gott. Es war in dieser Nacht, ich lag im Bett und weinte sehr. Die Anfeindung, sie war so stark, ich dachte, ich kann nicht mehr. Ich betete zu dir, ja, ich bat dich um einen Traum. Offenbar mir deinen Willen, denn ich will nach vorne schauen. Du hörtest meine Bitte, ja, du zeigtest mir den Ring. Die eine Seite matt, die andere glänzend, ich empfing die Worte deiner Liebe, eine Frage, ich war wach. Welche Seite soll man sehen? Vertreib die falsche Schmach. Zerstör den Dorn der Lüge, reiß ihn aus und komm heraus. Im Schneckenhaus so lang versteckt, die Angst muss endlich raus. Ich steh dir bei, ich bin dein Gott, ich lass dich nicht allein. Drum nimm die Hand, fass endlich Mut, dann werd ich bei dir sein. Das Menschenherz ist abgrundtief, wer kann es je durchschauen? So widerspenstig ist das Herz, auf wen soll ich noch bauen? Glaub mir, ich sehe alles, was der Mensch im Dunkeln treibt. Es ist mein Wort und das bleibt in Ewigkeit. Vertrau mir, Kind. Nein, ich lass dich nicht allein. Vertrau mir, Kind. Meine Kraft wird bei dir sein. Vertrau mir, Kind. Denn mein Geist zerstört den Schein. Vertrau mir, Kind. Vertrau mir, Kind.

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1: Als ich ein Kind war, kamen unsere Verwandten ab und zu zu Besuch. Und mein Vater hat mir vor dem Besuch von einer gewissen Familie immer gewarnt, weil der Sohn ziemlich böse war. Und er hat mich andauernd verleitet. Das heißt, mein Vater hat mich nicht wiedererkannt, wenn mein Cousin da war. Und er hat mir immer ein Gespräch mit mir geführt vor dem Besuch. Er hat gesagt: Tim, erinnerst du bitte dich an das letzte Mal, als ihr hier war, was ihr angestellt habt? Lass dich nicht von ihm wieder verleiten. Und ich sagte: Ja, Papa, das mache ich nicht. Ja, ich habe schon gelernt. Und dann kam er kurz darauf hin, das war ein paar Stunden später, ist diese Familie angekommen, und so wie es ist, die beiden Jungs, die hauen ab, und wir liefen rum, und mein Cousin hat mir gesagt: Komm, da sind Mädchen, lass uns Steine auf die Mädchen werfen. Und ich habe gesagt: Okay. Ich habe sofort das Gespräch von meinem Vater vergessen, war weg. Es war ein paar Stunden davor, hat er mich dagegen gewarnt. Und haben wir es gemacht? Na gut, in der Nähe von ihnen. Und die haben mitgemacht, sie haben geschrien, sind weggelaufen. Und dann haben wir gedacht: Okay, jetzt was machen wir? Und er hat gesagt: Ich weiß, wir werfen Steine auf die Autos vom Nachbarn. Und das alles hat sich gesteigert, ja. Und dann habe ich es gemacht. Und ich habe diese Glück gehabt, dass ich gut werfen konnte. Ich habe Baseball damals gespielt, und die Autos standen nebeneinander. Und ich habe 3 Scheiben mit einem Stein beschädigen können. Eine ist zerbrochen. Und dann haben wir gedacht, dann fiel es mir ein, was wir getan haben. Und dann liefen wir weg und haben uns hinter einer Stallwanne versteckt. Und dann saßen wir da hinten und haben ein bisschen geredet, geflüstert, und auf einmal diese Stallwanne ist umgekippt worden. Und da saßen wir komplett aufgedeckt, und der Nachbar hört dieses Geräusch, guckt, und er sieht uns beiden da sitzen. Und er stand da gerade vor den beiden Autos und hat diesen Schaden sich angeschaut und gefragt: Woher nur ist das gekommen? Und dann hat er geguckt und hat uns gesehen, und er wusste sofort, die beiden waren es. Und mein Cousin, der hat wahrscheinlich sehr viel Erfahrung mit Ärger gehabt. Und er hat mir sofort gesagt: Tim, ich weiß, wie das jetzt ablaufen wird. Hör mich bitte zu. Der hat gesagt, er wird kommen und er wird das unseren Eltern erzählen. Und er sagt: Und pass mal auf, die werden uns trennen. Und mein Vater wird mit mir reden und dein Vater wird mit dir reden. Und ich werde lügen und du musst es auch tun. Und es ist tatsächlich genau so gelaufen, wie er es auch gesagt hat. Und ich habe zum ersten Mal meinen Vater angelogen. Ich konnte ihm nicht mal in die Augen gucken. Und er sagte: Tim, guck mich in den Augen. Und ich habe ihm in den Augen geguckt. Und er sagte: Erzählst du mir die Wahrheit? Und ich habe geschluckt. Und ich habe gesagt: Ja, ich erzähle dir die Wahrheit. Wir waren es nicht. Und dann war mein Vater am Zweifeln. Der wusste nicht dann, weil ich habe ihm noch nie bis da angelogen. Und dann, wir gingen raus, und mein Cousin hat mir gesagt: Jetzt müssen wir tun, als ob wir unbelastet sind. Wir müssen spielen und lachen und so, als ob es nichts war. Der war wirklich gemein und ganz böser Einfluss. Und haben wir es versucht, und dann haben sie uns noch einmal eingerufen. Wir dachten, jetzt ist alles vorbei. Es ist uns gelungen. Das war knapp. Aber wir gingen rein. Und sie haben gesagt: Ja, der Nachbar hat es vor, die Polizei anzurufen. Und David sagte: Tim weiß. So gemeint. Und ich saß da in dem Augenblick. Und ich habe in dem Augenblick an das Gespräch meines Vaters kurz vor dem Besuch gedacht. Und dann in dem Augenblick dachte ich: Oh, wie sehr wünsche ich mir, dass ich auf meinen Vater gehört hätte.

Kapitel 5. Wir wollen die Verse 22 bis 25 lesen. Und hier sehen wir einige gesunde Anweisungen an Timotheus als jungen Pastor. Und wenn wir diese Anweisungen an Timotheus beherzigen, dann wird es uns auch vor vielen Sünden und auch Schaden und Ärger schützen. Lass uns diese paar Verse gemeinsam lesen. Die Hände lege niemand schnell auf und habe nicht Teil an fremden Sünden. Bewahre dich selbst rein. Trinke nicht länger nur Wasser, sondern gebrauche ein wenig Wein, um deines Magens und deines häufigen Unwohlseins willen. Von manchen Menschen sind die Sünden vorher offenbar und gehen voraus zum Gericht. Manchen aber folgen sie auch nach. Ebenso sind auch die guten Werke vorher offenbar, und auch bei denen es anders ist, können nicht verborgen bleiben. Lass uns kurz beten. Vater, wir möchten unsere Abhängigkeit von dir anerkennen. Wir wollen bitten, Herr, dass du dein Wort nimmst heute und dass du es in unsere Herzen tief einpflanzt, so dass wir wirklich von deinem Wort bewegt werden, dass wir diese Anweisungen ernst nehmen, dass wir vor großen Schaden und vor großen Sünde geschützt werden. Herr, hilf uns, uns im Alltag uns selbst rein zu bewahren, wie es uns hier befohlen wird. Schenk du bitte uns deine Weisheit, während wir diesen vier Versen betrachten. In Jesu Namen bitten wir darum. Amen. Der erste Punkt heute ist, bewahre dich selbst rein. Da sind einige Anweisungen hier und ich muss zugeben, ich habe Schwierigkeiten gehabt, sie so einzuordnen und zu sehen, gibt es eine Verbindung zwischen den verschiedenen Anweisungen oder ist das einfach eine Liste von verschiedenen Anweisungen? Ich denke, es ist teilweise beides. Wir werden das auch sehen, während wir hier die einzelnen Befehle betrachten. Aber der erste Befehl ist, lege niemand schnell die Hände auf. Was meint er damit? Ich denke, es hier sich um das Einsetzen von Ältesten handelt. Wenn wir 1. Timotheus Kapitel 4 betrachten, Vers 14, Paulus sagte Timotheus, vernachlässige nicht die Gnadengabe in dir, die dir gegeben worden ist durch Weissagung, mit Handauflegung der Ältestenschaft. Das ist wahrscheinlich die Einsetzung von Timotheus als Ältester und als Missionar gemeint. Und dann auch in 2. Timotheus, Kapitel 1, Vers 6 lesen wir, um diese Ursache willen erinnere ich dich, die Gnadengabe Gottes anzufachen, die in dir durch das Auflegen meiner Hände ist. Und so, ich denke, es geht hier um das Einsetzen von Ältesten. Wir haben in 1. Timotheus Kapitel 3 gelesen, Vers 6, dass ein Ältester darf nicht ein Neubekehrter sein. Das heißt, er darf nicht neu im Glauben sein. Der muss erstmal wachsen im Glauben. Aber ich denke, das ist nicht, was hier dann gemeint ist in 1. Timotheus 5. Ich glaube nicht, dass er sagte, dass er betonen will, er darf kein Neubekehrter sein. Er will betonen, dass man soll ihn gründlich prüfen davor. Das heißt, man soll aufpassen, dass man nichts nach Gunst tust. Vielleicht hast du einen guten Freund und du kommst gut mit ihm zurecht und du denkst, okay, den können wir einsetzen. Weil wir haben, ich denke, diese Befehle, die, besonders in Vers 22, dass sie eng in Verbindung mit den vorherigen Versen stehen. Und jetzt möchte ich die Verse 19 bis 21 mit euch lesen. Der Arbeiter ist seines Lohnes wert. Gegen einen Ältesten nimm keine Klage an, außer bei zwei oder drei Zeugen, die da sündigen, weise vor allen zurecht, damit auch die übrigen Furcht haben. Ich bezeuge eindringlich vor Gott und Christus Jesus und den auserwählten Engeln, dass du diese Dinge ohne Vorurteil befolgen, das heißt, dass er die Person nicht ansieht und nichts nach Gunst tun sollst. Und dann kommt dieser Befehl,
die Hände legen niemand schnell auf. Das ist immer noch in Verbindung mit den Anweisungen an Ältesten und daher

0: denke ich, es spricht von das Einsetzen von Ältesten. Und er sagte, tu es nicht nach Gunst. Die müssen qualifiziert sein. Und es manchmal sind wir versucht, das zu schnell zu tun. Manchmal ist es, weil wir vielleicht jemanden nicht beleidigen wollen. Vielleicht meint einer, der ist soweit, meldet sich bereit für diesen Dienst, möchte eingesetzt werden als Ältesten, aber man weiß in seinem Leben, in gewissen Bereichen ist Mangel da. Aber man hat vielleicht Angst, ihn zu beleidigen. Und dann setzt man ihn trotzdem ein, anstatt ihn mit seinen Schwächen oder Problemen zu konfrontieren. Und so, wenn eine Charaktereigenschaft, ein Problem mit seinem Charakter in einem gewissen Bereich, meistens ist das nicht so, dass in allen Bereichen leiden wir Mangel, aber vielleicht nur in einem. Aber wenn das der Fall ist, dann dürfen wir ihn nicht zu schnell einsetzen. Und ich denke, was Jugendarbeit angeht, tun wir das sehr oft. Wir brauchen einen Jugendpastor. Und dann legen wir Hände auf und setzen ihn ein als Jugendpastor, weil wir jemanden dringend brauchen. Und sehr oft geht das wirklich daneben. Ich habe am Wochenende, als ich in Berlin war, genau so eine Geschichte gehört. Ein Ältester in einem Privathaus hat einen jungen Mann als Pastor eingesetzt für die Jugendlichen. Es waren auch ein paar andere Ältesten dabei, aber er hat es nicht mal in der Versammlung getan. Und kurz darauf ist dieser junge Mann, hat er seine Frau verlassen, die Kinder verlassen und 6 Jahre lang hat er in der Sünde gelebt und sie haben ihn jetzt am Wochenende beerdigt. Der ist gestorben. Aber der Punkt ist, dass es kann richtig daneben gehen, wenn man einen Mensch als Pastor, als Ältester einsetzt, zu früh, wenn er noch nicht so weit ist. Wir sehen, wie schlimm das ist, wenn ein Mensch, der nicht qualifiziert ist, in der Ältestenschaft ist. Sagen wir, es sind 5 Ältesten und einer dabei ist, der nicht qualifiziert ist. Und für gewisse Entscheidungen braucht man absolut Einheit. Und dann erbringt das vielleicht alles durcheinander. Und wir sehen, wie eigenmächtig manche Menschen werden können, wenn sie ein bisschen Vollmacht bekommen. Du siehst es erst, nachdem sie in das Amt eintreten manchmal. Das heißt, Paulus sagte, manche Sünden sind vorher offenbar, manche sind nachher erst sichtbar. Und ich möchte ein Beispiel von einem bösen Ältesten uns vor den Augen bringen, indem wir 3. Johannes aufschlagen. Dieser Brief wird so oft außer Acht gelassen. 2. Johannes und 3. Johannes werden selten gelesen. Es sei denn, ein Christ sich es vornimmt, die ganze Bibel in einem Jahr durchzulesen. Aus diesem Grund lesen wir alle 15 Versen und wir werden, da sind positive Beispiele hier und auch negative Beispiele hier, was die Gastfreundschaft und die Liebe angeht. Der Älteste, dem geliebten Gaius, den ich liebe in der Wahrheit. Geliebter, ich wünsche, dass es dir in allem wohlgeht und du gesund bist, wie es deine Seele wohlgeht. Denn ich habe mich sehr gefreut, als Brüder kamen und für deine Wahrheit Zeugnis gaben, wie du in der Wahrheit wandelst. Eine größere Freude habe ich nicht als dies, dass ich höre, dass meine Kinder in der Wahrheit wandeln. Geliebte, treu handelst du in dem, was du an den Brüdern, sogar an Fremden tust. Sie haben vor der Gemeinde von deiner Liebe Zeugnis gegeben. Und du wirst wohltun, wenn du sie zur Reise ausstattest, wie es Gottes würdig ist. Denn für den Namen sind sie hinausgegangen und sie nehmen nichts von den Heiden. Wir nun sind schuldig, solche aufzunehmen, damit wir Mitarbeiter der Wahrheit werden. Ich habe der Gemeinde etwas geschrieben, aber Diotrephes, der gern unter ihnen der Erste sein will, nimmt uns nicht an. Deshalb, wenn ich komme, will ich seine Werke in Erinnerung bringen, die er tut, indem er mit bösen Worten gegen uns schwatzt und sich hiermit nicht begnügend, nimmt er selbst die Brüder nicht an und wehrt auch denen, die es wollen, und stößt sie aus der Gemeinde. Geliebte, ahme nicht das Böse nach, sondern das Gute. Wer Gutes tut, ist aus Gott. Wer Böses tut, hat Gott nicht gesehen. Und dann gibt er Demetrius auch als Vorbild hier an. Ich möchte nur sagen, dass wir hier haben wir ein klares Beispiel von einem Mensch, der kein Ältesten sein darf, aber ist es. Und guck mal, wie viel Schaden er anrichtet. Er traut sich sogar, eine Anweisung von dem Apostel Johannes abzulehnen. Ich meine, wie viel Stolz musst du haben, um einen Apostel, um ihm nicht zu gehorchen? Ich meine Güte, daran können wir sehen, wie stolz Diotrephes gewesen ist. Es ist wahrscheinlich aus diesem Grund, dass keine Kinder heutzutage rumlaufen mit dem Namen Diotrephes unter Christen. Man würde niemals sich trauen, dein Kind so einen Namen zu geben. Der Mensch ist wirklich hässlich, dass er sowas anstellen würde. Selbst die Mitarbeiter, die mit einem Empfehlungsbrief geschickt worden sind, hat er gesagt, ihr dürft nicht hier bleiben. Und er hat die Gemeindemitglieder, die sie aufnehmen wollten, hat er gesagt, wenn du das tust, kommst du unter Gemeindezucht. So dreist war er. Das ist nur ein extremes Beispiel, aber es gibt Ältesten, die einfach diese Aufgaben nicht gewachsen sind. Und man darf nicht zu schnell die Hände auf sie legen. Es gibt noch einen Befehl hier. Es steht, habe nicht Teil an fremden Sünden. Was meint er damit? Weil ich denke, bei fremden Sünden meint er die Sünde von anderen Menschen. So er sagt uns, wir sollen nicht teilhaben oder teilnehmen an die Sünden von anderen. Aber was meint er damit? Diese Aussage in der Urschrift kommt auch noch mindestens zweimal vor. Und da können wir in andere Bibelstellen sehen, ich denke, wie er das meint. In 2. Johannes Vers 11 lesen wir, dass man Teil an den Sünden von anderen nehmen kann, indem man sie unterstützt. In 2. Johannes geht es um Irrlehrer, die rumgingen und wie die gesunde Botschaft oder die Wahrheit verkündigt haben, die mussten aufgenommen werden. Sie mussten finanziell unterstützt werden, sonst konnten sie ihren Dienst nicht in einem Dorf oder in einer Stadt vollbringen. Und er sagte, solche Irrlehrer sollst du nicht in deinem Haus aufnehmen, sonst würdest du was? Du würdest die unterstützen und du würdest dadurch Teil an ihre Sünde nehmen. Das lesen wir im Vers 11. Denn wer ihn grüßt oder aufnimmt, nimmt Teil an seinen bösen Werken. Und das ist genau in der Urschrift, das ist derselben Ausdruck, den wir hier in 1. Timotheus gelesen haben. Und so, wir wollen nicht Teil an den Sünden von anderen nehmen, indem wir sie unterstützen. Und in 1. Timotheus haben wir gelesen, dass Timotheus alles ohne die Person anzusehen tun sollte und dass er vor Gott richtige Entscheidungen tun sollte. Und wir haben gesehen, dass die Versuchung konnte da sein, vielleicht ein Mitältester seine Sünde nicht bloßzustellen. Man sieht eine Sünde in seinem Leben, aber man konfrontiert die Sünde nicht. Man lässt es weitergehen und das wäre eine Unterstützung der Sünde. Dadurch würde er teilnehmen an die Sünde von fremden Sünden, indem er die Sünde nicht konfrontiert, aber laufen lässt in der Gemeinde. Er könnte auch daran teilnehmen, indem er mitmacht oder sich mitreißen ließ, wie in meiner Einleitung in der Geschichte von meinem Cousin. Ich ließ mich immer wieder mitreißen und das könnte auch gemeint werden in 1. Timotheus. Wenn wir Offenbarung Kapitel 14 aufschlagen, Entschuldigung, 18, Offenbarung Kapitel 18, Vers 4, wird es dem Volk Gottes gesagt, dass sie aus dem Stadt Babylon ausziehen sollen, weil Gottes Gericht auf Babylon kommen sollte. Vers 4, und ich hörte eine andere Stimme aus dem Himmel sagen, geht aus ihr hinaus, mein Volk, damit ihr nicht an ihren Sünden teilhabt. Und damit ihr nicht von ihren Plagen empfangt. Und diese Teilhabt ist genau in der Urschrift dasselbe Wort, was das heißt, damit du nicht Gemeinschaft mit ihren Sünden oder mit ihnen hast in der Sünde. Und die Absonderung wird hier klar gefordert. Und so, ich denke, wir konnten beides in 1. Timotheus Kapitel 5 verstehen, wo es steht hier, dass wir kein Teil nehmen sollen an fremden Sünden. Wir sollen uns absondern. Und das wird klar, wenn wir lesen den nächsten Befehl. Bewahre dich selbst rein. Timotheus, halt dich fern von den Sünden von anderen. Bewahre dich selbst rein. Seh zu, dass du nicht selber angesteckt wirst. Dass du selber nicht durch die Sünde von anderen zur Sünde verleitet wirst. Das ist eine ganz praktische Warnung. Und das ist die Warnung, die ich euch vorhin gesagt habe. Mein Vater hat mir immer wieder diese Warnung gegeben. Und ich habe es immer wieder außer Acht gelassen. Aber das dürfen wir nicht tun. Wir müssen Sünde als Sünde sehen und wir müssen Abstand nehmen, selbst wenn das unser bester Freund ist. Und ich sage euch, das ist, wo die meisten Christen sich schwer tun, unmittelbar nach der Wiedergeburt. Diese Trennung zwischen dem alten Freundenkreis und sich selbst. Diese Absondern, nicht mehr mitreißen zu lassen, das fällt uns richtig schwer, weil das sind schließlich unsere Kumpels, das sind unsere Freunde, das sind die Leute, mit denen wir jahrelang Spaß gehabt haben. Und dann auf einmal ruft der Herr uns zur Buße und dann uns selbst reinhalten bedeutet, keinen Anteil an die Sünde mehr zu haben, dass wir die Sünde ablehnen. Und das fällt uns richtig schwer. Ich werde nie vergessen, als ich auf Hawaii war, stationiert, kurz nach meiner Bekehrung, ein Freund von mir, wir haben sehr viel Spaß zusammen gehabt und auch sehr viel zusammen gesündigt hatten. Nach meiner Bekehrung kam er ein paar Mal mit mir in die Gemeinde. Und einen Sonntag nach dem Gottesdienst, viele von den Gläubigen haben uns beide eingeladen, so auszugehen zum Essen, etwas gemeinsam unternehmen. Und ich werde nie vergessen, ich kann sein Gesicht bis heute sehen. Der war fast 2 Meter groß und er hat sich auf sein Auto gelehnt und guckt über das Auto und guckt mich an. Und er schaut mich an und er sagte, Tim, nein, du fährst mit, ich fahre nicht mit. Und in dem Augenblick, wir wussten beide, dass das war's. Das war's. Und das war ein ganz trauriger Augenblick für mich. Aber bis heute weiß ich nicht, was aus ihm geworden ist. Wir hatten, jahrelang hatte ich einen Dollarschein, die Hälfte von einem Dollarschein gehabt, weil einmal waren wir beide besoffen und er hat mich nach Geld gefragt und ich sagte, ich gebe dir die Hälfte von dem, was ich habe. Und ich hatte nur einen Dollar gehabt und ich habe es in der Hälfte gerissen und ihm eine Hälfte gegeben. Und jahrelang habe ich diese Hälfte behalten, an ihn zu denken. Und irgendwann mal habe ich es leider verloren. Aber es ist so, wenn wir mit dem Herrn gehen wollen, dann müssen wir uns absondern. Es geht nicht anders. Und das können wir hier klar in diesem Abschnitt sehen. Bewahre dich rein. Lass dich nicht verführen. Nimm nicht teil an fremden Sünden. Und das ist mehr als guter Rat. Das ist eine Ermahnung vom Herrn. Wir müssen das tun, wenn wir Erfolg haben wollen, wenn wir die Sünde ständig und dauerhaft besiegen wollen im Alltag. Diese Anweisung müssen wir beherzigen, zu Herzen nehmen. Der zweite Punkt heute ist ein praktischer Ratschlag, Vers 23. Und ich weiß, viele benutzen diese gerne als Grundlage, zu beweisen, dass ja, es ist doch okay, Wein zu trinken. Kann man auch die Bibelvers, diese Vers auch dafür benutzen. Ich denke, Paulus hat nur an etwas gedacht und hat es hier reingeschoben. Ich glaube, es ist so wie sagt man, Parenthesis, wie in Klammern dargesetzt, damit, weil er hat an etwas gedacht, das er Timotheus sagen wollte. Und wir müssen verstehen, Paulus schrieb nicht mit einem Computer, wo er so Cut und Paste machen könnte, wo er es rausschneiden könnte, runterziehen könnte und das besser platzieren könnte. Papier war sehr teuer, wenn das schon geschrieben war, wird er nicht den Brief noch einmal schreiben lassen. Er hat es nur reingeschoben, weil er es daran gedacht hat und dann geht es weiter mit dem eigentlichen Thema. Deshalb will ich nur erwähnen, dass er Timotheus einen guten Ratschlag gegeben hatte, weil Timotheus ein persönliches Problem hatte, ein gesundheitliches Problem. Er hat Magenbeschwerden. Und er hat ihm einfach gesagt, hört auf, nur Wasser zu trinken. Daran können wir erkennen, dass Timotheus für sich persönlich entschieden hat, kein Alkohol zu trinken. Das war sein Standpunkt. Der hat sich dafür entschieden, kein, bisschen Alkohol zu trinken, weil in der Urschrift ist es ganz klar, es heißt, hört auf, nur Wasser zu trinken. Das heißt, das war der Fall. Er hat nur Wasser getrunken und er sagte, hört auf damit und nimm dir ein bisschen oder ein wenig Wein. Es wird deinem Magen helfen. Und das ist guter Rat für einen, der besonders zu der Zeit, wo es wenig Medikamente gegeben hatte. Das war ein guter Rat an Timotheus. Ich möchte nur drei Punkte hier feststellen. Es ist echter Wein gemeint. Das ist nicht Traubensaft gemeint. Das ist das griechische Wort Oinas. Er meint Wein damit. Zweiter Punkt. Timotheus hat offensichtlich sich vorgenommen, wie gesagt, kein Alkohol zu trinken. Und dann Paulus wollte ihm nur sagen, Timotheus, es ist völlig in Ordnung, wenn du wegen deiner Magenbeschwerde ein wenig Wein zu dir nimmst. Und das Genießen von Wein wird nicht in der Bibel verboten. Das möchte ich nur kurz sagen. Die Betonung in der Schrift ist immer wie hier, ein wenig. Nimm dir ein wenig, nicht zu viel. In 1. Timotheus Kapitel 3, Vers 8 haben wir gelesen, dass Diakonen nicht vielem Wein ergeben werden sollten. Warum nicht vielen? Weil zu viel und wirst du besoffen sein. Wenn das Traubensaft wäre, könnten sie trinken so viel, wie sie sich leisten konnten. Es ist wirklich Wein mit Alkohol drinnen gewesen und es heißt, sie sollen nicht zu viel. Und so, wir sehen die Regel Gottes bezüglich des Genießens von Wein. In 1. Timotheus ist es klar zu sehen, nämlich ein wenig und nicht vielem Wein. Das ist Gottes Regel, was Wein betrifft. Und jetzt ziehen wir weiter, weil das, wie gesagt, ich schätze diese Aussage nur ein als so etwas im Klammern dargesetzt, für Timotheus persönlich. Und dann kommen wir zum dritten Punkt heute. Und nämlich, alles kommt eines Tages ans Licht. Alles kommt ans Licht. In den Versen 24 bis 25 haben wir zwei geistliche Regeln. Sie sind wie zwei Seiten einer Geldmünze. Erstens, die Sünde bleibt nicht verborgen. Jede einzige Sünde wird eines Tages aufgedeckt. Und meistens auch hier in diesem Leben schon. Gott deckt Sünden auf. Und das will er hier sagen. Wir lesen in Vers 24, von manchen Menschen sind die Sünden vorher offenbar. Jeder sieht es. Und sie sind vielleicht sogar stolz darauf. Und bei anderen ist es anders. Sie verstecken ihre Sünde so gut, dass es erst nachher sichtbar ist. Aber egal, ob ihre Sünden jedem klar sind oder ob die Sünde erst mal nachher gesehen werden, Gott wird eines Tages jede einzelne Sünde aufdecken. Und meistens tut er es sogar in diesem Leben. Und jetzt möchte ich euch eine ganz praktische Anwendung geben. Damals, was meint ihr? Wenn mein Vater da neben mir gestanden hätte, als mein Cousin mir gesagt hatte, komm, lass uns Steine werfen, hätte ich es gemacht?
1: Nein.
0: Ich hätte es niemals gemacht. Ich hätte nur einen... Papa. Nein, das möchte ich nicht tun. Sofort. Und der Punkt ist, Gott ist so. Der sieht alles. Du bist sofort ertappt, wenn du sündigst. Gott ist dabei. Der sieht das. Und wenn du ein Christ bist, dann betrübst du sogar den Heiligen Geist durch deine Sünde. Du bist sofort ertappt. Und wir müssen lernen als Christen, Gottes Gegenwart zu üben, dass wir wirklich ständig darüber nachdenken, dass Gott allgegenwärtig ist, dass er daneben steht, wenn ich sündige. Der sieht alles. Wir müssen darüber nachdenken. Wir würden es niemals tun, wenn Jesus hier im Zimmer wäre, würden wir einiges nicht tun, was wir tun. Aber er ist doch da. Der Heilige Geist wohnt in uns als Gläubigen. Und es steht in der Schrift, wir sollen ihn nicht betrüben. Der hat Gefühle und er ist betrübt, genau wie mein Vater betrübt war. Und ich sage euch, diese paar Schläge auf den Po damals haben mich nicht so weh getan, als die Verletzung im Gesicht meines Vaters. Ich habe ihn so verletzt damals, als ich ihn angelogen habe. Und wir dürfen nicht vergessen, Gott ist verletzt, wenn wir gegen ihn sündigen. Es verletzt ihn. Wir denken, hoffentlich werde ich nicht zu viel Ärger bekommen. Aber wir denken falsch. Es geht darum, dass er ein reines Herz hat, dass er der Maßstab der Gerechtigkeit ist. dass er unser himmlischer Vater ist. Und wenn wir gegeneinander sündigen, sündigen wir gegen ihn. Und das betrübt ihn. Das macht ihn traurig. Und ich werde nie vergessen, als ich meinen Vater nachher in den Augen schauen musste, der hat fast geheult. Mein Vater hat nie geweint. Und der hat fast geheult, als es festgestellt wurde, dass ich ihn angelogen habe. Und das hat mir wehgetan, als diese viele, viele Schläge, die ich auf den Po bekommen habe, dass ich ihn verletzt habe. Jede Sünde wird eines Tages aufgedeckt, so meistens in diesem Leben. Wir brauchen nur an David denken. Wenn ihr Zeit heute habt, dann liest mal 2. Samuel, Kapitel 11, Vers 27. Nachdem diese ganze Geschichte erzählt ist, wie David versucht hatte, seine Sünde zuzudecken. Er war so wie mein Cousin und ich. Wir haben versucht, uns zu verstecken hinter diese Wanne. Und dann auf einmal, plups, saßen wir da und jeder hat uns gesehen. Und David hat versucht, seine Sünde zu vertuschen. Der ladet diese Uriah ein und erfährt, dass er nicht mal zu seiner Frau geht, die jetzt schwanger ist. Und dann versucht er alles Mögliche, dass er zu seiner Frau geht, klappt nicht. Was macht er? Der soll umgebracht werden. Und auch andere Soldaten sind mit ihm umgebracht worden. Das heißt, David hat nicht nur Uriah umgebracht, der hat andere unschuldigen Soldaten sterben lassen. Hat alles versucht zuzudecken. Und dann in Vers 27 liest man, aber dies war nicht richtig in den Augen Gottes. Das war nicht richtig, was er tat in den Augen Gottes. Gottes war enttäuscht, der war betrübt, der war verletzt im Herzen. Wir können so viel Mühe geben, wir können ein König sein und so viele Mächte und Kräfte zur Verfügung haben, aber die Sünde wird aufgedeckt. Wir können sie niemals verstecken. Ich möchte aus 1. Mose, Kapitel 49, die Verse 3 bis 4 vorlesen. Das sind viele, viele, viele Jahre, nachdem Ruben, der älteste Sohn von Jakob, was getan hat. Und als Jakob am Sterben ist, der zu der Zeit schon Israel hieß, als er am Sterben ist, in seinem Sterbebett, mussten alle Söhne kommen, 12 Söhne. Und er legt die Hände auf sie und er segnet sie. Und jetzt kommt der älteste Sohn und der soll alles erben, normalerweise. Aber was wird in Gegenwart allen anderen gesagt, wird sogar in den Schrift niedergeschrieben und jeder weiß Bescheid von seiner Sünde. Wir lesen, Ruben, mein Erstgeborener bist du, meine Stärke und der Erstling meiner Kraft, Vorrang an Hoheit und Vorrang an Macht. Du bist übergeweiht wie die Wasser. Du sollst keinen Vorrang haben, denn du hast das Lager deines Vaters bestiegen. Da hast du es entweiht. Mein Bett hat er bestiegen. Und alle Welt weiß das jetzt, dass er das getan hat. Gott deckt die Sünde auf. Er lässt sie nicht zugedeckt bleiben. Du bist immer ertappt, wenn du sündigst. Und als Christ sollst du daran denken, du kannst deinen himmlischen Vater stark verletzen durch deine Sünde. Die andere Seite dieser Geldmünze. Der zweite Punkt. Gute Werke werden immer von Gott gesehen. Sie werden belohnt. Gute Werke werden auch ans Licht kommen. Und das lesen wir in Vers 25. Ebenso sind auch die guten Werke vorher offenbar. Und auch bei denen es anders ist, können nicht verborgen bleiben. Das heißt, wenn wir hinter den Zähnen dem Herrn dienen und dass wir ihm ich kann es nicht sagen, aber ich kann es buchstabieren. Ist richtig buchstabiert, aber nicht richtig gesagt. Ja, ja, ich kann das Wort nicht sagen. Aber wenn wir hinter diesem Wort dem Herrn dienen, dann ist es, wir müssen wissen, Gott sieht das und freut sich darüber. Der Heuchler tut seine gute Werke, um gesehen zu werden. Als ich Soldat war, wir hatten einen Sergeant Major. Das ist, du kannst keinen höheren Rang unter den Enlisted Männern bekommen als er. Und der hat mehrere Kriege hinter sich. Der war hoch, sagen wir, dekoriert. Und Mensch, ich habe so viel Achtung für diesen Menschen gehabt und ich habe immer Sport getrieben. Ich wollte immer gefallen und ich habe mich immer gefreut, wenn er mich dabei gesehen hat, ja. Und der Punkt ist, er hat mich nicht immer sehen können. Ja, das war enttäuschend. Ich schwitze, ich laufe und dann fährt er vorbei und er guckt mich an und so gut gemacht. Ja. Und ah, Mensch, dann bin ich richtig aufgeblüht, weil ich wollte seine Anerkennung haben. So sollen wir Gott gegenüber sein. Wir wollen seine Anerkennung haben, nicht die Anerkennung von Menschen. Okay? Und das ist, woran wir denken sollen. Es steht auch in der Bergpredigt. Wer tut gute Werke, um gesehen zu werden von Menschen, er hat seinen Lohn schon hier auf Erden. Aber Gott hat kein Gefallen daran. Gott hat nur Gefallen daran, wenn wir es für ihn tun. Und wir sollen wirklich daran denken. Zum Schluss möchte ich darauf hinweisen, dass unser Sieg im Alltag über die Sünde davon abhängig ist, ob wir die Anweisungen, die Weisheit, den Rat der Schrift uns aneignen. Wenn wir das Wort nur wissen, nützt es uns nichts. Nur wenn wir wirklich das Wort aneignen, und wie können wir das tun? Wie eignen wir das Wort uns an? Well, das Erste, was wir tun können, damit wir das Wort nicht ständig vergessen, was wir auch immer tun, ist immer lesen. Wir sollen immer Abschnitt für Abschnitt die Bibel lesen, damit das Wort frisch bleibt. Wenn wir in der Versammlung sind, dann hören wir auch ein gutes Wort und wir werden daran erinnert. So, wir müssen uns ständig an das Wort Gottes erinnern. Aber damit es ein Teil von uns wird, damit wir wirklich denken, so wie Gott denkt, müssen wir viel Zeit vor dem Thron der Gnade verbringen. In dem Hebräerbrief, die Hauptanwendung ist dies: Wir haben einen hohen Priester. Lass uns zu ihm gehen mit aller Freimütigkeit, um die Barmherzigkeit und Gnade zu empfangen zur rechtzeitigen Hilfe. Und das ist so einfach. Es ist wirklich so einfach. Aber wir tun es nicht. Und wir leiden darunter. Zum Schluss möchte ich von Lukas lesen, Lukas 12. Diese geistliche Tatsache möchte ich klar darstellen, dass eines Tages alles aufgedeckt wird und wir wollen uns nicht schämen müssen. Hier ist eine Warnung vor Heuchelei, Kapitel 12, die Verse 1 bis 3, und hiermit schließen wir unsere Zeit. Als sich unterdessen viele Tausende der Volksmenge versammelt hatten, so dass sie einander traten, fing er an, zuerst zu seinen Jüngern zu sagen: Hütet euch vor dem Sauerteich der Pharisäer, das heißt vor der Heuchelei. Es ist aber nichts verdeckt, was nicht aufgedeckt, und nichts verborgen, was nicht erkannt werden wird. Deswegen wird alles, was ihr in der Finsternis gesprochen haben werdet, im Licht gehört werden. Und was ihr ins Ohr gesprochen haben werdet in den Kammern, wird auf den Dächern ausgerufen werden. Alles wird eines Tages ans Licht kommen. Lass uns leben, als ob wir daran glauben. Lass uns beten.
1: Die Fortsetzung folgt morgen um die gleiche Zeit.

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2: Bringet da dem Herrn, ihr Himmlischen, bringet da dem Herrn Ehre und Stärke. Bringet da dem Herrn die Ehre seines Namens, betet an den Herrn in heiligem Schmuck. Die Stimme des Herrn erschallt über den Wassern, der Gott der Ehre donnert, der Herr über großen Wassern. Die Stimme des Herrn ergeht mit Macht, die Stimme des Herrn ergeht herrlich. Die Stimme des Herrn zerbricht die Zedern, der Herr zerbricht die Zedern des Libanon. Er lässt hüpfen wie ein Kalb den Libanon, den Sirion wie einen jungen Wildstier. Die Stimme des Herrn sprüht Feuerflammen, die Stimme des Herrn lässt die Wüste erbeben, der Herr lässt erbeben die Wüste Kadesh. Die Stimme des Herrn lässt Eichen wirbeln und reißt Wälder kahl. In seinem Tempel ruft alles Ehre. Der Herr hat seinen Thron über der Flut. Der Herr bleibt ein König in Ewigkeit. Der Herr wird seinem Volk Kraft geben. Der Herr wird sein 32. Volk segnen mit Frieden.
3: Dank für Rettung aus Todesnot. Ein Psalm Davids, ein Lied zur Einweihung des Tempels.
2: Ich preise dich, Herr, denn du hast mich aus der Tiefe gezogen und lässest meine Feinde sich nicht über mich freuen. Herr, mein Gott, als ich schrie zu dir, da machtest du mich gesund. Herr, du hast mich von den Toten heraufgeholt, du hast mich am Leben erhalten, aber sie mussten in die Grube fahren. Lob singet dem Herrn, ihr seine Heiligen, und preiset seinen heiligen Namen. Denn sein Zorn währet einen Augenblick und lebenslang seine Gnade. Den Abend lang währet das Weinen, aber des Morgens ist Freude. Ich aber sprach, als es mir gut ging, ich werde nimmermehr wanken. Denn, Herr, durch dein Wohlgefallen hattest du mich auf einen hohen Fels gestellt. Aber als du dein Antlitz verbargest, erschrak ich. Zu dir, Herr, rief ich und zum Herrn flehte ich. Was nützt dir mein Blut, wenn ich zur Grube fahre? Wird dir auch der Staub danken und deine Treue verkündigen? Herr, höre und sei mir gnädig. Herr, sei mein Helfer. Du hast mir meine Klage verwandelt in einen Reigen. Du hast mir den Sack der Trauer ausgezogen und mich mit Freude gegürtet. Dass ich dir Lob singe und nicht stille werde. Herr, mein Gott, ich will dir danken in Ewigkeit.
3: In Gottes Händen geborgen. Ein Psalm Davids vorzusingen.
2: Herr, auf dich traue ich, lass mich nimmermehr zu Schanden werden. Errette mich durch deine Gerechtigkeit. Neige deine Ohren zu mir, hilf mir eilends. Sei mir ein starker Fels und eine Burg, dass du mir helfest. Denn du bist mein Fels und meine Burg, und um deines Namens willen wollest du mich leiten und führen. Du wollest mich aus dem Netze ziehen, das sie mir heimlich stellten, denn du bist meine Stärke. In deine Hände befehle ich meinen Geist. Du hast mich erlöst, Herr, du treuer Gott. Ich hasse, die sich halten an nichtige Götzen, ich aber hoffe auf den Herrn. Ich freue mich und bin fröhlich über deine Güte, dass du mein Elend ansiehst und nimmst dich meiner an in Not und übergibst mich nicht in die Hände des Feindes. Du stellst meine Füße auf weiten Raum. Herr, sei mir gnädig, denn mir ist Angst. Mein Auge ist trübe geworden vor Gram, matt meine Seele und mein Leib. Denn mein Leben ist hingeschwunden in Kummer und meine Jahre in Seufzen. Meine Kraft ist verfallen durch meine Missetat und meine Gebeine sind verschmachtet. Vor all meinen Bedrängern bin ich ein Spott geworden, eine Last meinen Nachbarn und ein Schrecken meinen Bekannten. die mich sehen auf der Gasse fliehen vor mir. Ich bin vergessen in ihrem Herzen wie ein Toter. Ich bin geworden wie ein zerbrochenes Gefäß. Denn ich höre, wie viele über mich lästern. Schrecken ist um und um. Sie halten Rat miteinander über mich und trachten danach, mir das Leben zu nehmen. Ich aber, Herr, hoffe auf dich und spreche, du bist mein Gott. Meine Zeit steht in deinen Händen. Errette mich von der Hand meiner Feinde und von denen, die mich verfolgen. Lass leuchten dein Antlitz über deinem Knecht. Hilf mir durch deine Güte. Herr, lass mich nicht zu Schanden werden, denn ich rufe dich an. Die Gottlosen sollen zu Schanden werden und hinabfahren zu den Toten und schweigen. Verstummen sollen die Lügenmäuler, die da reden, wieder den Gerechten frech, stolz und höhnisch. Wie groß ist deine Güte, Herr, die du bewahrt hast denen, die dich fürchten, und erweisest vor den Leuten denen, die auf dich trauen. Du birgst sie in deinem Schutz vor den Rotten der Leute, du deckst sie in der Hütte vor den zänkischen Zungen. Gelobt sei der Herr, denn er hat seine wunderbare Güte mir erwiesen in einer festen Stadt. Ich sprach wohl in meinem Zagen, ich bin von deinen Augen verstoßen. Doch du hörtest die Stimme meines Flehens, als ich zu dir schrie. Liebet den Herrn alle seine Heiligen. Die Gläubigen behütet der Herr und vergilt reichlich dem, der Hochmut übt. Seid getrost und unverzagt alle, die ihr des Herrn harret.
3: Vom Segen der Sündenvergebung. 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
2: Wohl dem, dem die Übertretungen vergeben sind, dem die Sünde bedeckt ist. Wohl dem Menschen, dem der Herr die Schuld nicht zurechnet, in dessen Geist kein Trug ist. Denn als ich es wollte verschweigen, verschmachteten meine Gebeine durch mein tägliches Klagen. Denn deine Hand lag Tag und Nacht schwer auf mir, dass mein Saft vertrocknete, wie es im Sommer dürre wird. Darum bekannte ich dir meine Sünde, und meine Schuld verhehlte ich nicht. Ich sprach, ich will dem Herrn meine Übertretungen bekennen. Da vergabst du mir die Schuld meiner Sünde. Deshalb werden alle Heiligen zu dir beten zur Zeit der Angst. Darum, wenn große Wasserfluten kommen, werden sie nicht an sie gelangen. Du bist mein Schirm. Du wirst mich vor Angst behüten, dass ich errettet gar fröhlich rühmen kann. Ich will dich unterweisen und dir den Weg zeigen, den du gehen sollst. Ich will dich mit meinen Augen leiten. Seid nicht wie Rosse und Maultiere, die ohne Verstand sind, denen man Zaum und Gebiss anlegen muss. Sie werden sonst nicht zu dir kommen. Der Gottlose hat viel Plage, wer aber auf den Herrn hofft, den wird die Güte umfangen. Freuet euch des Herrn und seid fröhlich, ihr Gerechten, und jauchzet alle ihr

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Jesus, deine Vergebung kennt keine Grenzen. Dafür danken wir dir. Bei dir wollen wir bleiben. Dir wollen wir folgen. Wir wollen keine anderen Götter und Herren neben dir haben.

0: Erik, Erik, aufstehen! Los, beeil dich! Du musst unbedingt die Einfahrt freischaufeln. Es sind heute Nacht bestimmt 20 cm Schnee gefallen.
1: Hä? Was? Oh nein! Muss das jetzt sein?
0: Ja, jetzt. Und du bist heute dran. Ich muss gleich mit dem Auto aus der Garage und danach ist alles wie festgewalzt. Wenn du allerdings lieber nachher das Eis hacken möchtest, dann bleib noch ein bisschen liegen.
1: Ist ja schon gut. Ich bin gleich soweit. Linda, kannst du mir dabei helfen?
2: Nö, heute bist du dran. Ich bin nur mittwochs eingeteilt.
1: Puh, warum muss es immer nur Samstag schneien? Ich hab keine Lust.
0: Wirst du jetzt wohl deine faulen Knochen aufraffen, du Faulpelz?
3: Es ist Samstagmorgen. Winkelstedt liegt tief verschneit. Häuser und Autos tragen weiße Kapuzen und Bäume und Büsche stehen wie frisch gepudert. Eigentlich eine feine Sache. Aber dummerweise ist sogar auf Kramers Grundstück Schnee gefallen. Und das ausgerechnet heute. Am Samstag. Erik Schneeschaufeltag. So ein Pech. Ihr müsst wissen, Kramers Einfahrt ist bestimmt 20 Meter lang, aber nur 3 Meter breit. Links eine hohe Bruchsteinmauer zum Schanzerkopf und rechts ein Bretterzaun zum Nachbargrundstück. Dazwischen eine endlos scheinende Piste schweren, pappigen, dicken Schnees.
1: Warum macht Papa das nicht selbst? Und warum musste er dieses Grundstück kaufen? Im Sommer Dreck fegen, im Herbst Laub fegen, im Winter Schnee schaufeln.
4: Im Frühling Inliner laufen. Sei froh, dass wir so viel Platz ums Haus haben, Erik. Jetzt hör mal auf zu motzen und zieh dich endlich an. Du kannst sofort nach dem Schaufeln frühstücken kommen. Wir warten auch gern auf dich. Los, in einer halben Stunde bist du fertig. Linda, hilf mir den Tisch decken.
3: Resigniert schaut Erik auf die unberührte Schneefläche. Es hilft nichts. Er wird wohl oder übel schippen müssen. Sonntags und montags macht es Papa. Mittwochs Linda, donnerstags und freitags Opa. Tja, und samstags? Was bleibt Erik anderes übrig? Hier und da hört man schon das scharrende Geräusch von Winkelstädter Frühaufstehern, die bereits vor Kramers ihre Gehwege räumen. Also beginnt auch er damit. Plötzlich ruft eine Stimme vom Ende der Einfahrt zu Erik.
1: Pip, was machst du denn hier?
5: Ich hole Brötchen für Liesel, Hanna und mich. Und du?
1: Na, rate mal.
5: Ich nehme an, du bist zum Frühsport abkommandiert. Na dann, hau mal rein, mein Junge. Mach's gut.
1: Hau mal rein. Ha, der hat's gut. Wohin mit dem ganzen Schnee? Es dauert ja Stunden. Kann man sich das nicht einfacher machen? Könnte nicht Theo mit seinem Trecker kommen und grrr, alles wegschieben? Oder könnte nicht Etienne mit dem Schneidbrenner kommen und wusch, alles wegtauen? Vielleicht könnte Pitt seinen Doppeldecker zum Salzstreuer umbauen und zuh, aus der Luft. Das wäre cool. Achtung, Achtung, eine wichtige Durchsage. Über Winkelstedt bitte Türen, Fenster und Augen schließen. Hans-Peter Diesel will großflächig Streusalz ab. Bitte so lange das Gebiet um Kramers Einfahrt weiträumig umfahren.
3: Eine schöne Vorstellung. Es könnte so einfach sein. Aber die Wirklichkeit ist leider etwas mühsamer. Angestrengt schiebt Erik die ersten Schaufeln Schnee Richtung Hauptstraße. Aber das Zeug klebt und knirscht und wird schwer wie Blei. Seine Handgelenke schmerzen und die Finger werden klamm. Da kommt Erik die rettende Idee. Zack, mit einem Ruck reißt er die Schaufel hoch und wirft eine volle Ladung aufs Nachbargrundstück. Dann wartet er ein bisschen ab. Nichts. Niemand regt sich. Und niemand regt sich auf. Prima. Dann weiter so. Hastig schaufelt Erik Schippe um Schippe über den Zaun. Immer wieder hält er kurz inne und lauscht, was drüben geschieht. Alles so ruhig und so lautlos, wie es nur bei frisch gefallenem Schnee ist. Wieso er erst jetzt auf die Idee gekommen ist, ist doch viel einfacher so. Er kommt gut voran. Die Einfahrt hinter Erik glänzt tiefschwarz. Ob die Nachbarn noch schlafen? Oder sind die nicht samstags immer schon vor 8 zum Joggen? Eriks Herz hämmert. Ist es wegen der Anstrengung oder wegen...
5: Mensch, Junge, du bist ja schon weit gekommen.
3: Erschrocken dreht sich Erik zur Hauptstraße. Pitt schon wieder. Unter seinem Arm klemmt eine pralle Papiertüte von Bäckerei Breetz. Pitt nimmt sie hoch und zieht ein ofenfrisches Schokohörnchen hervor.
5: Hier, für dich, Muckisprit.
3: Erik stapft zum Eingangstor und greift nach dem leckeren Teilchen, das ihm sein Freund Pitt entgegenstreckt. Etwas verschnaufen tut jetzt gut.
1: Danke, lecker. Das dampft ja noch.
5: Ja, genau wie deine Pudelmütze. Du hast dich aber angestrengt. Sag mal, hast du den ganzen Schnee alleine weggeräumt?
1: Ja, wieso?
3: Ohne ein Wort schnappt sich Pitt die Schaufel und nimmt Erik etwas von der harten Arbeit ab.
5: Puh, alles alleine weggeräumt. Und wo hast du den Schnee hingeschoben?
1: Hä?
5: Ich meine, ich sehe gar keine Schneehaufen. Keine Iglos, keine gar nichts.
1: Ich habe den Schnee vom Grundstück geschafft.
5: So? Erik, du weißt, dass Brettschneiders nebenan ihre Lupinienbeete und ihren Gehweg haben. Im Sommer standen die herrlichen Blumen wie zwei Reihen Positionslichter, die mir in der Luft genau die Richtung zum Schanzerkopf wiesen. Jetzt sind sie auf einer Seite bestimmt alle platt.
1: Hä? Meinst du?
5: Erik, so geht's nicht. Bring das sofort in Ordnung. Los, Partner. Ich schaufel eure Einfahrt eben fertig und du rennst rüber zu Brettschneiders und machst deren Weg wieder frei.
1: Aber das, da hat sich keiner beschwert.
5: So? Hast du denn vorher gefragt? Ist es den Nachbarn denn recht, dass du deinen Schnee bei ihnen unter den Teppich kehrst?
1: Aber wenn die genau dann zurückkommen oder in den Garten schauen?
5: Dann erklärst du es ihnen eben, wie es dazu gekommen ist und dass es dir wirklich leid tut. Wenn du den Schnee da rücksichtslos liegen lässt, dann ist der dickste Krach entstanden. Das wäre viel schlimmer. Ganz schnell ist ein Schneekriech vom Zaun gebrochen und manche Nachbarn sind dann ein Leben lang sauer aufeinander.
1: Daran habe ich gar nicht gedacht.
5: Ich denke auch nicht immer daran. Ich habe auch oft Streit verursacht. Aber heute früh habe ich in meiner Morgenandacht in der Bibel gelesen, wenn möglich, so viel an euch ist, lebt mit allen Menschen in Frieden. Verstehst du? So viel an uns liegt, sollen wir mit keinem im Streit leben. Wir sollen uns so verhalten, dass Friede möglich ist.
1: Das steht wirklich in der Bibel?
5: Tja, das steht nicht nur in der Bibel, das steht sogar an einer ganz ungewöhnlichen Stelle in der Bibel.
1: Wie meinst du das? Wo denn?
3: Etwas umständlich zieht Pitt eine kleine Bibel aus seiner Manteltasche. Dann muss er noch einen Handschuh ausziehen, damit er in dem Büchlein blättern kann.
5: Schau, hier steht es.
0: Erik, was steht hier blöd da rum? Mach schon! Vertrödel nicht den Vormittag, ich muss jetzt endlich losfahren. Ach, Pitt, der alte predigende Pilot. Na, hältst du den Leuten wieder eine Open-Air-Bibelstunde und uns von der Arbeit ab? Geh aus dem Weg, du trampelst den ganzen Schnee fest, Blödmann.
1: Er wollte mir doch nur helfen.
5: Erstmal guten Morgen, Herr Kramer. Haben Sie schon gefrühstückt? Oder wollen Sie noch ein Croissant oder ein Brötchen? Frisch vom Bäcker Breetz.
3: Pitt steckt die Bibel zurück in die Manteltasche und greift nach seiner Brötchentüte.
0: Das kann ich mir immerhin noch selbst leisten. Lass meinen Jungen in Ruhe mit dem Gottesgeschwätz. Er hat zu tun. Ich muss jetzt weg.
3: Wütend reißt Herr Kramer das Garagentor auf, springt in den Wagen und braust los. Er kennt Pitt Diesel schon länger, kann es aber nicht leiden, wenn er aller Welt von Gott erzählt. Im Vorbeifahren würdigt er Pitt keines Blickes. Pitt will noch freundlich winken, denkt dabei aber nicht mehr an die Tüte. Sie rutscht herunter und die Brötchen purzeln in den Schnee. Die letzten Meter der Einfahrt wühlen sich die Reifen durch den frischen Schnee und überrollen ein paar Brötchen. Pitt runzelt die Stirn. Erik schüttelt nur den Kopf.
1: Danach ist alles wie festgefalzt. Das wird dir jetzt mühsam wegzukratzen sein. So eine Gemeinheit. Es tut mir echt leid, Pitt, wirklich.
5: Ist schon gut, Erik.
3: Pitt bückt sich und hebt die Brötchen auf, die noch heil geblieben sind. Erik ist sehr beschämt, als Pitt dann auch noch sagt,
5: komm, wir schieben eben noch das bisschen Schnee weg.
3: Gemeinsam machen sich die beiden an die Arbeit. Erik mit einer Schubkarre auf Brettschneiders Seite und Pitt in Kramers Einfahrt. Zwischen ihnen der Zaun. Von drüben fragt Erik,
1: was machen jetzt Liesel und Hanna? Die warten doch bestimmt schon lange auf ihre Frühstücksbrötchen.
5: Das stimmt, hätte ich fast vergessen. Aber wir sind ja gleich fertig.
1: Eben sagtest du, das mit dem Frieden stünde an einer merkwürdigen Stelle in der Bibel. Was meinst du damit?
5: Oh, das steht im Römerbrief. Den schickte Paulus an Christen in Rom, die damals in ganz schlimmen Problemen steckten.
1: Hatten die Krieg?
5: Nein, sie hatten keinen Krieg, aber sie hatten viel Böses zu erdulden. Der römische Kaiser hasste die Christen und steckte viele von ihnen ins Gefängnis oder warf sie den Löwen vor. Überall wurden Christen verachtet, verraten und verfolgt.
1: Was? Und das steht alles im Römerbrief?
5: Nicht ganz. Das steht in den Geschichtsbüchern. Aber im Römerbrief, ab Kapitel 12, stehen Ratschläge, wie die eingeschüchterten Christen sich in diesen Schwierigkeiten verhalten sollten.
1: Ich bin hier fertig. Ich komme jetzt wieder rüber. Gut, dass mich keiner gesehen hat. Zeig mal, Pitt, was steht da denn noch im römischen Brief?
5: Warte, ich lass dir meine Bibel hier. Dann kannst du es selber nachlesen. Der Römerbrief kommt nach Matthäus, Markus, Lukas, Johannes und der Apostelgeschichte. Hier, ich stecke dir ein Lesezeichen in Römer Kapitel 12.
3: Dann macht sich Pitt auf den Weg nach Hause. Hoffentlich ist Liesel jetzt nicht sauer auf ihn. Tja, es ist nicht einfach, es allen recht zu machen. Wie schnell hat man jemanden beleidigt oder verärgert, ohne es zu wollen? Leider ist Liesel kein Christ, aber trotzdem hat sie ihren Bruder sehr lieb. Als Piet wenig später die Geschichte von Erik erzählt und die etwas matschigen Brötchen hervorholt, fragt Anna neugierig:
2: Was steht denn da noch in diesem Romanbrief?
5: Warte, ich lese es dir vor.
3: Piet holt die große Familienbibel aus dem Regal und zeigt seiner Nichte die Stelle.
5: Hier, vergeltet niemand Böses mit Bösem. Seid bedacht auf das, was ehrbar vor allen Menschen. Wenn möglich, so viel an euch ist, lebt mit allen Menschen in Frieden. Rächt euch nicht selbst, Geliebte, sondern gebt Raum dem Zorn. Denn es steht geschrieben, mein ist die Rache, ich will vergelten, spricht der Herr. Wenn nun dein Feind hungert, so speise ihn, wenn ihn dürstet, so gib ihm zu trinken. Denn wenn du das tust, wirst du feurige Kohlen auf sein Haupt sammeln. Lass dich nicht vom Bösen überwinden, sondern überwinde das Böse mit dem Guten.
3: Zu gleicher Zeit sitzt Erik Kramer gemütlich eingemuckelt in seinem Schaukelstuhl und liest.
1: Sondern überwinde das Böse mit dem Guten. Genau das hat Pitt gemacht. Linda, du hättest sehen müssen, wie geduldig er blieb. Er hat, obwohl Papa so ärgerlich war, ihm sogar noch ein Croissant angeboten. Und dann ist Papa fast ausgeflippt und ihm über die Brötchen gefahren. Ob ihm das jetzt wohl peinlich ist?
2: Bestimmt, das wird ihn sicher sehr gefuchst haben, dass Pitt so gütig bleiben konnte.
1: Ich wünschte, ich wäre wie Pitt.
0: Natürlich war das Herrn Kramer im Nachhinein sehr peinlich. Peter hatte tatsächlich feurige Kohlen auf sein Haupt gesammelt, wie es im Römerbrief heißt. Mitten im Winter wurde es Herrn Kramer plötzlich richtig heiß. Erst vor Zorn und dann aus Scham. Peter hatte ihm doch nur Gutes getan. Es ist so wichtig, dass wir nicht Böses mit Bösem vergelten. Niemals mit gleicher Münze heimzahlen. Wenn wir das tun, wird alles nur viel schlimmer.
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0: So, was haben wir denn da unten vor uns? Eine Staubwolke? Von einer Karawane? Nein, ich muss mal etwas tiefer runtergehen. Das sieht aber sehr spannend aus. Ach du Schreck, Soldaten. Richtige, echte Soldaten. Ein ganzer Trupp. Sie schleppen einen Gefangenen weg. Der Arme. Ups, die Armee. Das ist ja ein Mädchen. Ein kleines, wehrloses Mädchen. Es stolpert am Ende der Kolonne hinter den Kriegern her. Sie haben es sogar gefesselt. Sind die gemein. Oh, Hilfe! Schnell den Steuerknüppel hochziehen. Da kommt ein Gebäude. Die Grenzstation nach Syrien. Das war aber knapp. Boah, die Soldaten entführen das Kind also ins Nachbarland. Schrecklich. Und mein Sprit ist gleich leer. Ich fliege besser später noch einmal hierhin. Moment mal. Die Spuren der Entführer zeigen in die Stadt da vorne. Ist das nicht Syriens Hauptstadt? Ja, man erkennt es ganz deutlich an Papa und Abana, den beiden Hauptflüssen da unten. Ich drehe mal eine Runde über die City. Was ist denn heute in Damaskus los? Da biegt gerade eine Prachtkutsche mit riesigem Gefolge auf die Hauptstraße. Der Zug kommt aus dem Verteidigungsministerium. Und der König reitet gerade herbei. Ist ja spannend. Er geht auf den Mann in der Prachtkutsche zu. Jetzt redet er mit ihm und überreicht dem Mann einen Brief. Merkwürdig. Hinter der Prachtkutsche stehen zig Pferde, beladen mit Kostbarkeiten. Ich sehe edle Kleider, Silberbarren und Goldsäcke. Jetzt setzt sich der ganze Zug in Bewegung. Der König bleibt da. Eine Frau winkt dem Mann in der Kutsche. Das ist bestimmt seine Ehefrau. Das kann doch nicht wahr sein. Da steht ja auch das Mädchen, die kleine Gefangene von neulich. Sie steht ganz locker bei der winkenden Frau. Was macht sie da? Sie ist nicht mal gefesselt, aber sie trägt die Kleider einer Sklavin. Trotzdem sieht sie glücklich aus.

0: Das Meer, das so groß und weit ist, da wimmelt's ohne Zahl große und kleine Tiere.
1: Das sind Walfische, die du gemacht hast, dass sie darin spielen.
2: Es wartet alles auf dich, dass du ihnen Speise gebest zu seiner Zeit.

0: fliegt das Bienchen froh und frei hinaus, trinkt sich satt an süßen Honigseim und bringt noch eine Menge mit nach Haus.
1: Lasst uns wie das Bienchen fleißig sein und nicht immer an uns selber denken. Von dem Guten, das uns Gott beschert, sollen wir auch fröhlich weiterschenken.

0: Ich hätte so gern drei kleine Kätzchen mit gestreiftem Fell und weißem Lätzchen.
1: Und ich einen Hund zum Toben und Springen.
2: Und ich einen Piepmatz, der muss singen.
3: Ich möchte so gerne ein Eichhörnchen haben.
4: Und ich ein Pony zum Rennen und Traben.
5: Und ich zwei Kaninchen, ein Schwarz und ein Weiß.
6: Und ich eine lustig meckernde Geiß.

Wir freuen uns, dass es die Tiere gibt und bitten euch, dass ihr sie mit uns liebt. Denn Gott hat sie gleich uns gemacht und gibt auf jedes Tierlein Acht.

Sie sollten nicht länger traurig hinter verschlossenen Türen sitzen. 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
1: Der König ist da. Halleluja. Und er ist mitten unter uns. Er lebt. Jesus ist auferstanden. Deshalb, wir können Ostern, Weihnachten, Pfingsten alles an einem Tag feiern. Und Advent natürlich auch. Verstehst du alles? Denn wir wissen, die Gegenwart Gottes ist da. Preis dem Herrn. Mein Thema heute ist, wie Gott unser Leben verändert. Aber zuerst einmal lade ich euch ganz herzlich ein zu den nächsten Gottesdiensten hier im Haus. Am Mittwoch wird das Thema sein, Gott wurde Mensch. Und wie er das angestellt hat. Wie er das gemacht hat. Verstehst du? Und dass er gerade Bethlehem rausgesucht hat und nicht in Nazareth, wo Maria und Josef lebten. Da ist so vieles Fragliches und Mystisches und ja, Magisches sogar auch. Wie ist das alles so passiert? Gott wurde Mensch. Und Jahrtausend vorher angekündigt und es passiert. Gottes Wort ist wahr und es geht in Erfüllung. Freitag wird das Thema sein, Gott wirkt im richtigen Moment. Just in time. Wenn du brauchst, wenn es Not ist. Nur der Mann, wenn die Situation leer ist oder wenn es nichts läuft, wenn es nichts passiert, Gott kommt im richtigen Moment. Immer eine Minute vor 12. Da kannst Gift drauf nehmen. Gott ist pünktlich, kommt nicht zu spät und kommt auch nicht zu früh. Das ist der Herr. Halleluja. Dann am Samstag ein gutes Thema. Jesus versteht uns. Dich versteht wahrscheinlich kein Mensch, weil du zu kompliziert bist. Du bist, ja, ein Geheimnis. Jeder Mensch ist ein Geheimnis und er hat so viele Geheimnisse in sich. Und aber der Herr versteht dich. Warum? Weil er in dir drin steckt. Er ist in uns. Und das ist die Botschaft, was ich die letzten Tage hier versucht rüberzubringen. Gott ist in uns. Deshalb, er kann uns von innen her fühlen. Er kann uns von innen her verstehen. Er kann uns von innen her helfen. Nicht nur von außen. Viele Leute erwarten Hilfe von außen. Die Hilfe von außen, die wird nicht funktionieren. Weißt du, außen, da versucht man uns zu verändern, uns umzumogeln und. Aber der Herr verändert uns von innen. Soll ich euch was sagen? Unser Heiland ist ein Franzose. Warum? Ich habe Citroën gefahren und auch Renaults und andere französische Marken. Äußerlich sind die Autos gar nicht so hübsch und schön, weißt? Aber die Franzosen, das hat man mir gesagt, die bauen die Autos von innen nach außen. Und der Herr Jesus baut unser Leben von innen nach außen. Halleluja. Er ist wie die Franzosen, ja. Und da passiert am meisten. Wenn du innen drin nicht fit bist, wenn du innen nicht funktionierst, dann nützt die ganze äußere Schönheit oder Gesundheit und was weiß ich alles überhaupt nicht. Von innen werden wir erneuert. Und das ist auch das Thema, wo ich hier heute Morgen einsteigen werde. Noch nächsten Sonntag kündige ich doch an. Nächsten Sonntag werden wir das Thema behandeln. Wir werden von Gott getragen. Getragen. Nicht von Menschen, sondern von Gott werden wir getragen. Von Gott werden wir versorgt und umsorgt. Von Gott werden wir, ja, geleitet und geführt. Lob und Dank. Halleluja. Und mit uns geht es dann aufwärts. Hinauf zum Mond, hinauf zum Saturn, hinauf zu den Planeten oder wie auch immer. So wie dieser Flieger hier auf dem Bild. Es geht aufwärts, wenn wir auf den Herrn schauen. Und die auf den Herrn hoffen, die kriegen neue Kraft und sie fahren auf wie Adler. Wir haben jetzt die letzte Woche Adler gehabt. Wie der fliegt, verstehst du, je mehr Hindernis, Widerstand ist, je mehr Gegenwind ist, desto höher kommt der Adler. Und genau so auch, wenn du dich auf den Herrn verlässt, du kriegst neue Kraft und läufst und wirst nicht müde. Preis Gott. Wie verändert Gott unser Leben? Das ist eine gute Frage und gut, dass du fragst. Und ich habe mir auch Gedanken gemacht, wie hat er mich verändert? Ich möchte von mir ausgehen. Und wie verändert er die Menschen? Und er verändert von innen zuerst einmal. Aber zuerst mal Advent. Ich will ein paar Gedanken zu Advent sagen. Jesus ist gekommen. Er kommt erst, um seine Gemeinde, seine Braut, seine Kinder heimzuholen, aber er ist schon mitten unter uns. Er ist gegenwärtig. Wo zwei oder drei zusammenkommen, da müssen die 3000 da sein. Es reichen schon 3 Leute, die hier im Namen Jesus zusammenkommen, dann ist er da. Jesus kommt. Und warum ist Jesus gekommen damals? Und warum kommt Jesus in unsere Mitte? Warum kommt Jesus wieder? Darüber nur ein paar Gedanken ganz schnell. Er kommt, um die Mächtigen von ihren Thronen zu stürzen. Die Mächtigen, was das auch immer sind, die möchte gerne Könige und Präsidenten und Kanzler und was weiß ich, wir schaffen, dass wir machen, dass jetzt wir kennen. Verstehst? Die stürzen alle vom Thron, die ganzen hohen Priester. Er kommt, um die ganzen machtbesessenen Leute, die denken, wir können das und wir schaffen das, wir machen das, wir verändern das, von ihren Thronen zu stürzen. Das Gebet der Mutter Maria wird erhört durch Jesus Christus. Und weißt du, was sie gebetet hat? Oh Gott, du siehst die Niedrigkeit deiner Magd. Du siehst, wir sind nichts, wir sind wenig, wir sind klein, wir sind arm, wir sind jung, wir sind dumm. Aber du, Herr, kommst und stürzt die Mächtigen von ihren Thronen. Und das hat der Heiland getan. Der hat den hohen Priester, den Pilatus, den Herodes zur Schau gestellt. Ihr könnt mich kreuzigen. Aber ihr könnt, mehr könnt ihr auch nicht. Ihr könnt das Grab versiegeln und sagen, da wird dieser Stein nicht weggerollt. Aber was passiert? Von innen steht der Herr auf. Und von innen fliegt der Stein weg. Und als die Frauen zum Grabe kommen, ist alles schon erledigt. Und zwar von innen her. Und im Grab, das große Wunder, was passiert ist bei der Auferstehung am Ostern, ist, dass das war alles sauber und ordentlich. Der Herr war ordentlich, verstehst du, zusammengelegt und die Engel haben gesorgt und der Herr stand auf. Und Gott ist ein Gott der Ordnung. Gott geht seinen Weg. Und er kommt, Jesus kommt, um die Gewaltherrscher, die Tyrannen, die Diktatoren und so weiter von ihren Thronen zu stürzen. Sein Kommen ist die größte Revolution aller Zeiten. Der Herodes wütet, als er hört, er ist von diesen Weisen betrogen und sie kommen nicht und erzählen ihm nicht, wo dieser Messias geboren werden sollte. Dann tötet er mehr als 2000 Knaben in und um Bethlehem herum. Also die Ankunft Jesu ist kein Spaziergang, kein Vergnügen und keine glückliche Zeit, sondern da kommt eine Schwierigkeit. Weißt du, stille Zeit, wir nennen die Adventszeit stille Zeit, aber so still ist die gar nicht gewesen damals, als Jesus kam. Er kam, um sein Reich aufzurichten. Und wenn Jesus kommt, wird Satans Macht gebrochen. Halleluja. Preis dem Herrn. Wenn Jesus in unserem Leben hineinkommt, da steht die Welt Kopf. Ich weiß nicht, wie es bei dir ist und bei dir war, aber da stehen die Leute, sind verrückt. Was ist? Weißt du, du kannst an Gott glauben, da wird sich kein Teufel aufregen. Aber fang an zu sagen, ich glaube an Jesus. Und dann gehen gleich die Jalousien runter. Weißt du, wenn Jesus kommt, da bleibt nichts, wie es ist. Da wird es aufgeräumt, da wird Großputz gemacht. Denk an Zachäus, als Jesus in das Leben vom Zachäus hineinkam. Herr, wenn ich jemanden betrogen habe, der weiß es nicht einmal alles, wo er noch Schulden hat und wen er übers Ohr gehauen hat und über den Tisch gezogen hat, das weiß er gar nicht. Und wenn ich jemanden betrogen habe, der fängt schon bei den Finanzen an, seine Finanzen zu regeln. Da, wo Jesus kommt, wo er in uns wohnt, da werden wir von innen nach außen verändert. Französisch, Halleluja, Lob und Dank. Von innen nach außen. Unser Leben wird von innen her erneuert, umgebaut, umgeformt. Da wird so vieles weggenommen und abgehakt und erledigt. Unsere Seele und unser Geist werden verändert. Und ich sag dir, wie Gott uns verändert. Plötzlich, du hast eine ganz andere Denkweise. Du hast auf ganz was anderen Appetit. Ganz andere Freuden, ganz andere Wünsche, ganz andere Einstellung. Wenn Jesus in dein Leben hineinkommt, dann hast du plötzlich ganz andere Ziele. Ach, das könnt ihr behalten. Brauche ich nicht. Ich lebe da drüben, ich stehe da drüber. Ich hab nicht nötig. Das könnt ihr auch nehmen und das könnt ihr auch noch nehmen. Ich habe eine Heimat in der himmlischen Höhe, in der himmlischen Welt, bei Gott. Wenn Jesus in unser Leben kommt, da verändert sich so viel. Unsere Sinne, unsere Gefühle, unsere Träume, unsere Visionen. Plötzlich haben wir ein so hohes Ziel. Wir wollen weit hinaus. Ins Universum, in die Welt Gottes, weit hinaus. Wenn Jesus und der Heilige Geist in unser Leben kommen, dann wacht es plötzlich alles auf in uns. Ich weiß nicht, ob du das alles so mitbekommen hast. Manche sind in der Gemeinde und sagen, Halleluja, Lob und Dank, der Herr ist gut, Amen. Nein, wir müssen Veränderung erleben, dass wir nach Hause gehen und nicht mehr dieselben sind. Innerlich umgekrempelt. Weißt du, da wachst du plötzlich auf, in deinem Leben wird lebendig. Es ist genauso, wie es nach dem kalten Winter, alles ist verfroren, alles ist abgestorben. Und jetzt kommt Frühling, die ersten Sonnenstrahlen. Und plötzlich, da sprießt es, die Natur wacht auf aus dem Winterschlaf. Das ist Erweckung, das ist, wie Gott in unser Leben hineinkommt. Plötzlich ist überall Frühling, du bist wieder ganz neu verliebt mit Gott und dieser Welt. Weißt du? Du bist so ergriffen, ist so etwa in der Form, damit wir das verstehen, was ich meine, als wenn du einen Schicksalsschlag erlebst. Wenn jemand stirbt und was weiß ich, jemand verunglückt, plötzlich bist du so, ja, plötzlich ist alles anders, wenn einer nicht mehr da ist. Ist alles anders, die Welt ist anders. Und genauso ist, wenn Jesus in dein Leben hineinkommt, da ist plötzlich jemand anders in dein Leben. Dass der Euro nur noch 50 Cent wert. Überleg einmal. Es ist so, als wenn ein Kind jetzt in eine Familie hineingeboren wird. Oder anders, dein Leben wird total verändert. Ich weiß nicht, wenn du ein armer Tropf gewesen bist, bis jetzt nichts gehabt hast und immer sparen musstest und plötzlich hast du einen Lottogewinn. Plötzlich bist du ein Millionär. Und jetzt kannst du in großen Zügen das Geld ausgeben, einkaufen, wie du Lust hast, verreisen, was du vorher alles nicht konntest. Jetzt kannst du plötzlich nach diesem Gewinn alles tun, was du vorher für unmöglich hielst. Und so ist auch, wenn Gott in unser Leben hineinkommt. Plötzlich verändert sich da alles. Da stimmt alles nicht, da steht alles Kopf. Es ist eine Begegnung. Eine Begegnung kann einen Menschen verändern. Eine Predigt. Und wie viele Briefe und wie viele Anrufe habe ich in den letzten Jahren bekommen? Leute, wo Jahre, Jahrzehnte schon mir aus den Augen, aus dem Sinn sind, plötzlich schreiben sie, ich bin durch deine Predigt damals, weißt du noch, wie das passiert ist, zum Glauben an Jesus gekommen. Vieles habe ich gar nicht so registriert. Weißt, man müsste über jeden Augenblick ein Buch führen, aber da habe ich nicht so viel Papier. Und das alles aufzuschreiben und so aufzulisten. Weißt du, immer so Berichte schreiben. Wir werden in der Ewigkeit genug Berichte bekommen, wo die Leute dann aufstehen und sagen, Pastor, ich bin durch deinen Dienst gesegnet worden. Jetzt bei der Beerdigung von meiner Frau, da kommt eine Frau und sagt, kennst du mich noch? Ich sage, nee, ich kenne dich nicht, wer bist du? Ja, ich komme aus Süddeutschland und so weiter. Weißt du noch, ich war in einer Kinderfreizeit oder Teenagerfreizeit, du hast uns getauft oder in deiner Freizeit habe ich den Heiligen Geist bekommen und habe mich bekehrt. Ich sage, toll, und jetzt hast du ausgehauen, bis jetzt. Ja, und ist extra zur Beerdigung gekommen. Wohl, bitte. Ja, verstehst du, und so weiter. Und plötzlich ist eine Frau, hat einen richtigen Mann gekriegt und er ist ein Missionar, arbeitet im Reich Gottes. Und du siehst, wie Gott arbeitet. Da vergehen Jahre, da fließt hier sehr viel Wasser vom Berg, aber Gott ist am Plan. Und diese ganzen Berichte, also weißt du, es ist schön zu hören, es freut mich immer, wenn ich weiß, Gott hat was Gutes getan, Gott hat Gnade geschenkt, Gott hat hier geholfen. Und wir beten zum Beispiel für irgendjemand was, nur zufällig. Aber da verändert sich das Leben eines Menschen. Nur durch ein Gebet, eine Entscheidung kann ein Leben verändern. Eine ganz kleine Entscheidung. Du stimmst für den Herrn und du bist für den Herrn und plötzlich übernimmt Gott die Kontrolle. Und zwar von innen. Und führt dich und leitet dich. Oft sind Fragen so, du hast eine Frage, dich was rumgetrieben, dich was beschäftigt, was bewegt und das hat auch dein Leben entscheidend verändert. Oder du bist mit etwas unzufrieden gewesen. Wie verändert Gott mein Leben? Ach, das, ist das wirklich alles? Nur Geld haben, nur Arbeit haben, Karriere machen und nur ja etwas erreichen, dass ich sagen kann, nachher auf dem Grabstein, das steht das und das, verstehst du? So viele, die meisten Leute, wenn du auf den Friedhof gehst, verstehst du, wer interessiert, dass er Doktor, Professor war, Arzt war, dass er, was weiß ich, höchstens großer Entdecker, da steht, hier ruht David Livingstone, verstehst du, oder was weiß ich, ein großer Forscher oder Missionar, von denen weiß es auch gar nicht. Aber irgendjemand hat dich motiviert, dich angespornt, dich inspiriert. Wie arbeitet Gott? Gott benutzt immer Menschen in unserer Umgebung. Ich darf eines sagen, Gott ist der beste Pädagoge, der beste Lehrer, der beste Erzieher. Das ist der liebe Gott selber. Er erzieht die Menschen und er ist der Töpfer und wir sind nur der Ton. Er formt uns und modelliert uns. Er erzieht uns und jetzt pass auf, wie verändert Gott? Durch Zulassung. Gott erlaubt, dass ein blödes Ding passiert. Dass dich jemand anrempelt, dass dich jemand anspricht, dass dir jemand so einen Zettel in der Hand drückt und sagt, möchte, darf ich Sie einladen? Du weißt ja nicht einmal wozu. Aber das verändert dein Denken und deine Einstellung. So, er erlaubt unheimlich viel in deinem Leben, bis dies und jenes passiert und bis du so weit kommst und du denkst jetzt habe ich Jesus erlebt, Halleluja. Das ist nur der Anfang, das ist nur A. Du hast das A gelernt. Ich werde nie vergessen, als ich in der Schule war, in der ersten Klasse, die ersten paar Wochen, ich habe O schreiben können. Und habe gesagt, Mama, ich kann schon O schreiben. Und dann habe ich den zweiten Buchstaben noch gelernt, T. Und dann habe ich O und T geschrieben. Und dann habe ich nochmals T geschrieben. Dann noch, und frage ich die Mutter, Mutti, was habe ich hier geschrieben? Du hast Otto geschrieben. Ich war so begeistert, dass ich jetzt plötzlich schreiben kann. Ich habe nur zwei Buchstaben gelernt. Nur zwei Buchstaben. Und mit diesen zwei Buchstaben fing ich an. Otto. Und hat dann meine Mutter noch weiter gelehrt, du musst noch andere Buchstaben lernen, das ist nicht alles. Dann schreibst du A und U und diese ganzen Buchstaben und so weiter. Da konnte ich plötzlich Auto schreiben. Was? Da war ich erstaunt, verblüfft. Und so ist, wie Gott uns erzieht. Durch kleine Sachen, durch kleine Dinge. Und jetzt komme ich noch zu einem Punkt. Wie erzieht uns der Herr Gott, der lebendige Gott, durch Fehler, Pannen und Pleiten? Wenn du das nicht glaubst, du zahlst in deinem Leben Haufen Lehrgeld. Verbrenn dich mal an der Platte deine Finger. Und da wirst du nie mehr die Platte berühren. Verstehst du? Du wirst einen Umweg um diese Platte machen. Er erlaubt uns, indem wir Fehlentscheidungen treffen. Gott ist so großzügig. Sagt, mach's. Wenn du es willst, tu das. Geh doch deinen Weg. Denk an die Geschichte vom verlorenen Sohn. Such. Und du wirst wieder zurückkommen. So wie diese Eleonore von Reuss in ihrem Lied schreibt, ich bin durch die Welt gegangen und die Welt ist schön und groß. Ich habe so viel gesehen. Aber hier, das Vakuum, konnte niemand ausfüllen. Ich habe wie ein Staubsauger alles aufgesagt, alles in mir aufgenommen. Ich wollte alles haben und je mehr ich dachte, was ich habe, desto weniger hatte ich mehr am Schluss. Und dann, es gibt eine Ruhe. Es gibt Frieden in Jesus Christus. Und da kommt man wieder zurück. Wir werden verändert durch Erfahrungen, durch Fehler, durch Belehrungen, durch Predigten, durch Ängste. Ich habe Angst. Verstehst du? Deine Angst ist auch ein Lehrmeister. Oder Krankheiten. So viele Menschen würden nie zu Gott kommen. Vergiss es, wenn sie nicht krank werden würden, Krebs nicht bekommen würden, arm nicht werden würden. Weißt, sie würden zu Gott gar nicht kommen. Aber jetzt, ich habe ein Problem. Und gerade durch dieses eine Problem kommen wir zum Herrn. Rufe mich an in der Not, so will ich dich erretten. Das ist, wo die Leute Gott erleben. Leider Gottes vergessen viele Menschen. Sie haben Gott erlebt, Gott hat geholfen. Und dann gehen sie wieder in die Welt. Danke Herr, das war wunderbar. Und jetzt nach mir die Sintflut. Aber Gott will, dass wir dankbar bleiben. Wir haben in der Geschichte die 10 Aussätzige, die wurden geheilt. Alle 10. Alle 10, sie gehen zum Priester und sie zeigen sich dem Priester und der Priester sagt, ihr seid okay. Und nur einer kam zurück und dankte dem Herrn Jesus. Du siehst also, der Erfolg Gottes ist 1:10. Weißt du, Gott heilt 10 Leute und nur einer kommt zurück zu ihm und bleibt bei ihm und folgt ihm. Wenn ihr dann denkt, wie viele Leute haben sich schon so bekehrt und sind zum Glauben gekommen. Da sind so viele. Und nur 10 Leute bekehren sich und dann einer kommt zurück und sagt, Herr, ich mache mit dir mit. Und dann, nicht einmal der ist fest. Selbst nicht einmal der ist fest. Denk nur dran. Gott verändert uns durch Verluste, durch Leid. Du verlierst etwas und sagst, oh Gott, was ist das? Ihr habt gearbeitet, gekämpft, geschuftet, gespart. Durch Leid, durch Trübsal. Das ist ein anderes Wort, ein bisschen so altmodisch, aber wir machen alle Schwierigkeiten durch. Und Gott erzieht uns durch Schwierigkeiten. Not lehrt beten. Dann brauchst du keinen Unterricht, wie lerne ich beten oder Gebetsschule. Weißt du, wenn du Gott bittest, Herr, lehre mich beten, weißt du, was der liebe Gott macht? Der schickt dich in die Wüste, kriegst Hungersnot oder bekommst Hungersnot oder das Wasser wird knapp. Durch Schwierigkeiten werden wir von Gott verändert, umgekrempelt. Unsere Umwelt prägt uns. Nicht nur die Schule, nicht nur das Elternhaus, unsere Umwelt. Das ist eine Lebensaufgabe. Verstehst du, du lebst und du lernst jeden Tag was Neues. Ich habe diese Tage eine interessante Nachricht bekommen. Die Engländer, die Universität in London hat festgestellt, geprüft, Tausende von Leuten und die Leute befragt über Lügen. Und die Wissenschaftler haben festgestellt, ein Mensch lügt 200 Mal am Tag. Verstehst du? Wenn du jetzt die Menschen anguckst, Christen, Nicht-Christen, auch Notlügen, verstehst du? 200 Mal wird gelogen am Tag. Du bist mit lauter Lügner umgeben. Denk nur dran, lauter Lügner, 200 Leute, so vielen Leuten begegnest du nicht einmal am Tag, manchmal. So, 200 Mal werden die Leute belogen. Und du lernst auch so durch Lügen, durch Unaufrichtigkeit, durch Enttäuschung. Also, ich kann mich auf niemanden verlassen. Wenn die 200 Leute mich jetzt umgeben und mich so belügen nach Strich und Faden, wem soll ich noch glauben? Dem Pfarrer, den Geschwistern, den Heiligen, selbst die Heiligen lügen. Selbst wenn die nicht wissen, dass sie lügen, lügen sie. Verstehst? Oft erzählen wir Sachen und das denken, das ist die reine Wahrheit. Und das ist eine reine Lüge. Ich denke mal an Thomas von Aquin. Er schreibt eine Doktorarbeit. Ein Doktor gab es damals nicht, aber seine Ausarbeitung dem Papst über den Heiligen Geist, die Trinität. Und als er dann dieses Papier, dieses Ergebnis dem Papst vorlegt, fällt er rückwärts in Ohnmacht. Die denken, der ist gestorben. Und dann steht er auf und dann sagt er der Gegenwart vom Papst, als er diese Arbeit abgegeben hat, alles ist Stroh. Und von dem Moment hat er nichts mehr geschrieben und auch nichts mehr gesagt. Alles ist Stroh. Da lernst du plötzlich, weißt du, wenn du in der Gegenwart Gottes bist, im Koma bist, wenn du dein Bewusstsein verlierst oder was auch immer ist, merkst du, das ist alles nur Plunder, was da erzählt wird. Alles nur Lüge. Alles ist Stroh. Selbst wenn so ein Thomas von Aquin, der ein wunderbares Andachtsbuch geschrieben hat, was auch unsere Geschwister manchmal lesen, ja, verstehst du? Da merkst du, wenn du genau hinguckst, alles ist Stroh. Du kämpfst, du ringst, du arbeitest, du ja, bockst dich durch. Alles ist Stroh. Wie erzieht uns Gott? Wie verändert Gott uns mit unserer Erlösung? Und ich sag dir, überleg dir, bevor du dich bekehrst, reiflich, willst du dich bekehren überhaupt? Bist du bereit, dich zu bekehren? Bist du bereit für ein neues Leben mit Gott? Überleg dir reiflich. Nicht nur, wer will Jesus nachfolgen? Was? Es geht darum. Plötzlich kommt der Herr Jesus und sagt, verkaufe alles, was du hast. Du gibst den Armen und komm und folge mir nach. Oder die ganze Berufung der Jünger. Weißt du, ich möchte sagen, seid vorsichtig, Gott große Versprechungen zu machen. Er nimmt dich bei Wort. Und wenn du ein Gelübde machst, hör auf. Denn du musst das Gelübde bezahlen. Und wenn du nicht bezahlst, dann kommt der Herr und zieht dich und sagt, du, komm mal her, ich habe dir geholfen, ich stand dir zur Seite, ich habe dir was gegeben und du hast mir was versprochen. Wo ist das? Wenn du mich errettest, Gott, wenn du mir hilfst, dann will ich dir dienen. Jetzt bitte, fang an. So, mit unserer Erlösung kommen gewaltige Veränderungen. Also, ich habe gar nicht gewusst, als ich Christ wurde, was auf mich alles zukommt, was mir alles blüht, was der liebe Gott alles von mir erwartet. Ich war entsetzt und ich bin Gott so dankbar. Wie verändert Gott einen? Ich war dem Heiland so dankbar, dass er nicht alles auf einmal bei mir umgekrempelt hat. Mal das, nächste Woche das andere. Und dann erzählt der Pastor in der Predigt was anderes. Oder wieder und so weiter. Dann wieder eine Veränderung. Naja, das ist wirklich wahr so. Verstehst du? Und so geht Stück für Stück. Die Erlösung ist ein Prozess. Und Gott verändert uns in einem Prozess. Da wirst du in die Pfanne gehauen, kommst in den Feuerofen, der siebenmal heißer ist. Dann wirst du in die Wüste geschickt. Dann sollen die Raben dich versorgen, dann soll die Witwe dich versorgen. Ach, was weiß ich. So sieht das Leben aus. Gott will uns verändern. Und zwar von innen her. Weißt du, von außen da arbeiten die Leute, die kneifen dich, die piesacken dich, die bedrängen dich, die bestürmen dich, die betteln dich an. Dann musst du sagen, bin ich in der Bank, bin ich in einem Hotel, bin ich was weiß ich. Was, weißt du, was die Leute von einem immer wollen? Aber dann kommt es von innen heraus. Und Gott verändert uns von innen. Er verändert unseren Geist, nicht nur den Körper. Der Körper ist ganz schnell repariert. Neue Hand, neue Prothese und das läuft schon weiter. Aber von innen diese Veränderungen, Geschwister, die sind so massiv. Dein Charakter. Jeder, der zum Heiland kommt, kommt als ein Stoffel zum Herrn Jesus. Entschuldigung, aber so ist es. Verborgen, verstockt und wie auch immer. Deine Persönlichkeit wird verändert, dass du plötzlich, ja, ist ja und das Nein ist Nein für dich. Dass du dich Charakter, deine Einstellungen werden verändert. Das ist, wo Gott arbeitet. Morgen das und übermorgen jenes. Dann die meisten Christen, die hier zu uns gläubig, in unserer Gemeinde gläubig geworden sind, die kamen aus der Esoterik oder kommen aus der Esoterik. Da ist so viel Mist, was sie dort geschluckt haben. Die müssen zuerst mal entgiftet werden, entseucht werden. Die müssen eigentlich zuerst mal in die Quarantäne. Deshalb wundern sich viele, warum gebraucht mich der liebe Gott nicht? Warum habe ich kein Amt, keine Aufgabe, keinen Dienst? Ja, zuerst musst du entseucht, entgiftet werden. Von Horoskopen, von Wahrsagerei, von irgendwelchen Besprechungen, von irgendwelchen Geistheilungen. Und dann kommst du nach Hause, dann siehst du, Mensch, dann an irgendein okkultes Zeichen, dort hängt ein okkultes Zeichen noch und das ist nicht koscher. Wir haben hier in der Gemeinde eine Schwester gehabt, die hat einen Container bestellt, um den ganzen okkulten Mist zu entsorgen. Verstehst du? das ist Erlösung, das verändert Gott. Dann nimmst du es in der Hand und du sagst, nee, das ist auch nichts. Jemand anders, die kam über Scientologie zu uns und so weiter. Und was glaubt die, wie viel Schund, wie viel Kurse und Lektionen diese Frau in den Mülleimer schmeißen musste? Und dieses Buch Dianetik, so einen dicken Schinken da, verstehst du, den musste sie auch entsorgen. Nicht nur einen, sondern sie hat mehrere, sie hat damit sogar gehandelt und anderen Leuten aufgeschwätzt. Weißt? Und dann müssen die, wenn du verändert werden willst vom Herrn, dann muss noch einiges passieren. Da muss ich sogar bei den Leuten entschuldigen. Leute, ich habe euch falsche Lehren verbreitet. Ich habe euch Unsinn verzapft. Ich habe euch in die Esoterik gebracht. Denkt drüber nach, warum viele Menschen nicht glücklich und froh werden. Die müssen zuerst mal entsündigt werden. Und weißt du, wie Gott die Menschen entsündigt? Wir haben den Propheten Jesaja in seiner Berufungsgeschichte. Da heißt es, Herr, ich kann nicht predigen. Ich bin kein Prediger. Meine Lippen sind unrein. Ich habe so viel Mist gesprochen. Und dann nimmt er Kohlen vom Altar und brennt zuerst mal das Maul aus. Verstehst du? Ja, und das passiert. Kohlen vom Altar. Und ich sage dir, wenn du dich bekehrst, diese Veränderungen, und ich warne euch, Herr, ich will dir nachfolgen, wo du hingehst, bin ich auch dabei, selbst wenn ich mein Leben lassen würde, ich bin dabei. Vergiss, sei nicht so fromm, das waren alle Aposteln so, Thomas, Petrus, der nimmt sogar einen Dolch mit, heute würde er eine MP mitnehmen oder Karl Lischnokow oder sonst irgendwas. Aber guck mal, diese Lippen, die meisten Leute leiden an Problemen durch ihr Maul. Entschuldigung, das, was sie geredet haben. Leben und Tod liegt auf deiner Zunge. Verstehst? Die haben sich festgelegt. Ich will sterben, bevor ich 40 bin. Ich kenne solche Leute. Und die sind auch gestorben mit 40. Oder knapp 40. Ja. Mein Vater ist mit 40 gestorben. Und mein Großvater starb schon mit 40. Und mir geht es auch nicht besser. Nein, du bist Kind Gottes, du lebst jetzt unter der Gnade und dir geht es perfekt, wenn du Jesus Christus in deinem Leben hast. Da müssen diese ganzen Festlegungen, diese ganzen Flüche gebrochen werden. Du, Erlösung ist kein Spaziergang. Du sollst diese Predigt bis zum Schluss hören. Weißt du, da kriegst du Gänsehaut. Und sagst, mein Gott, was ist mit mir los? Ja, das Reich Gottes wird in dir Gestalt gewinnen. Und wir werden umgestaltet und verändert von Tag zu Tag, von Stunde zu Stunde. Wenn Jesus in dein Leben kommt, Advent, bet nicht so viel, komm Herr Jesus in unser Leben. Nein, da kann noch was Schlimmes passieren bei dir. Verstehst? Da werden sich Dinge verändern. Da kommen plötzlich Sachen hoch, an die du gar nicht mal mehr gedacht hast. Als ich Christ wurde, ich habe mich so erschreckt. Am Anfang dachte ich, oh, der Heiland ist so gut, Halleluja, Halleluja. Plötzlich fangen bei mir die Schraubenschlüssel zu sprechen. Der Hammer fängt an zu predigen, ich bin gestohlen. Der Schraubenzieher, ich traue mir gar nichts mehr, kein Werkzeug mehr in der Hand zu nehmen. Ich habe meine Firma beklaut. Ja, als Christ. Ja, ich habe das nicht klauen genommen, ich nannte das organisieren. Ich habe organisiert. Aber wisst ihr, was passiert ist, als der Herr Jesus in mein Leben kam? Ich habe dann alles zusammengepackt im Kofferraum. Wir haben damals, glaube ich, Opel Kapitän gefahren. So ein großes Auto mit riesigem Kofferraum. Und dann habe ich den Kofferraum voll gehabt mit lauter gestohlenen Sachen. Und ich habe gesagt, lieber Gott, was soll ich jetzt machen? Was soll ich jetzt machen? Und Gott sagt, mach das wieder gut machen. Weißt du, es ist ein Teil der Erlösung. Wieder gut machen. Die meisten Christen hören das nicht mehr. Glaub an den Herrn und du hast den Sieg. Nein, wir müssen anfangen, Dinge wieder gut zu machen, Geschwister. Da, wo wir schwarz gefahren sind, die Fahrkarten kaufen und bezahlen und was weiß ich, wie auch immer. Da ist so viel Mist. Ja. Und weißt du, was bei mir war? Ich konnte nichts mehr machen. Dann bin ich zu meinem Chef gefahren, habe ihn zu Hause dreimal Anlauf genommen, bis ich einfach die Klingel mal drücken konnte. Ich war nicht fähig, der Teufel hat mich blockiert. Dann wirst du entlassen, dann wirst du da vors Gericht gestellt, was weiß ich da. Alles Mögliche habe ich mir ausgedacht, was da passieren könnte. Und dann habe ich gesagt, lieber Gott, ich will reinen Tisch machen. Das ist Erlösung. So verändert Gott. Und dann drücke ich und dann kommt er rein. Ja, Herr, mal tut es, was kann ich für Sie tun? So hat er immer geredet. Was kann ich für Sie tun? Also Sie müssen zum Auto kommen, ich will Ihnen was zeigen. Und dann kommt er zu meinem Wagen, hat erstmal das Auto bewundert, das ist ein tolles Auto, Federung wunderbar und so weiter. Die Federung hing ein bisschen durch, verstehst du, weil er so festgeladen war. Weiß ich noch wie heute. Und dann mache ich auf, dann sagt er, das sind alles unsere Werkzeuge aus unserer Firma. Ja, ich habe gesagt, das ist es. Ich bin jetzt Christ geworden
2: und ich möchte reinen Tisch machen, ich möchte die Dinge in Ordnung bringen. Ich weiß nicht, wie ich das wieder gut machen kann. Dann hat er angeguckt, die Flex und das gibst du deine Arbeit an der Theke dann nachher ab, in der Werkzeugausgabe. So ein paar Sachen muss ich abgeben und das andere können sie behalten. Du, ich bin nur weitergefahren, habe gebetet, getankt. Oh Gott, eine Last ist von mir verschwunden. Und ich sage euch, Lasten verschwinden, nicht nur wenn du betest, sondern wenn du die Dinge wieder gut machst. Lasten verschwinden. Mach die Dinge gut in deinem Leben, egal was es ist. Und da kommt auch Erweckung. Ich predige so etwas in Stuttgart in unserer ersten Teestube und da plötzlich steht in der Zeitung, ich weiß nicht, was hier in der Vogelsangstraße Stuttgart West los ist, in der Jesus Center, in dieser christlichen Teestube, da kommen so viele Leute aus dieser Teestube, die bezahlen die Fahrkarten beim Busunternehmer, die bezahlen das und die bringen das in Ordnung. Da ein Gastwirt regt sich auf und sagt, ich weiß gar nicht mehr, was mir los ist. Da kam jemand und hat wegen Zechbrennerei, hat wieder gut gemacht. Tut, da war Bewegung. Die Zeitung fing an zu schreiben, was ist in Stuttgart los? Weißt du, wir beten um Erweckung. Erweckung muss zuerst mal bei uns beginnen, Leute, in unserem Leben. Wenn Jesus kommt, ist Advent, Halleluja. Da ist was los. Da verändert sich unheimlich viel. Viele haben Angst vor Veränderung. Ich weiß, wie das ist. Mir brauchst nichts erzählen. Verstehst? Ich habe sogar gefastet. Oh, wenn ich jetzt zu meinem Chef gehe, Gott wird mir Gnade schenken. Herr, hilf mir. Ich war zu feige. Der Herr hat mir nicht Gnade gegeben. Nach dem Fasten, verstehst du? Ich bin wieder heimgefahren, wieder um das Gehöft da rumgefahren, bis ich einfach gesagt habe, jetzt mache ich die Augen zu auf Gedeih und Verderben. Da kann mich totschlagen, wenn er will. Verstehst? Und dann drücke ich. Und dann, was kann ich für sie tun? Und er hat sehr viel für mich getan. Glaub mir, der hat sehr viel getan. Der hat mich entlastet. Entlastet. Entlastet. Wie viele haben so organisiert und mitgehen lassen, was weiß ich. Viele haben Angst. Vor allem das Establishment. Die besseren Kreise. Du glaubst gar nicht, wie verlogen und verstohlen die sind. Die besseren Kreise. Diese ganzen Snobbys hin und her. Weißt du, plötzlich bist du Christ und plötzlich fängt der Heiland an dir zu arbeiten und du fängst an zu wachsen, dich zu entwickeln und alles, was lebt, wächst. Geht vorwärts, nie rückwärts. Alles, was lebt, geht immer vorwärts. Viele müssen aus dieser frommen Hängematte raus, aus diesen Gewohnheiten, dass es genauso weitergeht wie bisher. Du, bei mir hat sich unheimlich viel verändert, als ich Christ wurde. Und es verändert sich immer noch. Das ist leider das Schlimme dabei. Ich bin immer noch in einem Veränderungsprozess. Der Herr ist wie so ein Schmelzer, der schmelzt an mir, der arbeitet an mir. Und dann sieht er, da sind noch so viele Schlacken. Oh, lieber Gott, ach, der geht nochmals in den Feuerofen. Noch einmal in die Gießkanne. Noch einmal irgendwie. Und so weiter. Und Gott arbeitet an uns. Alles verändert sich. Verstehst du? Es gibt so viel. Einstein hat einmal einen Satz gesagt, und den möchte ich hier zitieren. Er sagte, es grenzt an Wahnsinn, immer wieder dasselbe zu tun und auf andere Ergebnisse zu warten. Das ist Wahnsinn, verstehst du? Du tust immer das Gleiche, das alte Leier, das alte Lied, verstehst du? Die alte Gewohnheit, die alte Sachen. Und dann erwartest du, dass Veränderung kommt, dass Segen kommt, dass Heilung kommt, dass Gesundheit kommt. Vergiss es. Der Teufel kommt. Und nicht der liebe Gott. Alles verändert sich. Verstehst du? Wir müssen Dinge verändern. Und ich bin entsetzt. Weißt du, viele Christen sagen, das macht der Heilige Geist, das macht der Herr, Jesus Christus. Nein. So legt ab die Untugend. Das steht in der Bibel. Der Herr Jesus treibt den Teufel nicht bei mir raus. Das sind Untugenden. Verstehst du? Laster, die ich ablegen muss, jagt nach der Heiligung, ohne welche niemand den Herrn sehen wird. Ich muss der Heiligung nachjagen. Und ich muss immer auf Christus schauen. Ist das die Wahrheit oder nicht? Die Religion sagt, Gott wird uns schon lieben, wenn wir uns verändern. Und die meisten sind in der falschen Religion. Ob es charismatisch, pfingstlerisch ist oder freikirchlich ist oder was es auch sein mag. Weißt du, Gott wird dich lieben, Gott liebt dich, Gott liebt dich, Gott liebt dich. Und dann denkst du veränderst dich. Nein, das Evangelium sagt ganz was anderes. Gottes Liebe verändert uns. Gottes Liebe, du weißt, ich bin von Gott geliebt, von Gott gewollt, von Gott geplant. Seine Liebe verändert uns. Das geistliche Wachstum eines Christen, da siehst du plötzlich, Ich habe extra hier diesen Baum gekauft. Den will ich nachher bei mir, wenn er fertig ist, wenn Weihnachten vorbei ist, will ich bei mir auf dem Balkon pflanzen. Und nächstes Jahr wird er so groß sein. Und nächstes Jahr bringe ich wieder diesen Baum. Glaub mir das. Ja, der soll wachsen. Ich will sehen, dass so ein Bäumchen wächst. Es fängt alles klein an. So, geistliches Wachstum. Das ist Veränderung. Plötzlich kommen neue Zweige, neue Wurzeln. Es geht in die Tiefe oder in die Weite, wie auch immer. Das ist Wachstum. Ich bleibe nicht stehen auf einen Punkt. Wenn du Christ wirst, da gibt es riesige, gewaltige Veränderungen. Wie verändert Gott? Das ist mein Thema heute. Weißt du, nicht die Aktivitäten der Gemeinde, was du alles dort machst. Vergiss es. Das ist alles nur äußerliches Blabla. Es ist schön, dass du das machst. Es ist schön, dass du mitarbeitest. Es ist schön, dass du dein Bestes gibst. Aber das verändert dich nicht. Das frustriert dich höchstens noch. Ja, dann glaubt keiner. Weißt du, ich rackle mich ab bis zu Tode. Nein. Weißt du, du wirst nicht verändert, wenn du überall mitmachst und überall dabei bist. Oder dass du viele Bibelverse auswendig kannst und schön beten, reden oder singen kannst. Vergiss, das ist nicht Veränderung. Es ist schön, wenn du deinen Ton halten kannst. Und jeder Mensch, der kann singen, so wie jeder Vogel zwitschern kann, der muss nur anfangen. Lobe den Herrn, meine Seele. Verstehst du? Und plötzlich bist du beim Singen. Und dann bist du nicht nur musikalisch. Ich habe hier in Neukölln, oder glaube ich, Neukölln war das, jemand beerdigt. Und dann frage ich die Leute immer, wenn ich so nicht kirchliche Leute, nicht Leute aus unserer Gemeinde beerdige, ja, was für Hobbys, was für Freuden hat er gehabt? Er war sehr musikalisch. Er war sehr musikalisch. Dann habe ich gedacht, gut, er hat Klavier gespielt. Oder eine Geige, oder eine Gitarre, oder Mandoline, oder was weiß ich, Trompete. Nein, er hat von morgens früh bis abends spät Radio gehört, Musik. Verstehst du? Er war sehr musikalisch. Du bist erst musikalisch, wenn du singst, wenn du lobst, wenn du den Herrn preist. Singt und spielt dem Herrn auf 10 Seiten, 5 hier und 5 dort. Das ist unser Zither. Oder Klavier. So viele denken, wenn ich etwas opfere, oh, ich habe gute Spende gegeben. Weißt du, viele denken, das verändert mich. Gewiss, du löst dich, bei dir passiert es. Und du nimmst an den Gottesdiensten der Gemeinde teil. Das ist wunderbar, Gott segne dich. Aber das ist nicht, was dich verändert. Dich verändert, wenn du nach Hause gehst und sagst, was hat er heute jetzt wieder gepredigt? Was will er denn von mir? Er hat meine Gedanken gelesen. Der sieht, wie ich denke, verstehst du? Und er zeigt sogar auf mich mit dem Finger. Ich habe sogar ein Gerichtsverfahren mal in Laufen bei Heilbronn gehabt. Jemand hat mich angezeigt, ich hätte alles ausgeplaudert, was in seiner Familie als Geschäftsmann alles läuft in der Firma. Und hätte noch in der Zeltmission sogar auf ihn mit dem Finger gezeigt. Und er hat geglaubt, seine Frau hat mir alles erzählt. Und ich habe den jetzt gedacht, jetzt muss ich den massieren und bekehren. Das war nicht der Fall. Ich kannte den Mann überhaupt nicht. Aber das ist der Heilige Geist. Weißt du, wenn der Heilige Geist redet und wirkt, dann wirst du plötzlich persönlich erwischt und angesprochen. Wie verändert Gott dich? Nicht durch Titel und durch Kurse und so weiter. Da erkennst kein Christ, weißt, wenn er Doktor der Theologie ist oder was weiß ich was. Das ist nicht, was dich verändert. Du bist im Kopf, dein Kopf ist aufgeblasen, hast einen Wasserkopf. Bildest dir was ein. Einbildung ist auch eine Bildung. Nein. Weißt du, wie Gott verändert? Deine Verhaltensweise, deine Reaktionen, dass du still bist, dass du zuvorkommen bist, dass du, ja, immer Jesus-ähnlicher wirst. Wir haben mit unserer Jugend in Stuttgart eine Aktion gestartet, solche Armbänder verkauft und so weiter, mit ein paar Buchstaben, was würde Jesus tun? WWW und J. Was würde Jesus tun? Und deshalb, wenn du nach Hause gehst, frag Jesus, was würdest du tun? Das ist, was dich verändert. Das ist, was Gott will. Weißt du, wenn jemand zu mir kommt und sagt, der Herr hat mir gezeigt, das und das und so weiter, dann sage ich, was willst du, was fällt dir da ein? Ich werde es nicht annehmen. Aber dann sitze ich zu Hause von einer Seite auf die andere Seite und überlege mal, das könnte doch wahr sein. Und was ist, wenn es wahr ist? Wenn es stimmt? Und ich habe schon solche Fälle erlebt in meinem Leben. Weißt du, zuerst habe ich gesagt, nee. Aber dann zu Hause bin ich vom Herrn umgekrempelt worden.
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Ihr kennt die Gnade unseres Herrn Jesus Christus. Obwohl er reich ist, wurde er doch arm, um euretwillen, damit ihr durch seine Armut reich würdet.

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1: Psalm 25. Gebet um Gottes Vergebung und Leitung. Von David.
2: Nach dir, Herr, verlanget mich, mein Gott. Ich hoffe auf dich, lass mich nicht zu Schanden werden, dass meine Feinde nicht frohlocken über mich. Denn keiner wird zu Schanden, der auf dich harret. Aber zu Schanden werden die leichtfertigen Verächter. Herr, zeige mir deine Wege und lehre mich deine Steige. Leite mich in deiner Wahrheit und lehre mich, denn du bist der Gott, der mir hilft. Täglich harre ich auf dich. Gedenke, Herr, an deine Barmherzigkeit und an deine Güte, die von Ewigkeit her gewesen sind. Gedenke nicht der Sünden meiner Jugend und meiner Übertretungen. Gedenke aber meiner nach deiner Barmherzigkeit, Herr, um deiner Güte willen. Der Herr ist gut und gerecht, darum weist er Sündern den Weg. Er leitet die Elenden recht und lehrt die Elenden seinen Weg. Die Wege des Herrn sind lauter Güte und Treue für alle, die seinen Bund und seine Gebote halten. Um deines Namens willen, Herr, vergib mir meine Schuld, die so groß ist. Wer ist der Mann, der den Herrn fürchtet? Er wird ihm den Weg weisen, den er wählen soll. Er wird im Guten wohnen und sein Geschlecht wird das Land besitzen. Der Herr ist denen Freund, die ihn fürchten, und seinen Bund lässt er sie wissen. Meine Augen sehen stets auf den Herrn, denn er wird meinen Fuß aus dem Netze ziehen. Wende dich zu mir und sei mir gnädig, denn ich bin einsam und elend. Die Angst meines Herzens ist groß, führe mich aus meinen Nöten. Sieh an meinen Jammer und mein Elend und vergib mir alle meine Sünden. Sieh, wie meiner Feinde so viel sind und zu Unrecht mich hassen. Bewahre meine Seele und errette mich, lass mich nicht zu Schanden werden, denn ich traue auf dich. Unschuld und Redlichkeit mögen mich behüten, denn ich harre auf dich. Gott, erlöse Israel aus aller seiner Not.
1: Bekenntnis und Bitte eines Unschuldigen. Von David.
2: Herr, schaffe mir Recht, denn ich bin unschuldig. Ich hoffe auf den Herrn, darum werde ich nicht fallen. Prüfe mich, Herr, und erprobe mich. Erforsche meine Nieren und mein Herz, denn deine Güte ist mir vor Augen, und ich wandle in deiner Wahrheit. Ich sitze nicht bei heillosen Leuten und habe nicht Gemeinschaft mit den Falschen. Ich hasse die Versammlung der Boshaften und sitze nicht bei den Gottlosen. Ich wasche meine Hände in Unschuld und halte mich, Herr, zu deinem Altar, dir zu danken mit lauter Stimme und zu verkündigen alle deine Wunder. Herr, ich habe lieb die Stätte deines Hauses und den Ort, da deine Ehre wohnt. Raffe meine Seele nicht hin mit den Sündern, noch mein Leben mit den Blutdürstigen, an deren Händen Schandtat klebt und die gern Geschenke nehmen. Ich aber gehe meinen Weg in Unschuld. Erlöse mich und sei mir gnädig. Mein Fuß steht fest auf rechtem Grund. Ich will den Herrn loben in den Versammlungen.
1: Gemeinschaft mit Gott. Von David.
2: Der Herr ist mein Licht und mein Heil. Vor wem sollte ich mich fürchten? Der Herr ist meines Lebens Kraft. Vor wem sollte mir grauen? Wenn die Übeltäter an mich wollen, um mich zu verschlingen, meine Widersacher und Feinde, sollen sie selber straucheln und fallen. Wenn sich auch ein Heer wider mich lagert, so fürchtet sich dennoch mein Herz nicht. Wenn sich Krieg wider mich erhebt, so verlasse ich mich auf ihn. Eines bitte ich vom Herrn, das hätte ich gerne, dass ich im Hause des Herrn bleiben könne mein Leben lang, zu schauen die schönen Gottesdienste des Herrn und seinen Tempel zu betrachten. Denn er deckt mich in seiner Hütte zur bösen Zeit, er birgt mich im Schutz seines Zeltes und erhöht mich auf einen Felsen. Und nun erhebt sich mein Haupt über meine Feinde, die um mich her sind. Darum will ich Lob opfern in seinem Zelt, ich will singen und Lob sagen dem Herrn. Herr, höre meine Stimme, wenn ich rufe, sei mir gnädig und erhöre mich. Mein Herz hält dir vor dein Wort, ihr sollt mein Antlitz suchen. Darum suche ich auch, Herr, dein Antlitz. Verbirg dein Antlitz nicht vor mir, verstoße nicht im Zorn deinen Knecht, denn du bist meine Hilfe, verlass mich nicht und tu die Hand nicht von mir ab, Gott mein Heil. Denn mein Vater und meine Mutter verlassen mich, aber der Herr nimmt mich auf. Herr, weise mir deinen Weg und leite mich auf ebener Bahn um meiner Feinde willen. Gib mich nicht preis dem Willen meiner Feinde, denn es stehen falsche Zeugen wider mich auf und tun mir Unrecht ohne Scheu. Ich glaube aber doch, dass ich sehen werde die Güte des Herrn im Lande der Lebendigen. Harre des Herrn, sei getrost und unverzagt und harre des Herrn.
1: Bitte um Verschonung, Dank für Errettung. Von David.
2: Wenn ich rufe zu dir, Herr mein Fels, so schweige doch nicht, dass ich nicht, wenn du schweigst, gleich werde denen, die in die Grube fahren. Höre die Stimme meines Flehens, wenn ich zu dir schreie, wenn ich meine Hände aufhebe zu deinem heiligen Tempel. Raffe mich nicht hin mit den Gottlosen und mit den Übeltätern, die freundlich reden mit ihrem Nächsten und haben Böses im Herzen. Gib ihnen nach ihrem Tun und nach ihren bösen Taten. Gib ihnen nach den Werken ihrer Hände, vergilt ihnen, wie sie es verdienen. Denn sie wollen nicht achten auf das Tun des Herrn, noch auf die Werke seiner Hände. Darum wird er sie niederreißen und nicht wieder aufbauen. Gelobt sei der Herr, denn er hat erhört die Stimme meines Flehens. Der Herr ist meine Stärke und mein Schild. Auf ihn hofft mein Herz, und mir ist geholfen. Nun ist mein Herz fröhlich, und ich will ihm danken mit meinem Lied. Der Herr ist seines Volkes Stärke, Hilfe und Stärke für seinen Gesalbten. Hilf deinem Volk und segne dein Erbe und weide und trage sie.

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O heiliger Gott, diese Worte sind alleine für dich. Ich bitte dich, hör diese Worte, denn du allein bist mein Licht. Es tut mir leid, dass ich immer wieder zweifle, aus Angst vor anderen Menschen in der Frucht nicht weiter reife. Die Wahrheit ist dein Wort und das Wort reinigt das Herz. Doch der Mensch sucht sich nur das heraus, was ihn nicht wirklich schmerzt. Vertraue ich deinem Wort, ungefälscht und ohne Zwang, dann sagt man, das ist in der Tat ein religiöser Drang. Doch nein, mein Gott, so ist es nicht. Ich liebe dich so sehr. Ich höre dein Wort und nehme es an. Es ist nicht wirklich schwer. Du bist und bleibst derselbe Gott von Anbeginn der Zeit. Ob alter oder neuer Bund, du hast dein Volk befreit. Der Zorn von dir war niemals falsch, die Liebe trieb dich an. Du wolltest retten und befreien, Gehorsam ist kein Zwang. Jesus sagte selbst, ich bin der Weg, drum folgt mir nach. Ein wahrer König Israels, dein Wort, es liegt nicht brach. Verzeih mir Gott, dass meine Treue keine Wurzeln trägt. Verzeih mir Gott, dass die Angst vom Schein deinen Bund zerschlägt. Verzeih mir Gott, verzeih mir Gott, verzeih mir Gott, verzeih mir Gott, verzeih mir Gott. Es war in dieser Nacht, ich lag im Bett und weinte sehr. Die Anfeindung, sie war so stark, ich dachte, ich kann nicht mehr. Ich betete zu dir, ja, ich bat dich um einen Traum. Offenbar mir deinen Willen, denn ich will nach vorne schauen. Du hörtest meine Bitte, ja, du zeigtest mir den Ring. Die eine Seite matt, die andere glänzend, ich empfing die Worte deiner Liebe, eine Frage, ich war wach. Welche Seite soll man sehen? Vertreib die falsche Schmach. Zerstör den Dorn der Lüge, reiß ihn aus und komm heraus. Im Schneckenhaus so lang versteckt, die Angst muss endlich raus. Ich steh dir bei, ich bin dein Gott, ich lass dich nicht allein. Drum nimm die Hand, fass endlich Mut, dann werd ich bei dir sein. Das Menschenherz ist abgrundtief, wer kann es je durchschauen? So widerspenstig ist das Herz, auf wen soll ich noch bauen? Glaub mir, ich sehe alles, was der Mensch im Dunkeln treibt. Es ist mein Wort und das bleibt in Ewigkeit. Vertrau mir, Kind. Nein, ich lass dich nicht allein. Vertrau mir, Kind. Meine Kraft wird bei dir sein. Vertrau mir, Kind. Denn mein Geist zerstört den Schein. Vertrau mir, Kind. Vertrau mir, Kind. Vertrau mir.

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1: Als ich ein Kind war, kamen unsere Verwandten ab und zu Besuch. Und mein Vater hat mir vor dem Besuch von einer gewissen Familie immer gewarnt, weil der Sohn ziemlich böse war. Und er hat mich andauernd verleitet. Das heißt, mein Vater hat mich nicht wiedererkannt, wenn mein Cousin da war. Und er hat mir immer ein Gespräch mit mir geführt vor dem Besuch. Er hat gesagt: Tim, erinnerst du bitte dich an das letzte Mal, als ihr hier war, was ihr angestellt habt? Lass dich nicht von ihm wieder verleiten. Und ich sagte: Ja, Papa, das mache ich nicht. Ja, ich habe schon gelernt. Und dann kam er kurz darauf hin, das war ein paar Stunden später, ist diese Familie angekommen, und so wie es ist, die beiden Jungs, die hauen ab, und wir liefen rum, und mein Cousin hat mir gesagt: Komm, da sind Mädchen, lass uns Steine auf die Mädchen werfen. Und ich habe gesagt: Okay. Ich habe sofort das Gespräch von meinem Vater vergessen, war weg. Es war ein paar Stunden davor, hat er mich dagegen gewarnt. Und haben wir es gemacht. Na gut, in der Nähe von ihnen. Und die haben mitgemacht, sie haben geschrien, sind weggelaufen. Und dann haben wir gedacht: Okay, jetzt was machen wir? Und er hat gesagt: Ich weiß, wir werfen Steine auf die Autos vom Nachbarn. Also das alles hat sich gesteigert, ja. Und dann habe ich es gemacht. Und ich habe diese Glück gehabt, dass ich gut werfen konnte. Ich habe Baseball damals gespielt, und die Autos standen nebeneinander. Und ich habe 3 Scheiben mit einem Stein beschädigen können. Eine ist zerbrochen. Und dann haben wir gedacht, dann fiel es mir ein, was wir getan haben. Und dann liefen wir weg und haben uns hinter einer Stallwanne versteckt. Und dann saßen wir da hinten und haben ein bisschen geredet, geflüstert. Und auf einmal, diese Stallwanne ist umgekippt worden. Und da saßen wir komplett aufgedeckt. Und der Nachbar hört dieses Geräusch, guckt. Und er sieht uns beiden da sitzen. Und er stand da gerade vor den beiden Autos und hat diesen Schaden sich angeschaut und gefragt: Woher nur ist das gekommen? Und dann hat er geguckt und hat uns gesehen, und er wusste sofort, die beiden waren es. Und mein Cousin, der hat wahrscheinlich sehr viel Erfahrung mit Ärger gehabt. Und er hat mir sofort gesagt: Tim, ich weiß, wie das jetzt ablaufen wird. Hör mich bitte zu. Der hat gesagt, er wird kommen und er wird das unseren Eltern erzählen. Und er sagt: Und pass mal auf, die werden uns trennen. Und mein Vater wird mit mir reden und dein Vater wird mit dir reden. Und ich werde lügen und du musst es auch tun. Und es ist tatsächlich genau so gelaufen, wie er es auch gesagt hat. Und ich habe zum ersten Mal meinen Vater angelogen. Ich konnte ihm nicht mal in die Augen gucken. Und er sagte: Tim, guck mich in den Augen. Ich habe ihm in den Augen geguckt. Und er sagte: Erzählst du mir die Wahrheit? Und ich habe geschluckt und ich habe gesagt: Ja, ich erzähle dir die Wahrheit. Wir waren es nicht. Und dann war mein Vater am Zweifeln. Der wusste nicht dann, weil ich habe ihn noch nie bis da angelogen. Und dann, wir gingen raus und mein Cousin hat mir gesagt: Jetzt müssen wir tun, als ob wir unbelastet sind. Wir müssen spielen und lachen und so, als ob es nichts war. Der war wirklich gemein und ganz böser Einfluss. Und haben wir es versucht, und dann haben sie uns noch einmal angerufen. Wir dachten, es ist alles vorbei. Es ist uns gelungen. Das war knapp. Aber wir gingen rein. Und sie haben gesagt: Ja, der Nachbar hat es vor, die Polizei anzurufen. Und David sagte: Tim weiß. So gemeint. Und ich saß da in dem Augenblick. Und ich habe in dem Augenblick an das Gespräch meines Vaters kurz vor dem Besuch gedacht. Und dann in dem Augenblick dachte ich: Oh, wie sehr wünsche ich mir, dass ich auf meinen Vater gehört habe, hätte. Wie sehr wünsche ich mir, dass ich auf meinen Vater gehört hätte. Seine Anweisungen habe ich ich habe sie nicht umarmt, ich habe sie nicht angeeignet, und ich war nicht in der Lage, meinem Cousin zu sagen: Nein, das mache ich nicht. Danach schon. Mein Vater hat dieses Mal dafür gesorgt, dass er nicht nur mit Worten mit mir sprach, sondern auch mit Taten. Ich habe eine gute Erziehung bekommen und ich habe das nie wieder gemacht. Aber ich sage euch, diese Einleitung
2: führt uns genau zu diesem Punkt in 1. Timotheus Kapitel 5. Wir wollen die Verse 22 bis 25 lesen. Und hier sehen wir einige gesunde Anweisungen an Timotheus als jungen Pastor. Und wenn wir diese Anweisungen an Timotheus beherzigen, dann wird es uns auch vor vielen Sünden und auch Schaden und Ärger schützen. Lass uns diese paar Verse gemeinsam lesen. Die Hände lege niemand schnell auf und habe nicht Teil an fremden Sünden. Bewahre dich selbst rein. Trinke nicht länger nur Wasser, sondern gebrauche ein wenig Wein, um deines Magens und deines häufigen Unwohlseins willen. Von manchen Menschen sind die Sünden vorher offenbar und gehen voraus zum Gericht. Manchen aber folgen sie auch nach. Ebenso sind auch die guten Werke vorher offenbar, und auch die, bei denen es anders ist, können nicht verborgen bleiben. Lass uns kurz beten. Vater, wir möchten unsere Abhängigkeit von dir anerkennen. Wir wollen bitten, Herr, dass du dein Wort nimmst heute und dass du es in unsere Herzen tief einpflanzt, so dass wir wirklich von deinem Wort bewegt werden, dass wir diese Anweisungen ernst nehmen, dass wir vor großen Schaden und vor großen Sünde geschützt werden. Herr, hilf uns, uns im Alltag uns selbst rein zu bewahren, wie es uns hier befohlen wird. Schenk du bitte uns deine Weisheit, während wir diesen vier Versen betrachten. In Jesu Namen bitten wir darum. Amen. Der erste Punkt heute ist, bewahre dich selbst rein. Da sind einige Anweisungen hier und ich muss zugeben, ich habe Schwierigkeiten gehabt, sie so einzuordnen und zu sehen, gibt es eine Verbindung zwischen den verschiedenen Anweisungen oder ist das einfach eine Liste von verschiedenen Anweisungen? Ich denke, es ist teilweise beides. Wir werden das auch sehen, während wir hier die einzelnen Befehle betrachten. Aber der erste Befehl ist, lege niemand schnell die Hände auf. Was meint er damit? Ich denke, es hier sich um das Einsetzen von Ältesten handelt. Wenn wir 1. Timotheus Kapitel 4 betrachten, Vers 14, Paulus sagte Timotheus, vernachlässige nicht die Gnadengabe in dir, die dir gegeben worden ist durch Weissagung, mit Handauflegung der Ältestenschaft. Das ist wahrscheinlich die Einsetzung von Timotheus als Ältester und als Missionar gemeint. Und dann auch in 2. Timotheus, Kapitel 1, Vers 6 lesen wir, um diese Ursache willen erinnere ich dich, die Gnadengabe Gottes anzufachen, die in dir durch das Auflegen meiner Hände ist. Und so, ich denke, es geht hier um das Einsetzen von Ältesten. Wir haben in 1. Timotheus Kapitel 3 gelesen, Vers 6, dass ein Ältester darf nicht ein Neubekehrter sein. Das heißt, er darf nicht neu im Glauben sein. Der muss erstmal wachsen im Glauben. Aber ich denke, das ist nicht, was hier dann gemeint ist in 1. Timotheus 5. Ich glaube nicht, dass er sagte, dass er betonen will, er darf kein Neubekehrter sein. Er will betonen, dass man soll ihn gründlich prüfen davor. Das heißt, man soll aufpassen, dass man nichts nach Gunst tust. Vielleicht hast du einen guten Freund und du kommst gut mit ihm zurecht und du denkst, okay, den können wir einsetzen. Weil wir haben, ich denke, diese Befehle, die, besonders in Vers 22, dass sie eng in Verbindung mit den vorherigen Versen stehen. Und jetzt möchte ich die Verse 19 bis 21 mit euch lesen. Der Arbeiter ist seines Lohnes wert. Gegen einen Ältesten nimm keine Klage an, außer bei zwei oder drei Zeugen, die da sündigen, weise vor allen zurecht, damit auch die übrigen Furcht haben. Ich bezeuge eindringlich vor Gott und Christus Jesus und den auserwählten Engeln, dass du diese Dinge ohne Vorurteil befolgen, das heißt, dass er die Person nicht ansieht und nichts nach Gunst tun sollst. Und dann kommt dieser Befehl, die Hände lege niemand schnell auf. Das ist immer noch in Verbindung mit den Anweisungen an Ältesten. Und daher denke ich, es spricht von das Einsetzen von Ältesten. Und er sagte, tu es nicht nach Gunst. Die müssen qualifiziert sein. Und es manchmal sind wir versucht, das zu schnell zu tun. Manchmal ist es, weil wir vielleicht jemanden nicht beleidigen wollen. Vielleicht meint einer, der ist soweit, meldet sich bereit für diesen Dienst, möchte eingesetzt werden als Ältesten, aber man weiß in seinem Leben, in gewissen Bereichen ist Mangel da. Aber man hat vielleicht Angst, ihn zu beleidigen. Und dann setzt man ihn trotzdem ein, anstatt ihn mit seinen Schwächen oder Problemen zu konfrontieren. Und so, wenn eine Charaktereigenschaft, ein Problem mit seinem Charakter in einem gewissen Bereich, meistens ist das nicht so, dass in allen Bereichen leiden wir Mangel, aber vielleicht nur in einem. Aber wenn das der Fall ist, dann dürfen wir ihn nicht zu schnell einsetzen. Und ich denke, was Jugendarbeit angeht, tun wir das sehr oft. Wir brauchen einen Jugendpastor. Und dann legen wir Hände auf und setzen ihn ein als Jugendpastor, weil wir jemanden dringend brauchen. Und sehr oft geht das wirklich daneben. Ich habe am Wochenende, als ich in Berlin war, genau so eine Geschichte gehört. Ein Ältester in einem Privathaus hat einen jungen Mann als Pastor eingesetzt für die Jugendlichen. Es waren auch ein paar andere Ältesten dabei, aber er hat es nicht mal in der Versammlung getan. Und kurz darauf ist dieser junge Mann, hat er seine Frau verlassen, die Kinder verlassen. Und 6 Jahre lang hat er in der Sünde gelebt und sie haben ihn jetzt am Wochenende beerdigt. Der ist gestorben. Aber der Punkt ist, dass es kann richtig daneben gehen, wenn man einen Mensch als Pastor, als Ältester einsetzt, zu früh, wenn er noch nicht so weit ist. Wir sehen, wie schlimm das ist, wenn ein Mensch, der nicht qualifiziert ist, in der Ältestenschaft ist. Sagen wir, es sind 5 Ältesten und einer dabei ist, der nicht qualifiziert ist. Und für gewisse Entscheidungen braucht man absolut Einheit. Und dann bringt das vielleicht alles durcheinander. Und wir sehen, wie eigenmächtig manche Menschen werden können, wenn sie ein bisschen Vollmacht bekommen. Du siehst es erst, nachdem sie in das Amt eintreten manchmal. Das heißt, Paulus sagte, manche Sünden sind vorher offenbar, manche sind nachher erst sichtbar. Und ich möchte ein Beispiel von einem bösen Ältesten uns vor den Augen bringen, indem wir 3. Johannes aufschlagen. Dieser Brief wird so oft außer Acht gelassen. 2. Johannes und 3. Johannes werden selten gelesen. Es sei denn, ein Christ sich es vornimmt, die ganze Bibel in einem Jahr durchzulesen. Aus diesem Grund lesen wir alle 15 Versen und wir werden, da sind positive Beispiele hier und auch negative Beispiele hier, was die Gastfreundschaft und die Liebe angeht. Der Älteste, dem geliebten Gaius, den ich liebe in der Wahrheit. Geliebter, ich wünsche, dass es dir in allem wohlgeht und du gesund bist, wie es deine Seele wohlgeht. Denn ich habe mich sehr gefreut, als Brüder kamen und für deine Wahrheit Zeugnis gaben, wie du in der Wahrheit wandelst. Eine größere Freude habe ich nicht als dies, dass ich höre, dass meine Kinder in der Wahrheit wandeln. Geliebter, treu handelst du in dem, was du an den Brüdern, sogar an Fremden tust. Sie haben vor der Gemeinde von deiner Liebe Zeugnis gegeben. Und du wirst wohltun, wenn du sie zur Reise ausstattest, wie es Gottes würdig ist. Denn für den Namen sind sie hinausgegangen und sie nehmen nichts von den Heiden. Wir nun sind schuldig, solche aufzunehmen, damit wir Mitarbeiter der Wahrheit werden. Ich habe der Gemeinde etwas geschrieben, aber Diotrephes, der gern unter ihnen der Erste sein will, nimmt uns nicht an. Deshalb, wenn ich komme, will ich seine Werke in Erinnerung bringen, die er tut, indem er mit bösen Worten gegen uns schwatzt. Und sich hiermit nicht begnügend, nimmt er selbst die Brüder nicht an und wehrt auch denen, die es wollen, und stößt sie aus der Gemeinde. Geliebte, ahme nicht das Böse nach, sondern das Gute. Wer Gutes tut, ist aus Gott. Wer Böses tut, hat Gott nicht gesehen. Und dann gibt er Demetrius auch als Vorbild hier an. Ich möchte nur sagen, dass wir hier haben wir ein klares Beispiel von einem Mensch, der kein Ältesten sein darf, aber ist es. Und guck mal, wie viel Schaden er anrichtet. Er traut sich sogar, eine Anweisung von dem Apostel Johannes abzulehnen. Ich meine, wie viel Stolz musst du haben, um einen Apostel, um ihm nicht zu gehorchen? Ich meine Güte, daran können wir sehen, wie stolz Diotrephes gewesen ist. Es ist wahrscheinlich aus diesem Grund, dass keine Kinder heutzutage rumlaufen mit dem Namen Diotrephes unter Christen. Man würde niemals sich trauen, dein Kind so einen Namen zu geben. Der Mensch ist wirklich hässlich, dass er sowas anstellen würde. Selbst die Mitarbeiter, die mit einem Empfehlungsbrief geschickt worden sind, hat er gesagt, ihr dürft nicht hier bleiben. Und er hat die Gemeindemitglieder, die sie aufnehmen wollten, hat er gesagt, wenn du das tust, kommst du unter Gemeindezucht. So dreist war er. Das ist nur ein extremes Beispiel, aber es gibt Ältesten, die einfach diese Aufgaben nicht gewachsen sind. Und man darf nicht zu schnell die Hände auf sie legen. Es gibt noch einen Befehl hier. Es steht, habe nicht Teil an fremden Sünden. Was meint er damit? Und ich denke, bei fremden Sünden meint er die Sünde von anderen Menschen. So er sagt uns, wir sollen nicht teilhaben oder teilnehmen an die Sünden von anderen. Aber was meint er damit? Diese Aussage in der Urschrift kommt auch noch mindestens zweimal vor. Und da können wir in andere Bibelstellen sehen, ich denke, wie er das meint. In 2. Johannes Vers 11 lesen wir, dass man Teil an den Sünden von anderen nehmen kann, indem man sie unterstützt. In 2. Johannes geht es um Irrlehrer, die rumgingen und wie die gesunde Botschaft oder die Wahrheit verkündigt haben, die mussten aufgenommen werden. Sie mussten finanziell unterstützt werden, sonst konnten sie ihren Dienst nicht in einem Dorf oder in einer Stadt vollbringen. Und er sagte, solche Irrlehrer sollst du nicht in deinem Haus aufnehmen, sonst würdest du was? Du würdest die unterstützen und du würdest dadurch Teil an ihre Sünde nehmen. Das lesen wir im Vers 11. Denn wer ihn grüßt oder aufnimmt, nimmt Teil an seinen bösen Werken. Und das ist genau in der Urschrift, das ist derselbe Ausdruck, den wir hier in 1. Timotheus gelesen haben. Und so, wir wollen nicht Teil an den Sünden von anderen nehmen, indem wir sie unterstützen. Und in 1. Timotheus haben wir gelesen, dass Timotheus alles ohne die Person anzusehen tun sollte und dass er vor Gott richtige Entscheidungen tun sollte. Und wir haben gesehen, dass die Versuchung konnte da sein, vielleicht ein Mitältester seine Sünde nicht bloßzustellen. Man sieht eine Sünde in seinem Leben, aber man konfrontiert die Sünde nicht. Man lässt es weitergehen und das wäre eine Unterstützung der Sünde. Dadurch würde er teilnehmen an die Sünde von fremden Sünden, indem er die Sünde nicht konfrontiert, aber laufen lässt in der Gemeinde. Er könnte auch daran teilnehmen, indem er mitmacht oder sich mitreißen ließ, wie in meiner Einleitung in der Geschichte von meinem Cousin. Ich ließ mich immer wieder mitreißen und das könnte auch gemeint werden in 1. Timotheus. Wenn wir Offenbarung Kapitel 14 aufschlagen, Entschuldigung, 18, Offenbarung Kapitel 18, Vers 4, wird es dem Volk Gottes gesagt, dass sie aus dem Stadt Babylon ausziehen sollen, weil Gottes Gericht auf Babylon kommen sollte. Vers 4, und ich hörte eine andere Stimme aus dem Himmel sagen, geht aus ihr hinaus, mein Volk, damit ihr nicht an ihren Sünden teilhabt. Und damit ihr nicht von ihren Plagen empfangt. Und diese Teilhabt ist genau in der Urschrift dasselbe Wort, was das heißt, damit du nicht Gemeinschaft mit ihren Sünden oder mit ihnen hast in der Sünde. Und die Absonderung wird hier klar gefordert. Und so, ich denke, wir konnten beides in 1. Timotheus Kapitel 5 verstehen, wo es steht hier, dass wir keinen Teil nehmen sollen an fremden Sünden. Wir sollen uns absondern. Und das wird klar, wenn wir lesen den nächsten Befehl: Bewahre dich selbst rein. Timotheus, halt dich fern von den Sünden von anderen. Bewahre dich selbst rein. Seh zu, dass du nicht selber angesteckt wirst, dass du selber nicht durch die Sünde von anderen zur Sünde verleitet wirst. Das ist eine ganz praktische Warnung. Und das ist die Warnung, die ich euch vorhin gesagt habe. Mein Vater hat mir immer wieder diese Warnung gegeben. Und ich habe es immer wieder außer Acht gelassen. Aber das dürfen wir nicht tun. Wir müssen Sünde als Sünde sehen und wir müssen Abstand nehmen, selbst wenn das unser bester Freund ist. Und ich sage euch, das ist, wo die meisten Christen sich schwer tun, unmittelbar nach der Wiedergeburt. Diese Trennung zwischen dem alten Freundenkreis und sich selbst. Diese Absondern, nicht mehr mitreißen zu lassen, das fällt uns richtig schwer, weil das sind schließlich unsere Kumpels, das sind unsere Freunde, das sind die Leute, mit denen wir jahrelang Spaß gehabt haben. Und dann auf einmal ruft der Herr uns zur Buße und dann uns selbst reinhalten bedeutet, keinen Anteil an die Sünde mehr zu haben, dass wir die Sünde ablehnen. Und das fällt uns richtig schwer. Ich werde nie vergessen, als ich auf Hawaii war, stationiert, kurz nach meiner Bekehrung, ein Freund von mir, wir haben sehr viel Spaß zusammen gehabt und auch sehr viel zusammen gesündigt hatten. Nach meiner Bekehrung kam er ein paar Mal mit mir in die Gemeinde. Und einen Sonntag nach dem Gottesdienst, viele von den Gläubigen haben uns beide eingeladen, so auszugehen zum Essen, etwas gemeinsam unternehmen. Und ich werde nie vergessen, ich kann sein Gesicht bis heute sehen. Der war fast 2 Meter groß und er hat sich auf sein Auto gelehnt und guckt über das Auto und guckt mich an. Und er schaut mich an und er sagte: Tim, nein, du fährst mit, ich fahre nicht mit. Und in dem Augenblick, wir wussten beide, dass das war's. Das war's. Und das war ein ganz trauriger Augenblick für mich. Aber bis heute weiß ich nicht, was aus ihm geworden ist. Wir hatten, jahrelang hatte ich einen Dollarschein, die Hälfte von einem Dollarschein gehabt, weil einmal waren wir beide besoffen und er hat mich nach Geld gefragt und ich sage, ich gebe dir die Hälfte von dem, was ich habe. Und ich hatte nur einen Dollar gehabt und ich habe es in der Hälfte gerissen und ihm eine Hälfte gegeben. Und jahrelang habe ich diese Hälfte behalten, an ihn zu denken, und irgendwann mal habe ich es leider verloren. Aber es ist so, wenn wir mit dem Herrn gehen wollen, dann müssen wir uns absondern. Es geht nicht anders. Und das können wir hier klar in diesem Abschnitt sehen. Bewahre dich rein. Lass dich nicht verführen. Nimm nicht teil an fremden Sünden. Und das ist mehr als guter Rat. Das ist eine Ermahnung vom Herrn. Wir müssen das tun, wenn wir Erfolg haben wollen, wenn wir die Sünde ständig und dauerhaft besiegen wollen im Alltag. Diese Anweisung müssen wir beherzigen, zu Herzen nehmen. Der zweite Punkt heute ist ein praktischer Ratschlag, Vers 23. Und ich weiß, viele benutzen diese gerne als Grundlage, zu beweisen, dass, ja, es ist doch okay, Wein zu trinken. Kann man auch die diese Vers auch dafür benutzen. Ich denke, Paulus hat nur an etwas gedacht und hat es hier reingeschoben. Ich glaube, es ist so wie sagt man, Parenthesis, wie in Klammern dargesetzt, weil er hat an etwas gedacht, das er Timotheus sagen wollte. Und wir müssen verstehen, Paulus schrieb nicht mit einem Computer, wo er so Cut und Paste machen könnte, wo er es rausschneiden könnte, runterziehen könnte und das besser platzieren könnte. Papier war sehr teuer, wenn das schon geschrieben war, wird er nicht den Brief noch einmal schreiben lassen. Er hat es nur reingeschoben, weil er es daran gedacht hat und dann geht es weiter mit dem eigentlichen Thema. Deshalb will ich nur erwähnen, dass er Timotheus einen guten Ratschlag gegeben hatte, weil Timotheus ein persönliches Problem hatte, ein gesundheitliches Problem. Er hat Magenbeschwerden. Und er hat ihm einfach gesagt, hört auf, nur Wasser zu trinken. Daran können wir erkennen, dass Timotheus für sich persönlich entschieden hat, kein Alkohol zu trinken. Das war sein Standpunkt. Der hat sich dafür entschieden, kein bisschen Alkohol zu trinken, weil in der Urschrift ist es ganz klar, es heißt, hört auf, nur Wasser zu trinken. Das heißt, das war der Fall. Er hat nur Wasser getrunken und er sagte, hört auf damit und nimm dir ein bisschen oder ein wenig Wein. Es wird deinem Magen helfen. Und das ist guter Rat für einen, der besonders zu der Zeit, wo es wenig Medikamente gegeben hatte. Es war ein guter Rat an Timotheus. Ich möchte nur drei Punkte hier feststellen. Es ist echter Wein gemeint. Das ist nicht Traubensaft gemeint. Das ist das griechische Wort Oinas. Er meint Wein damit. Zweiter Punkt. Timotheus hat offensichtlich sich vorgenommen, wie gesagt, kein Alkohol zu trinken. Und dann Paulus wollte ihm nur sagen, Timotheus, es ist völlig in Ordnung, wenn du wegen deiner Magenbeschwerde ein wenig Wein zu dir nimmst. Und das Genießen von Wein wird nicht in der Bibel verboten. Das möchte ich nur kurz sagen. Die Betonung in der Schrift ist immer wie hier, ein wenig. Nimm dir ein wenig, nicht zu viel. In 1. Timotheus Kapitel 3, Vers 8 haben wir gelesen, dass Diakonen nicht vielem Wein ergeben werden sollten. Warum nicht vielen? Weil zu viel und wirst du besoffen sein. Wenn das Traubensaft wäre, könnten sie trinken so viel, wie sie sich leisten konnten. Es ist wirklich Wein mit Alkohol drinnen gewesen und es heißt, sie sollen nicht zu viel. Und so, wir sehen die Regel Gottes bezüglich des Genießens von Wein. In 1. Timotheus ist es klar zu sehen, nämlich ein wenig und nicht vielem Wein. Das ist Gottes Regel, was Wein betrifft. Und jetzt ziehen wir weiter, weil das, wie gesagt, ich schätze diese Aussage nur ein als so etwas im Klammern dargesetzt, für Timotheus persönlich. Und dann kommen wir zum dritten Punkt heute. Und nämlich, alles kommt eines Tages ans Licht. Alles kommt ans Licht. In den Versen 24 bis 25 haben wir zwei geistliche Regeln. Sie sind wie zwei Seiten einer Geldmünze. Erstens, die Sünde bleibt nicht verborgen. Jede einzige Sünde wird eines Tages aufgedeckt. Und meistens auch hier in diesem Leben schon. Gott deckt Sünden auf. Und das will er hier sagen. Wir lesen im Vers 24, von manchen Menschen sind die Sünden vorher offenbar. Jeder sieht es. Und sie sind vielleicht sogar stolz darauf. Und bei anderen ist es anders. Sie verstecken ihre Sünde so gut, dass es erst nachher sichtbar ist. Aber egal, ob ihre Sünden jedem klar sind oder ob die Sünde erst mal nachher gesehen werden, Gott wird eines Tages jede einzelne Sünde aufdecken. Und meistens tut er es sogar in diesem Leben. Und jetzt möchte ich euch eine ganz praktische Anwendung geben. Damals, was meint ihr? Wenn mein Vater da neben mir gestanden hätte, als mein Cousin mir gesagt hatte, komm, lass uns Steine werfen, hätte ich es gemacht?
3: Nein.
2: Ich hätte es niemals gemacht. Ich hätte nur einen Papa. Nein, das möchte ich nicht tun. Sofort. Und der Punkt ist, Gott ist so. Der sieht alles. Du bist sofort ertappt, wenn du sündigst. Gott ist dabei. Der sieht das. Und wenn du ein Christ bist, dann betrübst du sogar den Heiligen Geist durch deine Sünde. Du bist sofort ertappt. Und wir müssen lernen als Christen, Gottes Gegenwart zu üben. Dass wir wirklich ständig darüber nachdenken, dass Gott allgegenwärtig ist. Dass er daneben steht, wenn ich sündige. Der sieht alles. Wir müssen darüber nachdenken. Wir würden es niemals tun. Wenn Jesus hier im Zimmer wäre, würden wir einiges nicht tun, was wir tun. Aber er ist doch da. Der Heilige Geist wohnt in uns als Gläubigen. Und es steht in der Schrift, wir sollen ihn nicht betrüben. Der hat Gefühle. Und er ist betrübt, genau wie mein Vater betrübt war. Und ich sage euch, diese paar Schläge auf den Po damals haben mich nicht so weh getan, als die Verletzung im Gesicht meines Vaters. Ich habe ihn so verletzt damals, als ich ihn angelogen habe. Und wir dürfen nicht vergessen, Gott ist verletzt, wenn wir gegen ihn sündigen. Es verletzt ihn. Wir denken, hoffentlich werde ich nicht zu viel Ärger bekommen. Aber wir denken falsch. Es geht darum, dass er ein
1: reines Herz hat, dass er der Maßstab der Gerechtigkeit ist, dass er unser himmlischer Vater ist. Und wenn wir gegeneinander sündigen, sündigen wir gegen ihn. Und das betrübt ihn. Das macht ihn traurig. Und ich werde nie vergessen, als ich meinen Vater nachher in den Augen schauen musste, der hat fast geheult. Mein Vater hat nie geweint.

Mein Cousin und ich, wir haben versucht, uns zu verstecken hinter diese Wanne. Und dann auf einmal, plups, saßen wir da und jeder hat uns gesehen. Und David hat versucht, seine Sünde zu vertuschen. Der ladet diese Uriah ein und erfährt, dass er nicht mal zu seiner Frau geht, die jetzt schwanger ist. Und dann versucht er alles Mögliche, dass er zu seiner Frau geht, klappt nicht. Was macht er? Der soll umgebracht werden. Und auch andere Soldaten sind mit ihm umgebracht worden. Das heißt, David hat nicht nur Uriah umgebracht, der hat andere unschuldigen Soldaten sterben lassen. Hat alles versucht zuzudecken. Und dann in Vers 27 liest man, aber dies war nicht richtig in den Augen Gottes. Das war nicht richtig, was er tat in den Augen Gottes. Gottes war enttäuscht, der war betrübt. Der war verletzt im Herzen. Wir können so viel Mühe geben. Wir können ein König sein und so viele Mächte und Kräfte zur Verfügung haben, aber die Sünde wird aufgedeckt. Wir können sie niemals verstecken. Ich möchte aus 1. Mose, Kapitel 49, die Verse 3 bis 4 vorlesen. Das sind viele, viele, viele Jahre, nachdem Ruben, der älteste Sohn von Jakob, was getan hat. Und als Jakob am Sterben ist, der zu der Zeit schon Israel hieß, als er am Sterben ist, in seinem Sterbebett, mussten alle Söhne kommen, 12 Söhne. Und er legt die Hände auf sie und er segnet sie. Und jetzt kommt der älteste Sohn und der soll alles erben, normalerweise. Aber was wird in Gegenwart allen anderen gesagt, wird sogar in den Schrift niedergeschrieben und jeder weiß Bescheid von seiner Sünde. Wir lesen, Ruben, mein Erstgeborener bist du, meine Stärke und der Erstling meiner Kraft, Vorrang an Hoheit und Vorrang an Macht. Du bist übergeweiht wie die Wasser. Du sollst keinen Vorrang haben, denn du hast das Lager deines Vaters bestiegen. Da hast du es entweiht. Mein Bett hat er bestiegen. Und alle Welt weiß das jetzt, dass er das getan hat. Gott deckt die Sünde auf. Er lässt sie nicht zugedeckt bleiben. Du bist immer ertappt, wenn du sündigst. Und als Christ sollst du daran denken, du kannst deinen himmlischen Vater stark verletzen durch deine Sünde. Die andere Seite dieser Geldmünze. Der zweite Punkt. Gute Werke werden immer von Gott gesehen. Sie werden belohnt. Gute Werke werden auch ans Licht kommen. Und das lesen wir in Vers 25. Ebenso sind auch die guten Werke vorher offenbar. Und auch bei denen es anders ist, können nicht verborgen bleiben. Das heißt, wenn wir hinter den Zähnen dem Herrn dienen und dass wir ihm ich kann es nicht sagen, aber ich kann es buchstabieren. Richtig buchstabiert, aber nicht richtig gesagt. Ja, ich kann das Wort nicht sagen. Aber wenn wir hinter diesem Wort dem Herrn dienen, dann ist es, wir müssen wissen, Gott sieht das und freut sich darüber. Der Heuchler tut seine guten Werke, um gesehen zu werden. Als ich Soldat war, wir hatten einen Sergeant Major. Das ist, du kannst keinen höheren Rang unter den Enlisted Männern bekommen als er. Und der hat mehrere Kriege hinter sich. Der war hoch, sagen wir, dekoriert. Und Mensch, ich habe so viel Achtung für diesen Menschen gehabt. Und ich habe immer Sport getrieben. Ich wollte immer gefallen. Und ich habe mich immer gefreut, wenn er mich dabei gesehen hat. Ja. Und der Punkt ist, er hat mich nicht immer sehen können. Ja, das war enttäuschend. Ich schwitze, ich laufe und dann fährt er vorbei und er guckt mich an und so gut gemacht. Ja. Und Mensch, dann bin ich richtig aufgeblüht, weil ich wollte seine Anerkennung haben. So sollen wir Gott gegenüber sein. Wir wollen seine Anerkennung haben, nicht die Anerkennung von Menschen. Okay? Und das ist

0: woran wir denken sollen. Es steht auch in der Bergpredigt. Wer tut gute Werke, um gesehen zu werden von Menschen, er hat seinen Lohn schon hier auf Erden. Aber Gott hat kein Gefallen dran. Gott hat nur Gefallen dran, wenn wir es für ihn tun. Und wir sollen wirklich daran denken. Zum Schluss möchte ich darauf hinweisen, dass unser Sieg im Alltag über die Sünde davon abhängig ist, ob wir die Anweisungen, die Weisheit, den Rat der Schrift uns aneignen. Wenn wir das Wort nur wissen, nützt es uns nichts. Nur wenn wir wirklich das Wort aneignen, und wie können wir das tun? Wie eignen wir das Wort uns an? Well, das Erste, was wir tun können, damit wir das Wort nicht ständig vergessen, was wir auch immer tun, ist immer lesen. Wir sollen immer Abschnitt für Abschnitt die Bibel lesen, damit das Wort frisch bleibt. Wenn wir in der Versammlung sind, dann hören wir auch ein gutes Wort und wir werden daran erinnert. So, wir müssen uns ständig an das Wort Gottes erinnern. Aber damit es ein Teil von uns wird, damit wir wirklich denken, so wie Gott denkt, müssen wir viel Zeit vor dem Thron der Gnade verbringen. In dem Hebräerbrief, die Hauptanwendung ist dies: Wir haben einen hohen Priester. Lass uns zu ihm gehen mit aller Freimütigkeit, um die Barmherzigkeit und Gnade zu empfangen zur rechtzeitigen Hilfe. Und das ist so einfach. Es ist wirklich so einfach. Aber wir tun es nicht. Und wir leiden darunter. Zum Schluss möchte ich von Lukas lesen, Lukas 12. Diese geistliche Tatsache möchte ich klar darstellen, dass eines Tages alles aufgedeckt wird und wir wollen uns nicht schämen müssen. Hier ist eine Warnung vor Heuchelei, Kapitel 12, die Verse 1 bis 3, und hiermit schließen wir unsere Zeit. Als sich unterdessen viele Tausende der Volksmenge versammelt hatten, so dass sie einander traten, fing er an, zuerst zu seinen Jüngern zu sagen: Hütet euch vor dem Sauerteich der Pharisäer, das heißt vor der Heuchelei. Es ist aber nichts verdeckt, was nicht aufgedeckt, und nichts verborgen, was nicht erkannt werden wird. Deswegen wird alles, was ihr in der Finsternis gesprochen haben werdet, im Licht gehört werden. Und was ihr ins Ohr gesprochen haben werdet in den Kammern, wird auf den Dächern ausgerufen werden. Alles wird eines Tages ans Licht kommen. Lass uns leben, als ob wir daran glauben. Lass uns beten.
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0: da dem Herrn ihr Himmlischen, bringet da dem Herrn Ehre und Stärke. Bringet da dem Herrn die Ehre seines Namens, betet an den Herrn in heiligem Schmuck. Die Stimme des Herrn erschallt über den Wassern, der Gott der Ehre donnert, der Herr über großen Wassern. Die Stimme des Herrn ergeht mit Macht, die Stimme des Herrn ergeht herrlich. Die Stimme des Herrn zerbricht die Zedern, der Herr zerbricht die Zedern des Libanon. Er lässt hüpfen wie ein Kalb den Libanon, den Sirion wie einen jungen Wildstier. Die Stimme des Herrn sprüht Feuerflammen, die Stimme des Herrn lässt die Wüste erbeben, der Herr lässt erbeben die Wüste Kadesh. Die Stimme des Herrn lässt Eichen wirbeln und reißt Wälder kahl. In seinem Tempel ruft alles Ehre. Der Herr hat seinen Thron über der Flut. Der Herr bleibt ein König in Ewigkeit. Der Herr wird seinem Volk Kraft geben. Der Herr wird sein 32. Volk segnen mit Frieden.
1: Dank für Rettung aus Todesnot. Ein Psalm Davids, ein Lied zur Einweihung des Tempels.
0: Ich preise dich, Herr, denn du hast mich aus der Tiefe gezogen und lässest meine Feinde sich nicht über mich freuen. Herr, mein Gott, als ich schrie zu dir, da machtest du mich gesund. Herr, du hast mich von den Toten heraufgeholt, du hast mich am Leben erhalten, aber sie mussten in die Grube fahren. Lob singet dem Herrn ihr seine Heiligen und preiset seinen heiligen Namen. Denn sein Zorn währet einen Augenblick und lebenslang seine Gnade. Den Abend lang währet das Weinen, aber des Morgens ist Freude. Ich aber sprach, als es mir gut ging, ich werde nimmermehr wanken. Denn, Herr, durch dein Wohlgefallen hattest du mich auf einen hohen Fels gestellt. Aber als du dein Antlitz verbargest, erschrak ich. Zu dir, Herr, rief ich und zum Herrn flehte ich. Was nützt dir mein Blut, wenn ich zur Grube fahre? Wird dir auch der Staub danken und deine Treue verkündigen? Herr, höre und sei mir gnädig. Herr, sei mein Helfer. Du hast mir meine Klage verwandelt in einen Reigen. Du hast mir den Sack der Trauer ausgezogen und mich mit Freude gegürtet, dass ich dir Lob singe und nicht stille werde. Herr, mein Gott, ich will dir danken 31. in Ewigkeit.
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0: Herr, auf dich traue ich, lass mich nimmermehr zu Schanden werden. Errette mich durch deine Gerechtigkeit. Neige deine Ohren zu mir, hilf mir eilends. Sei mir ein starker Fels und eine Burg, dass du mir helfest. Denn du bist mein Fels und meine Burg, und um deines Namens willen wollest du mich leiten und führen. Du wollest mich aus dem Netze ziehen, das sie mir heimlich stellten, denn du bist meine Stärke. In deine Hände befehle ich meinen Geist. Du hast mich erlöst, Herr, du treuer Gott. Ich hasse, die sich halten an nichtige Götzen, ich aber hoffe auf den Herrn. Ich freue mich und bin fröhlich über deine Güte, dass du mein Elend ansiehst und nimmst dich meiner an in Not und übergibst mich nicht in die Hände des Feindes. Du stellst meine Füße auf weiten Raum. Herr, sei mir gnädig, denn mir ist Angst. Mein Auge ist trübe geworden vor Gram, matt meine Seele und mein Leib. Denn mein Leben ist hingeschwunden in Kummer und meine Jahre in Seufzen. Meine Kraft ist verfallen durch meine Missetat und meine Gebeine sind verschmachtet. Vor all meinen Bedrängern bin ich ein Spott geworden, eine Last meinen Nachbarn und ein Schrecken meinen Bekannten. Die mich sehen auf der Gasse fliehen vor mir, ich bin vergessen in ihrem Herzen wie ein Toter, ich bin geworden wie ein zerbrochenes Gefäß. Denn ich höre, wie viele über mich lästern. Schrecken ist um und um, sie halten Rat miteinander über mich und trachten danach, mir das Leben zu nehmen. Ich aber, Herr, hoffe auf dich und spreche, du bist mein Gott. Meine Zeit steht in deinem

0: deinen Händen. Errette mich von der Hand meiner Feinde und von denen, die mich verfolgen. Lass leuchten dein Antlitz über deinem Knecht. Hilf mir durch deine Güte. Herr, lass mich nicht zu Schanden werden, denn ich rufe dich an. Die Gottlosen sollen zu Schanden werden und hinabfahren zu den Toten und schweigen. Verstummen sollen die Lügenmäuler, die da reden, wider den Gerechten frech, stolz und höhnisch. Wie groß ist deine Güte, Herr, die du bewahrt hast denen, die dich fürchten, und erweisest vor den Leuten denen, die auf dich trauen. Du birgst sie in deinem Schutz vor den Rotten der Leute, du deckst sie in der Hütte vor den zänkischen Zungen. Gelobt sei der Herr, denn er hat seine wunderbare Güte mir erwiesen in einer festen Stadt. Ich sprach wohl in meinem Zagen, ich bin von deinen Augen verstoßen. Doch du hörtest die Stimme meines Flehens, als ich zu dir schrie. Liebet den Herrn alle seine Heiligen. Die Gläubigen behütet der Herr und vergilt reichlich dem, der Hochmut übt. Seid getrost und unverzagt alle, die ihr des Herrn harret.
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0: Wohl dem, dem die Übertretungen vergeben sind, dem die Sünde bedeckt ist. Wohl dem Menschen, dem der Herr die Schuld nicht zurechnet, in dessen Geist kein Trug ist. Denn als ich es wollte verschweigen, verschmachteten meine Gebeine durch mein tägliches Klagen. Denn deine Hand lag Tag und Nacht schwer auf mir, dass mein Saft vertrocknete, wie es im Sommer dürre wird. Darum bekannte ich dir meine Sünde, und meine Schuld verhehlte ich nicht. Ich sprach, ich will dem Herrn meine Übertretungen bekennen. Da vergabst du mir die Schuld meiner Sünde. Deshalb werden alle Heiligen zu dir beten zur Zeit der Angst. Darum, wenn große Wasserfluten kommen, werden sie nicht an sie gelangen. Du bist mein Schirm, du wirst mich vor Angst behüten, dass ich errettet gar fröhlich rühmen kann. Ich will dich unterweisen und dir den Weg zeigen, den du gehen sollst. Ich will dich mit meinen Augen leiten. Seid nicht wie Rosse und Maultiere, die ohne Verstand sind, denen man Zaum und Gebiss anlegen muss. Sie werden sonst nicht zu dir kommen. Der Gottlose hat viel Plage, wer aber auf den Herrn hofft, den wird die Güte umfangen. Freuet euch des Herrn und seid fröhlich, ihr Gerechten, und jauchzet alle ihr.

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Jesus, deine Vergebung kennt keine Grenzen. Dafür danken wir dir. Bei dir wollen wir bleiben. Dir wollen wir folgen. Wir wollen keine anderen Götter und Herren neben dir haben.